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1: Ich bin Katrin Müller. Der weiter eskalierende Konflikt im Nahen Osten setzt den weltgrößten Ölexporteur Saudi-Arabien massiv unter Druck. Nach der iranischen Blockade der Straße von Hormuz und der zunehmenden Bedrohung einer Meerenge durch die Houthi-Miliz im Jemen muss das Königreich nach Drohnenangriffen auch noch eine wichtige Pipeline abschalten. Das drosselt die saudischen Exporte und könnte den Ölpreis und damit die Benzinpreise auch in Deutschland noch weiter ansteigen lassen. Nach dem AfD-Wahlsieg in Sachsen-Anhalt sind zehntausende Menschen in vielen Städten des Landes auf die Straße gegangen, um ein Zeichen gegen Ausgrenzung zu setzen. Auf Plakaten mit Sprechchören und klaren Worten forderten die Teilnehmer der Demos mehr gesellschaftlichen Zusammenhalt und eine Überprüfung der AfD.
2: Kein Schritt zurück gegen die AfD und rechte Hetze, hieß es etwa in Düsseldorf. Unter dem Motto Freiheit muss verteidigt werden, wurde in Hamburg zum Handeln aufgerufen. Kondome werden besser geprüft als rechte Verdachtsfälle, stand auf den Plakaten in Schwerin zu lesen. Berlin, Leipzig, Mainz, München, überall reihten sich Tausende in die Protestzüge ein. Von Familien beim Samstagsausflug über die Omas gegen rechts bis hin zu Gewerkschaftsmitgliedern. Hintergrund der Proteste ist der Wahlsieg der AfD am letzten Wochenende. Die Partei hatte die absolute Mehrheit in Sachsen-Anhalt nur knapp verfehlt. Tanja Wagner, Nachrichtenredaktion.
1: Deutschlandweit öffnen heute wieder historische Gebäude für einen Besuch und das in der Regel kostenlos. Am Tag des offenen Denkmals sollen auch Menschen für eine Besichtigung angelockt werden, die sonst eher andere Ausflüge machen.
3: Welches Denkmal bietet sich bei mir um die Ecke für einen Besuch an? Das kann jeder online unter tagdesoffenendenkmals.de nachschauen. Es gibt auch eine App. Deutschlandweit machen 6500 Denkmäler mit. Manche sind sonst nicht für die Öffentlichkeit zugänglich. Finn Wiens, Nachrichtenredaktion.
1: Zum Fußball. In der Bundesliga haben sich Köln und Werder Bremen mit einem 1:1 Unentschieden getrennt. Davor hatte sich Freiburg nach einem 5:0 gegen Mönchengladbach an die Tabellenspitze gesetzt. Außerdem spielten Dortmund Paderborn 3:0, Hoffenheim Stuttgart 2:1, Augsburg Leverkusen 2:2 und Mainz Eintracht Frankfurt 1:3.
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1: Ich bin Katrin Müller. Die ständigen Probleme bei der Bahn und der Verkehrsinfrastruktur sieht Bundesverkehrsminister Bilger als einen Faktor für die allgemeine Unzufriedenheit im Land. Er will nun zumindest die abgeschaffte Familienreservierung wieder einführen, wie er den Zeitungen der Funke Mediengruppe sagte. Die Bahn hatte die vor gut einem Jahr abgeschafft. Bis dahin konnten Familien für 10,40 Euro bis zu 5 Sitzplätze gemeinsam reservieren. Seitdem muss für jeden Platz einzeln bezahlt werden. Kanzler Friedrich Merz verliert den Rückhalt in der Gesellschaft. Nach einer aktuellen Umfrage im Auftrag der Bild halten ihn 78% der Befragten für falsch auf dem Posten. Gerade mal noch jeder Siebte hält zu ihm.
2: Es geht weiter bergab für Kanzler Merz. Vor einem Jahr war immerhin noch fast ein Drittel der Befragten mit seiner Arbeit zufrieden. Glaubt man den Umfragen heute, hat er es sich inzwischen sogar bei 58% der Anhänger von CDU und CSU verscherzt. Auch Vizekanzler Klingbeil kommt bei den Menschen nicht mehr sonderlich gut an. Rund die Hälfte der Befragten findet nicht, dass er an die Spitze der SPD gehört. Auch lehnen viele Menschen die Brandmauer zur AfD ab. Fast jeder Zweite hält sie einfach nicht mehr für zeitgemäß. Tanja Wagner, Nachrichtenredaktion.
1: US-Präsident Donald Trump hat bei seinem Besuch in Irland für große Aufregung gesorgt. Er wolle sehr gerne eine Wiedervereinigung von Irland und Nordirland sehen, sagte Trump nach einem Treffen mit dem irischen Regierungschef in Dublin. Irgendwann werde das ohnehin passieren, meinte Trump.
3: Eine Wiedervereinigung wäre ein großer Erfolg, auf den alle stolz sein könnten, sagte Trump. Die Teilung der irischen Insel besteht seit mehr als 100 Jahren und war über Jahrzehnte Auslöser blutiger Konflikte. Während Irland eine unabhängige Republik wurde, blieb Nordirland Teil des Vereinigten Königreichs. Das Karfreitagsabkommen regelt, unter welchen Voraussetzungen über eine Vereinigung abgestimmt werden kann. Die britische Regierung verwies darauf, dass dafür ein klarer Konsens nötig sei. Aus London, Philipp Detlefs.
1: Zum Fußball. Köln hat einen Heimsieg gegen Werder Bremen aus der Hand gegeben. Die Mannschaft kam nach einer frühen Führung am Ende nicht über ein 1:1 hinaus. Zuvor hatte sich Freiburg nach einem 5:0 gegen Mönchengladbach an die Tabellenspitze gesetzt. Außerdem spielten Dortmund Paderborn 3:0, Hoffenheim Stuttgart 2:1, Augsburg Leverkusen 2:2 und Mainz Eintracht Frankfurt 1:3.
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1: Ich bin Katrin Müller. Die ständigen Probleme bei der Bahn und der Verkehrsinfrastruktur sieht Bundesverkehrsminister Bilger als einen Faktor für die allgemeine Unzufriedenheit im Land. Er will nun zumindest die abgeschaffte Familienreservierung wieder einführen, wie er den Zeitungen der Funke Mediengruppe sagte. Die Bahn hatte die vor gut einem Jahr abgeschafft. Bis dahin konnten Familien für 10,40 Euro bis zu 5 Sitzplätze gemeinsam reservieren. Seitdem muss für jeden Platz einzeln bezahlt werden. Der Wahlsieg der AfD in Sachsen-Anhalt hallt bundesweit nach. Zehntausende Menschen sind in vielen Städten des Landes auf die Straße gegangen, um ein Zeichen gegen Ausgrenzung zu setzen.
2: Kein Schritt zurück gegen die AfD und rechte Hetze, hieß es etwa in Düsseldorf. Unter dem Motto Freiheit muss verteidigt werden, wurde in Hamburg zum Handeln aufgerufen. Kondome werden besser geprüft als rechte Verdachtsfälle, stand auf den Plakaten in Schwerin zu lesen. Berlin, Leipzig, Mainz, München, überall reihten sich Tausende in die Protestzüge ein. Von Familien beim Samstagsausflug über die Omas gegen rechts bis hin zu Gewerkschaftsmitgliedern. Hintergrund der Proteste ist der Wahlsieg der AfD am letzten Wochenende. Die Partei hatte die absolute Mehrheit in Sachsen-Anhalt nur knapp verfehlt. Tanja Wagner, Nachrichtenredaktion.
1: Es ist genug Gas da für den kommenden Winter. Das hat die Bundesnetzagentur gesagt. Sie tritt damit Bedenken entgegen, dass Deutschlands Gasspeicher in diesem Winter nicht ausreichen könnten für die Gasversorgung.
3: Aktuell sind nur 55% der Gasspeicher ausgelastet. Das ist wenig im Vergleich zu den Vorjahren. Aber die Bundesnetzagentur beruhigt, wir haben schon jetzt mehr Gas gespeichert, als wir im vergangenen Winter verbraucht haben. Und es bleiben noch Wochen Zeit für weitere Einspeicherungen, heißt es. Gashändler füllen die Speicher, staatliche Eingriffe lehnt die Bundesnetzagentur ab. Das wird zu teuer, heißt es zur Begründung. Aus Berlin, Uli Reitinger.
1: Zum Fußball. Köln hat einen Heimsieg gegen Werder Bremen aus der Hand gegeben. Die Mannschaft kam nach einer frühen Führung am Ende nicht über ein 1:1 hinaus. Zuvor hatte sich Freiburg nach einem 5:0 gegen Mönchengladbach an die Tabellenspitze gesetzt. Außerdem spielten Dortmund, Paderborn 3:0, Hoffenheim, Stuttgart 2:1, Augsburg, Leverkusen 2:2 und Mainz, Eintracht, Frankfurt 1:3.
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1: Ich bin Uli Reitinger. Zwar stellen immer weniger Menschen einen Asylantrag in Deutschland, aber die, die es tun, sind damit meist erfolgreich. Wie aus Zahlen der Bundesregierung hervorgeht, erhielt fast jeder Zweite im ersten Halbjahr den Schutzstatus. Die meisten davon kommen aus Afghanistan.
2: Im ersten Halbjahr haben fast 40.000 Menschen zum ersten Mal einen Asylantrag gestellt. Das sind nur noch halb so viele wie im Vorjahreszeitraum. Fällt der Bescheid positiv aus, spielt bei der Hälfte der Fälle der Familienschutz eine Rolle. Noch höher war die Quote bei Flüchtlingen aus Afghanistan. Grund dafür ist ein Urteil des Europäischen Gerichtshofs. Das hatte entschieden, dass Frauen seit der Machtübernahme der Taliban grundsätzlich einen Schutzanspruch haben. Babette Büchner, Nachrichtenredaktion.
1: Die Probleme bei der Bahn und der Verkehrsinfrastruktur sieht Verkehrsminister Bilger als einen Faktor für die Unzufriedenheit im Land. Er will nun immerhin die abgeschaffte Familienreservierung wieder einführen. Man sei mit der Bahn dazu im Gespräch, sagte Bilger den Zeitungen der Funke Mediengruppe.
3: Die Bahn hatte die Familienreservierung vor gut einem Jahr abgeschafft. Bis dahin konnten Familien für 10,40 Euro bis zu 5 Sitzplätze gemeinsam reservieren. Seitdem muss für jeden Platz einzeln bezahlt werden. Neben Minister Bilger fordert auch der Verkehrsclub Deutschland eine Rückkehr zur Familienreservierung. Die Petition haben schon rund 130.000 Menschen unterschrieben. Katrin Müller, Nachrichtenredaktion.
1: Neue Umfrage. Die AfD hat ihren Vorsprung vor der Union im Vergleich zur Vorwoche ausgebaut. Im Insa-Sonntagstrend für die Bild kommt die AfD bundesweit auf 29%, ein Plus von einem Prozentpunkt. Die Union bleibt bei 20%. Die Grünen verbessern sich auf 14% und überholen damit die SPD, die bei 13% verharrt. Die Linke kommt weiterhin auf 10%, FDP und BSW scheitern an der 5%-Hürde. Zum Fußball. Der SC Freiburg und Borussia Dortmund geben sich in der Bundesliga weiter keine Blöße. Beide Teams haben 3 Siege in den ersten 3 Spielen geholt. Freiburg gewann gestern gegen Mönchengladbach mit 5:0 und der BVB besiegte Paderborn mit 3:0. Die anderen Samstagsspiele: Hoffenheim gegen Stuttgart 2:1, Augsburg-Leverkusen 2:2, Mainz gegen Frankfurt 1:3 und Köln-Bremen 1:1.

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1: Ich bin Uli Reitinger. Die Zahl der neuen Asylanträge in Deutschland sinkt. Gleichzeitig wächst allerdings der Anteil derjenigen, die erfolgreich um Schutz ersuchen. Die Schutzquote des Bundesamts für Migration und Flüchtlinge lag laut Bundesregierung im ersten Halbjahr bei gut 47%. Im Jahr 2025 lag sie rund 10% niedriger. Eine wichtige Rolle spielte der Familienschutz. Fast die Hälfte der positiven Entscheidungen entfällt auf diesen Schutzstatus. Kanzler Merz verliert mehr und mehr an Rückhalt in der Gesellschaft. Nach einer aktuellen Umfrage im Auftrag der Bild-Zeitung halten ihn 78% der Befragten für falsch auf dem Posten. Gerade mal noch jeder Siebte hält zu ihm.
2: Es geht weiter bergab für Kanzler Merz. Vor einem Jahr war immerhin noch fast ein Drittel der Befragten mit seiner Arbeit zufrieden. Glaubt man den Umfragen heute, hat er es sich inzwischen sogar bei 58% der Anhänger von CDU und CSU verscherzt. Auch Vizekanzler Klingbeil kommt bei den Menschen nicht mehr sonderlich gut an. Rund die Hälfte der Befragten findet nicht, dass er an die Spitze der SPD gehört. Auch lehnen viele Menschen die Brandmauer zur AfD ab. Fast jeder Zweite hält sie einfach nicht mehr für zeitgemäß. Tanja Wagner, Nachrichtenredaktion.
1: Heute ist Tag des offenen Denkmals. Bundesweit werden mehr als 6000 Denkmäler geöffnet. Die Veranstalter sprechen von Deutschlands größtem Kulturevent. Im Internet steht genau, wo was angeboten wird. Besonders im Fokus steht in diesem Jahr Bamberg. In der oberfränkischen Welterbestadt findet die zentrale Eröffnungsveranstaltung statt. Und noch zum Sport. In der Fußball-Bundesliga hat der SC Freiburg den dritten Sieg im dritten Spiel eingefahren und sich an die Tabellenspitze gesetzt. Die Freiburger gewannen gegen Borussia Mönchengladbach mit 5:0. Für die Borussia war es die dritte Niederlage. Sportdirektor Ruven Schröder sagte nachher bei DAZN:
3: Heute einfach wirklich sehr deprimiert und auch sauer und auch, wie gesagt, ein Stück weit frustriert einfach über die Situation, die wir gerade haben. Und das muss sich ändern und dass jeder jetzt gut daran zu schlafen und morgen früh wirklich die Dinge ganz klar anzusprechen.
1: Die anderen Ergebnisse der Samstagsspiele: Borussia Dortmund gegen Paderborn 3:0, Hoffenheim-Stuttgart 2:1, Augsburg-Leverkusen 2:2, Mainz gegen Frankfurt 1:3 und Köln gegen Bremen 1:1.

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1: Ich bin Uli Reitinger. Verkehrsminister Steffen Bilger sieht die Probleme bei Bahn- und Verkehrsinfrastruktur als einen Faktor für die Unzufriedenheit der Bürger. Das sagte er den Zeitungen der Funke Mediengruppe. Die Probleme bei der Bahn und lange Bauzeiten bei Verkehrsprojekten sorgten für Unzufriedenheit. Er setzt auf die Maßnahmen der Bundesregierung zur Planungsbeschleunigung und für mehr Sicherheit bei der Bahn sowie auf die Milliarden aus dem Sondervermögen zur Modernisierung der Verkehrswege. Immer weniger Menschen stellen einen Asylantrag in Deutschland, aber die, die es tun, sind damit meist erfolgreich. Wie aus Zahlen der Bundesregierung hervorgeht, erhielt fast jeder Zweite im ersten Halbjahr 2026 den Schutzstatus. Die meisten davon kommen aus Afghanistan.
2: Im ersten Halbjahr haben fast 40.000 Menschen zum ersten Mal einen Asylantrag gestellt. Das sind nur noch halb so viele wie im Vorjahreszeitraum. Fällt der Bescheid positiv aus, spielt bei der Hälfte der Fälle der Familienschutz eine Rolle. Noch höher war die Quote bei Flüchtlingen aus Afghanistan. Grund dafür ist ein Urteil des Europäischen Gerichtshofs. Das hatte entschieden, dass Frauen seit der Machtübernahme der Taliban grundsätzlich einen Schutzanspruch haben. Babette Büchner, Nachrichtenredaktion.
1: Das Niedrigwasser im Rhein könnte in diesem Jahr einen erheblichen volkswirtschaftlichen Schaden verursachen. Davon geht die IHK-Arbeitsgemeinschaft Rheinland-Pfalz aus. Wie hoch der Schaden ausfallen wird, sei noch offen. Im Niedrigwasserjahr 2018 habe er rund 2,4 Milliarden Euro betragen. Seitdem sei die Logistik optimiert worden, etwa durch Niedrigwasserschiffe. Trotzdem geht die IHK von einem immensen Schaden auch in diesem Jahr aus, der auch für Verbraucher länger spürbar bleibe, etwa an der Zapfsäule. Zum Sport. Borussia Dortmund hat in der Fußball-Bundesliga den dritten Sieg im dritten Spiel eingefahren. Der BVB gewann gegen den SC Paderborn mit 3:0. Trainer Niko Kovac war nachher bei DAZN zufrieden.
3: Ja, wir gehen schnell in Führung, haben zwei Abseitstore, lassen im Grunde genommen nichts zu von Paderborn. Und in der zweiten Halbzeit haben wir dann schon die Qualitäten gesehen, die meine Mannschaft auch hat. Deswegen haben wir das Spiel verdient gewonnen und sicherlich hätten wir auch noch höher gewinnen müssen.
1: Die anderen Spiele von gestern, Freiburg gegen Mönchengladbach 5:0, Hoffenheim gegen Stuttgart 2:1, Augsburg gegen Leverkusen 2:2, Mainz gegen Frankfurt 1:3 und Köln gegen Bremen 1:1.

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1: Ich bin Uli Reitinger. Die Probleme bei der Bahn und der Verkehrsinfrastruktur sieht Verkehrsminister Steffen Bilger als einen Grund für die allgemeine Unzufriedenheit im Land. Er will nun zumindest die abgeschaffte Familienreservierung wieder einführen. Man sei mit der Bahn dazu im Gespräch, sagte Bilger den Zeitungen der Funke Mediengruppe.
2: Die Bahn hatte die Familienreservierung vor gut einem Jahr abgeschafft. Bis dahin konnten Familien für 10,40 Euro bis zu 5 Sitzplätze gemeinsam reservieren. Seitdem muss für jeden Platz einzeln bezahlt werden. Neben Minister Bilger fordert auch der Verkehrsclub Deutschland eine Rückkehr zur Familienreservierung. Die Petition haben schon rund 130.000 Menschen unterschrieben. Katrin Müller, Nachrichtenredaktion.
1: Die Industrie- und Handelskammer geht davon aus, dass das Niedrigwasser im Rhein in diesem Jahr einen erheblichen volkswirtschaftlichen Schaden verursacht. Wie hoch der Schaden ausfallen wird, sei noch offen. Im Niedrigwasserjahr 2018 habe er rund 2,4 Milliarden Euro betragen. Seitdem sei die Logistik optimiert worden, etwa durch Niedrigwasserschiffe. Trotzdem geht die IHK von einem immensen Schaden aus, der auch für Verbraucher länger spürbar bleibe, etwa an der Zapfsäule. Nach den eigenständigen Hacking-Attacken durch künstliche Intelligenz zeigen sich große amerikanische KI-Firmen bereit, die Entwicklung der Technologie zu verlangsamen. Dario Amodei, Chef des KI-Unternehmens Anthropic, meldete sich zuerst zu Wort. Er sei besorgt, dass ein KI-Schwarm in 6 bis 12 Monaten in der Lage sein könnte, das gesamte Internet zu übernehmen und potenziell hunderte Milliarden Dollar Schaden zu verursachen. Amodei plädiert für eine branchenweite Pause in der westlichen Welt. OpenAI-Chef Sam Altman und Tech-Milliardär Elon Musk stimmten zu. Zum Sport. In der Fußball-Bundesliga läuft erst der 3. Spieltag und mit Borussia Mönchengladbach ist das erste Team bereits in der Krise. Die Borussia verlor auch ihr 3. Spiel in Freiburg mit 0:5. Sportdirektor Ruven Schröder sagte nachher bei The Zone:
3: Heute einfach wirklich sehr deprimiert und auch sauer und auch ein Stück weit frustriert einfach über die Situation, die wir gerade haben. Und das muss sich ändern und dass jeder jetzt gut daran zu schlafen und morgen früh wirklich die Dinge ganz klar anzusprechen.
1: Die anderen Ergebnisse der Samstagsspiele: Dortmund gegen Paderborn 3:0, Hoffenheim-Stuttgart 2:1, Augsburg-Leverkusen 2:2, Mainz gegen Frankfurt 1:3 und Köln gegen Bremen 1:1.

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1: Ich bin Uli Reitinger. Das Niedrigwasser im Rhein könnte der deutschen Wirtschaft in diesem Jahr einen immensen Schaden zufügen. Davor warnt die IHK-Arbeitsgemeinschaft Rheinland-Pfalz. Weil Frachtschiffe kaum noch Ladung transportieren können, steigen die Kosten. Die IHK fordert deshalb Hilfe vom Bund.
2: Die Lage ist laut der IHK wirklich kritisch. Zwar hat es zuletzt etwas geregnet, die Wasserstände bleiben aber extrem niedrig. Schon 2018 hat das Niedrigwasser die Wirtschaft rund 2,4 Milliarden Euro gekostet. Seitdem haben die Unternehmen reagiert und setzen zum Beispiel Schiffe ein, die auch mit weniger Wasser klarkommen. Der IHK reicht das aber nicht. Der Bund soll mehr Geld in Wasserstraßen stecken und außerdem könnte ein tieferer Rhein helfen. Und auch Autofahrer könnten die Folgen noch länger an der Zapfsäule merken, durch höhere Preise. Zoe Tassovali, Nachrichtenredaktion.
1: Verkehrsminister Bilger drängt auf eine Wiedereinführung der bei der Deutschen Bahn abgeschafften Familienreservierung. Wir sind mit der Bahn dazu im Gespräch, sagte Bilger den Zeitungen der Funke Mediengruppe. Die Deutsche Bahn hatte die Familienreservierung im Juni 2025 abgeschafft. Bis dahin konnten Familien für 10,40 Euro bis zu 5 Sitzplätze gemeinsam reservieren. Seitdem muss für jeden Platz einzeln bezahlt werden. Eine vom Verkehrsclub Deutschland gestartete Petition für die Wiedereinführung unterzeichnet mehr als 128.000 Menschen. Heute ist Tag des offenen Denkmals. Bundesweit werden mehr als 6.000 Denkmäler geöffnet. Die Veranstalter sprechen von Deutschlands größtem Kulturevent. Im Internet steht genau, wo was angeboten wird. Besonders im Fokus steht in diesem Jahr Bamberg. In der oberfränkischen Welterbestadt findet die zentrale Eröffnungsveranstaltung statt. Und noch zum Sport. Borussia Dortmund hat in der Fußball-Bundesliga den dritten Sieg im dritten Spiel eingefahren. Der BVB gewann gegen den SC Paderborn mit 3:0. Trainer Niko Kovac war nachher bei The Zone zufrieden.
3: Ja, wir gehen schnell in Führung, haben 2 Abseitstore, lassen im Grunde genommen nichts zu von Paderborn. Und in der zweiten Halbzeit haben wir dann schon die Qualitäten gesehen, die meine Mannschaft auch hat. Deswegen haben wir das Spiel verdient gewonnen und sicherlich hätten wir auch noch höher gewinnen müssen.
1: Die anderen Spiele von gestern, Freiburg gegen Mönchengladbach 5:0, Hoffenheim gegen Stuttgart 2:1, Mainz gegen Frankfurt 1:3, Augsburg gegen Leverkusen 2:2 und Köln gegen Bremen 1:1.
4: Der Hyde Park in Osnabrück, weit über die Stadtgrenzen bekannte Kultdisco, feiert 50. Geburtstag. Was für eine Geschichte. Conny Overbeck ist Erfinderin, Inhaberin und Mutter Courage. Damit gilt der Club als die am längsten von derselben Person geführte Diskothek Deutschlands. Mit Conny und ihrem Nachfolger Marco Nitid sprach Reporter Werner Hülsmann über eine Kuh auf der Tanzfläche, Umzüge, Krawalle, Umarmungen und heiße Tänze.
5: So, ich höre gerade, ich bekomme ein Zeichen, wir können loslegen. Wir haben eigentlich das bestmögliche Thema in Osnabrück heute, und zwar 50 Jahre Hyde Park. Also der Hyde Park ist ja eigentlich wie der VfL, fast so bekannt wie der VfL, fast. Aber auch eine Achterbahn, eigentlich auch ein Funpark. Also was gerade beim VfL so gefeiert wird, das kann man auch über den Hyde Park sagen. Und wir haben natürlich hier die Übermutter des Hyde Parks im Studio. Wir haben Conny Overbeck. Conny, hallo.
6: Hallo Werner.
5: Ja, Conny, und dann gibt's natürlich auch schon die Nachfolgeregelung. Da kommen wir später noch drauf. Marco setzt schon totale Impulse, guter Mann, coole Socke, würde ich mal sagen. Marco mit Herz. Marco Nitid.
7: Hi.
5: Wir beginnen mal, würde ich sagen, bevor wir es nachher völlig vergessen. Ne, das wird ja dreimal ausgestrahlt, ist dann auch sozusagen über die Homepage für Leute ohne Musik auch abzuhören, also als reiner Podcast. Hier spielen wir gleich noch so ein bisschen Mucke dazwischen. Ist eine Hyde Park-Mucke, versuchen wir zumindest. Bob Brownie und die ganzen DJs werden damit sicherlich nicht einverstanden sein, was wir spielen. Aber man kann nicht alle Leute glücklich machen. So, das Wochenende. Los geht's am Freitag mit der Rock- und Rabennacht. Marco, sag mal, was ist da drin?
7: Ja, wir haben uns halt überlegt, wie können wir möglichst viele Menschen des Sektors Rabennacht und Rocknacht zusammenbringen. Und da haben wir uns überlegt, holen wir mal die ganzen alten DJs, die unter anderem vor Jahrzehnten schon Rocknächte gemacht haben oder Rabennächte gemacht haben, und wollen das jetzt mal unseren Gästen präsentieren.
5: Genau, da ist ja unter anderem, hatte ich ja neulich schon im Blatt, Brownie. Der Brownie, Brownie ist der King, ne?
7: So ist es.
5: Brownie, ne? Ist ein Elder Statesman des Rock'n'Roll, also wunderbar. Bei Mediamarkt immer noch angestellt in München. Ja, auch eine cool ist auch Brownie. Brownie. Brownie hat so ein bisschen die Musik auch geprägt. Tom ist dabei, Tom Bullmann.
7: Genau.
5: Bin aber noch.
7: Dann haben wir noch Stony, unseren aktuellen Rabennacht-DJ. Und DJ Hesi, der hat vor Corona bei uns aufgelegt, hat die Rocknächte gemacht, unter anderem auch Rabennächte. Und ich glaube, da haben wir fast jedes Jahrzehnt jetzt so ein bisschen mit abgedeckt.
5: Ja, wunderbar. Und dann die Jubiläumsparty, heißt es am Samstag, wenn man es jetzt am Sonntag hören würde, hat man auch das verpasst. Also Jubiläumsparty, Conny, was, da kommen deine Gäste oder wie?
6: Ja, ich hoffe ja, dass alle Gäste kommen, was weiß ich, die seit 50 Jahren bei uns verkehren. Das sehen wir schon manchmal auf dem Tanzsteh, dass da einige ältere Leute kommen. Ja, und die jungen Leute natürlich auch.
5: Ja, meine, du hast ja die Bude voll, hast du angedeutet, hier beim Reingehen, ne? Hotel Overbeck.
6: Ja, Hotel Overbeck, genau. Ja. So viele Luftmatratzen.
5: Ja, wie früher, Luftmatratze.
6: Ja.
5: Wunderbar. Wunderbar.
6: Aus England eigener Flieger mit Ryanair.
5: Aber so ein paar Spezialisten hast du auch im Hotel untergebracht.
6: Ja, einige sind auch im Hotel. Ja, ja, die haben sich dann selber dafür entschieden.
5: Ja, ich denke auch, also Hyde Park, das ist irgendwie, ja, das ist ein Familienfest halt. Ne? So heißt es ja auch am Sonntag dann. Ne? Also es ist eine Hyde Park-Familie, man kann ja wirklich davon sprechen. Deswegen passend am Sonntag, ja, da geht's los ab 12.
7: Genau, 12 Uhr geht's los.
5: Ja. Ne? Sag mal, Randale haben wir, glaube ich, aus Bielefeld.
7: Genau, Randale wird bei uns live im Laden spielen. Das Ganze umsonst, sind alle herzlich eingeladen. Und das ganze Familienfest geht von 12 bis 17 Uhr, gibt Kinderschminken, wir haben draußen Hüpfburgen, Trampoline und vielleicht noch die eine oder andere Überraschung.
5: Genau, und dann, da ist der Eintritt, glaube ich, auch komplett frei.
7: Genau, es ist komplett frei.
5: Genau. Randale ist ja wirklich auch ein Rolf Zukowski oder was weiß ich. Es gibt ja zig Kinderliedermacher. Aber Randale ist ja fast auch so, was viele dem Hyde Park immer ein bisschen vorgeworfen haben. Ich kenne meine Verwandtschaft noch von früher. Hyde Park, du gehst in Hyde Park, da ist auch Randale, da sind doch die Punker, das ist eine Drogenhöhle, Conny.
6: Ja, die waren eben noch nie im Hyde Park gewesen, ne?
5: Ja.
6: Also das ist eigentlich immer ziemlich ruhig gewesen. Ich meine, klar hatten wir auch damals am Anfang so Drogenprobleme, aber es hat sich alles verflüchtigt.
5: Hat sich alles verflüchtigt, da reden wir gleich nochmal ein bisschen genauer drüber. Ich kann mich wirklich noch erinnern, ich habe damals, glaube ich, einen Schreck bekommen. Also normalerweise geht die Tagesschau immer los mit Bonn, Bonn. Damals war ja Bonn noch die Hauptstadt und es gab noch die D-Mark. Wilhelm Wieben, ne, so der Gentleman des Nachrichtenwesens, mit unbewegter Miene da am 1. August 1983. Zu schweren Krawallen kam es in der vergangenen Nacht in der Innenstadt in Osnabrück. Sogenannte Punker lieferten der Polizei stundenlang Straßenschlachten. 37 Beamte wurden verletzt, einige von ihnen schwer. 8 Jugendliche wurden festgenommen. Ausgelöst wurden die Ausschreitungen durch die Schließung eines, hat er sehr schön betont, eines Rock-Lokals. Hat Rock schön gerollt. Ja.
6: Ja, und die Bild-Zeitung hat ja dann geschrieben, auch auf der Titelseite, 1000 rothaarige Punker in Osnabrück. So wie gab es in ganz Deutschland nicht. Ja, ja. Ne, damals.
5: Ja, ja.
6: Ja, da waren auch viele, haben auch viele sämtliche Magazine angerufen und mal gefragt, ob wir Bilder schicken können. Und wir waren da so richtig in der Aufregung und da kam das und da kam das und die Polizei war da. Ich sag, heute ist Montag, da braucht er nicht kommen. Ja, wieso? Ja, heute haben wir Ruhetag, da kommt keiner. Und tatsächlich, so war's.
5: So war's.
6: Ich konnte sagen, Dienstag habt ihr so, kommen so und so viele, Mittwoch kommen so und so viele, am Wochenende so und so viele. Die kamen ja damals alle von der Stadtbahn West und die waren das gar nicht gewohnt, sowas, ne?
5: Und es kam ja nicht nur die Bild-Zeitung, es kam ja auch, hast du glaube ich gesagt, Praline und das Goldene Blatt.
6: Ja, die wollten alle Bilder haben, ob wir nicht ein paar Punk-Bilder schicken könnten. So in der Art, ne? Ja.
5: Es gibt ja auch Leute, wir wollen ja auch ein bisschen was für die Bildung tun. Es gibt ja auch ganz gute Sekundärliteratur. Es gibt ja das berühmte Buch hier von Harald Keller und, wie heißt der Kollege Thomas. Wolf noch? Rainer Wolf.
6: Ja, Rainer Wolf.
5: Ne? Hyde Park Memories, ein Osnabrücker Musikclub und seine Geschichten. Das kann man noch auftreiben, ne?
6: Ja, die haben sich auch sehr viel Mühe gegeben, das muss man schon sagen.
5: Ja, eigentlich am Familien.
6: Und dann hatten wir ja auch mal einen Film in der Lagerhalle. Das hat auch so eine Lagerhalle-WG da gemacht oder so und das war auch sehr toll.
5: Also man findet bei YouTube diesen Film Hyde Park, das ist ein Film von 88, von Günter May und Günter Weilbrecht, den kann ich empfehlen.
6: Ja, der ist auch sehr gut, ja.
5: Hauptrolle in dem Film würde ich deutlich sagen, Conny Overbeck.
6: Ja, ich würde sagen, der Hyde Park.
5: Der Hyde Park.
6: Da sehe ich noch so schöne Jungs aus, wenn ich mir den manchmal angucke.
5: Ja, ich habe auch gedacht, also Conny sieht da aus wie so eine höhere Tochter, also nach dem Motto, ja, die kann man empfehlen. Also ja, also völlig gegen das Klischee der, in Anführungsstrichen, Drogenhülle. Bluse, schick.
6: Ja, du ja. Postamtmann-Tochter, man hat das Bügel gelernt, ne?
5: Ja.
6: Und man hatte ja auch eine Diskothek.
5: Du bist ja ein bisschen auch zufällig dazu gekommen, zu dem ganzen Thema. Gerd Ebel war irgendwie, hatte das Schweizer Haus, war ein Ausflugslokal, mal übernommen und so richtig Bock hat er ja nicht, glaube ich.
6: Nein, ich hatte vorher für ihn in Rüschenhof gearbeitet und da haben wir immer am Wochenende gearbeitet und haben damals auch ganz gutes Geld verdient, damals zu D-Mark-Zeiten. Und der hatte dann das Schweizer Haus aufgemacht und hatte die Auflage, dass er da Dienstag, Mittwoch, Donnerstag, Freitag, Samstag, Sonntag aufmacht. Mhm. Hatte aber nur Programm am Wochenende. Dann musste aber die Gaststätte aufhaben. Und darum hat er gesagt, ob ich das nicht machen kann, dass ich um 5 Uhr aufschließe und dass die Gäste dann, die normalen Gäste, kommen können. Ja, und habe ich gesagt, okay, das mache ich dann wohl. Und da war auch immer ein so ein älterer Herr, der hat da für den Karnevalsverein und Schützenverein gearbeitet, der war immer da. Und ja, und dann war natürlich auch, dann hat sich das auch rumgesprochen, dass der das macht. Und da kamen natürlich auch viele bekannte Freunde von früher aus dem Grammophon, aus dem Fettken, aus dem Deutschen Haus, das war ja damals die Zeit, haben da Billard gespielt, gab günstigeres Bier, ne? Ja. Und so hat sich das dann entwickelt. Ne?
5: War so eine Spaßgesellschaft.
6: Ja, und dann lief das einfach nicht mehr mit diesen Live-Bands. Und dann ist eine Tante von mir gestorben, da habe ich 15.000 D-Mark geerbt. Und da haben sie gedacht, Mensch, mach da doch was mal, die ganzen Bekannten und so. Ja, und dann hat sich das dann so ergeben. Nicht? Dann habe ich den Ebel gefragt, der war letzten Endes wahrscheinlich froh, dass das los war. Die Herren von der Brauerei, Herr Heiter, also die waren ja super, nicht? Die haben das ja noch. Die ersten Fässer mussten wir immer abholen, einzeln. Und dann nach 2-3 Wochen wurden wir dann auch beliefert.
5: Ja.
6: Ne?
5: Ja. Ja, das stelle ich mir total spannend vor. Und da habt ihr irgendwann mal ein paar bunte Lichter reingedreht, alles so ein bisschen zum Fackeln,
6: zum Funkeln. Nein, eigentlich gar nicht. Die bunten Lichter, die waren da vorher schon.
5: Ach so.
6: Die waren vorher schon von dem Ebel. Und als wir das dann übernommen haben, hieß das auf einmal nicht mehr Tanzschuppen, sondern Diskothek, obwohl wir fast gar nichts verändert haben. Okay, wir hatten die Teestube gemacht und sowas, aber es war eigentlich genau wie vorher. Und dann fing ja die ganze Prozesserie mit den Prozessen das an.
5: Ja, ne? Ja, dann ging es los. Ja, war immer spannend, wie gesagt, Achterbahn, ne? Aber trotzdem, der Hyde Park, und das liegt ja auch stark an deiner Person, ist ja eigentlich eine generationenübergreifende Institution für Rock- und Popkultur in Osnabrück. So kann man eigentlich sagen.
6: Ja, das kann man wohl sagen. Vor allem zu der Zeit, wir hatten natürlich auch Glück, wir sind genau in die Zeit reingestoßen, wo es auch viele Bands gab, die in diesen Hallen gespielt haben, die diese Größe hatten. Wir hatten unheimlich viele Gäste auch aus dem Ruhrgebiet, die gesagt haben, ja, du, hier bezahlen wir keinen Eintritt. Das war damals noch so. Und wir fahren mit 5 Leuten hier hin und das gefällt uns einfach gut.
5: Unter dem Dach des Hyde Parks, da waren ja auch mehrere Jugendkulturen eigentlich vereint. Ich meine, in anderen Städten haben sich die Rüben eingeschlagen und bei dir hat das irgendwie, liegt das an Mutter Courage, Conny Overbeck oder?
6: Nein, ich glaube, das war einfach das Leben und Leben lassen, nicht? Aber wir hatten damals, war ja auch noch die homosexuellen Szene nicht so. Bei uns sind die denn gekommen, haben getanzt, hat sich keiner dran gestört. Der eine kam, was weiß ich, schön angezogen. Der andere kam, in ganz normalen Klamotten. Die Punks haben immer eine Plastiktüte abgegeben, wo dann die normalen Jeans drin waren, weil sie sich dann umgezogen hatten und die Leoparden-Leggings angezogen haben, nicht? Damit sie da ausgehen konnten. Ja, so war das dann einfach, ne?
5: Ja,
6: ich meine, wir hatten auch welche, was weiß ich, auch manchmal, aber eigentlich relativ wenig Ärger. Obwohl natürlich bei uns vom Motorradfahren, es war wirklich alles da, alles da.

0: Im Studio immer noch Conny Oberbeck, 50 Jahre Hyde Park, und Marco Nitti, der im zweiten Teil auch der Call zu Wort kommt. Im Moment sind wir noch in der Vergangenheit, da war Marco in Kattenfennel noch gar nicht angedacht.
1: Ja.
0: Marco,
1: hä? Das stimmt wohl, da war ich noch Quark im Kühlschrank.
0: Was haben dir deine Eltern später erzählt?
1: Tatsächlich gar nicht so ganz viel, weil die tatsächlich auch nie im Hyde Park waren.
0: Ja.
1: Also beziehungsweise vielleicht mal einmal vorbeigefahren oder mal, mein Vater war da vielleicht mal, aber ansonsten war das eher immer so auch mit Vorsicht zu genießen, das Thema.
0: Und jetzt hast du natürlich schon mal gesagt, kommt mal vorbei, Family. Welchen Eindruck haben die denn vom Hyde Park 2026?
1: Ja, es ist schon was anderes. Ich sag mal, damals waren halt, glaube ich, auch andere Zeiten und da war auch, glaube ich, das noch so ein bisschen, ja, man hat ja nur viel durch Mundpropaganda gehört und da hieß es dann, oh Gott, Drogenladen oder sonstiges, wenn die da heute vorbeikommen oder auch schon seitdem ich da arbeite, waren auch vorher schon mal da, beim 40-jährigen Jubiläum waren sie auch schon dabei, haben die dann auch mal die andere Seite gesehen und haben gesehen, dass es halt nicht so ist, ja. Und dass es auch nicht so wild ist, wie immer erzählt wurde.
0: Ja, wir haben ja vorhin schon gehört, wie Conny da reingerutscht ist. Ich meine, eigentlich war ja angedacht, in deiner schönen Bluse hätte ja auch gepasst, BWL-Studium. Hast du auch ein paar Semester gemacht?
2: Ja, habe ich auch ein paar Semester gemacht, genau.
0: Genau, genau. Und ja, bist du eine gute Kauffrau oder bist du eigentlich
2: das
0: so ein...
2: Das glaube ich eher nicht. Das
0: eher
2: bin
0: nicht.
2: Ich eher nicht. Ich bin, nein, ich glaube, ich bin manchmal ein bisschen zu großzügig und zu gutmütig. Aber das ist nun mal der Hyde Park. Da wurde jedem geholfen.
0: Ja.
2: Und wenn der eine noch nicht nach Hause ging, wurde gesehen, dass er irgendwo schlafen konnte. So ist das nun mal bei uns gewesen.
0: Ja, auch Bands, die haben ja teilweise auch bei Familien, da, also so bei Hyde Park Besuchern gebannt.
2: Ja, das haben auch viele. Oder zum Beispiel Black Flag damals, die sind dann auch, wir haben zu allen Bands gesagt, wenn ihr hier Schwierigkeiten habt in Deutschland, dann kommt. Sind auch zwei zurückgekommen. Einmal Black Flag. Die sind dann, da hab ich dann meine beiden Zimmer oben geräumt, die haben da mit Minutenmund, haben die da, was weiß ich, so eine Woche gewohnt. Und die Edgar Broughton Band ist mal zurückgekommen, da hatte die Gewerkschaft, diese Musikergewerkschaft, die hatte sich in Berlin in der Wolle mit irgendjemand und dann durften die alle nicht auftreten. Und die sind dann auch zurückgekommen und dann haben die immer bei uns dann übernachtet und geschlafen.
0: Wahnsinn, Wahnsinn. Ja. Ja, du bist mehr so über so eine soziale Zufallschiene und Spaßschiene da reingerutscht. Und Marco, du hast ja, Marco wird ja übernehmen im nächsten
2: Jahr.
0: Ja. Ja, Kompliment schon mal. Oder mutig, muss ich sagen.
1: Ja, ein bisschen.
0: Conny würde sagen, verrückt.
2: Ja.
0: Ja. Ja, Marco, wie bist du? Du hast Schlosser gelernt?
1: Nee, Offset-Drucker tatsächlich.
0: Offset-Drucker.
1: Offset-Drucker. Und das musste ich aus gesundheitlichen Gründen, musste ich damit aufhören. Ich war vorher schon als DJ im Hyde Park am Arbeiten und irgendwie kam dann das Thema mal auf, dass da tatsächlich ein Auszubildender gesucht wird. Und ja, von Höcksken zu Stöcksken habe ich gedacht, so warum nicht? Könnte man ja mal machen. Und ja, dann habe ich meine Umschulung da angefangen als Veranstaltungskaufmann 2016 und seitdem bin ich jetzt da.
2: Ja, und er ist mit Herzblut dabei. Also einen besseren kannst du nicht finden. Der ist mit Herzblut richtig dabei.
0: Wem gehört die Bude überhaupt?
2: Ja, die Bude gehört mir, wobei die jetzt auch schon 26 Jahre alt ist.
0: Ja.
2: Und das Grundstück, das hatte ich damals von Klöckner gemietet und Klöckner hat das an die Stadt, die OBG, dann verkauft. Und wir haben das von der OBG dann gepachtet. Und wir haben mit denen auch nie Schwierigkeiten gehabt, wir mussten ein paar Mal verlängern. Also da kann ich wirklich nichts Negatives sagen.
0: Wie ist denn das Verhältnis zur Stadt? Kommen die jetzt alle mit roten Teppichen zum Gratulieren und sagen, Mensch, den VfL unterstützen wir, den Hyde Park unterstützen wir natürlich auch, ist auch wichtig für Osnabrück?
2: Nein, also die kommen eigentlich nicht, was weiß ich, mit den Politikern habe ich eigentlich auch gar nicht so viel am Hut oder
0: okay.
2: Sowas. Aber man kennt sich wohl oder so, nicht? Aber, also zum Beispiel, wie gesagt, Herr, wie heißt er noch? Herr Pretorius, damals hat mir mal einmal diese Blaskapelle von der Bundeswehr.
0: Ja.
2: Und der hat dann auch noch, was weiß ich, so ein Video geschickt mit einer Ansprache und dass das doch toll wäre, im Hyde Park, der zu Osnabrück gehörte, dass da dieses Konzert stattfände. Und da war, welches war das nochmal?
1: Das war von der Schule, von der Ursula-Schule, glaube ich, von der Big Band. Und die haben dann
2: die Big Band
1: der Bundeswehr auch noch eingeladen.
2: Die waren toll.
0: Aber genau. Boris Pistorius konnte ich mir vorstellen, wenn der ein paar Minuten Zeit hat, am nächsten Wochenende schlägt er auf.
2: Ja, aber der hat keine Zeit. Ich glaube nicht. Also das würde ich ihm auch nicht zumuten. Also wirklich
0: ja,
2: nicht.
0: Ja. Und der wartet mal ab. Was ist am nächsten Sonntag? Also wenn wir das zum dritten Mal ausstrahlen, wir haben Kommunalwahlen.
2: Ja, das stimmt. Darum muss ich auch vor 12 Uhr schnell ins Wahllokal.
0: Okay, aber da könnte ich mir vorstellen, also die tauchen überall auf, die Kandidat, also Katharina Pötter ist ganz fleißig, trifft man überall. Also Katharina Pötter, würde ich tippen, taucht auf mit Gruppi, den wir hier auch schon mal im Studio haben. Jede Wette. Also können wir Wette abschließen?
2: Ja, das weiß ich jetzt wirklich nicht. Also die hat auch so viel zu tun und die ist auch sehr fleißig und hat unterstützt und auch hat das auch gut geheißen, dass Marco das weitermacht und dass er den Platz weiterkriegen kann und sowas. Also die hat schon genug für uns getan, Frau Pötter.
0: Ja, ihr seid beide so ein bisschen mütterlich unterwegs, also Frau Pötter natürlich auch noch jugendlich frisch. Also ihr vereint das so ein bisschen, diese sozial-mütterliche Komponente, also... Ihr beiden könntet noch mal zusammen auftreten.
2: Ja, aber in die Politik gehe ich jetzt nicht mehr.
0: Nee, Conny, nein, lass es. Aber ganz ruhig, willst du jetzt ganz ruhig leben?
2: Nein, ich werde Marco ja auch noch unterstützen. Ich meine, ich mache das 50 Jahre, da gehört ja auch ein bisschen was dazu, dass ich ihm sage, das und das. Und da kommt die Gewerbesteuer und das ist das. Und es gehört ja dann auch einiges dazu. Es fängt mit dem Einkauf an oder die ganzen, weil wir eine offene Kasse haben, die ganzen Kassenberichte. Und. Werde ich ihn schon noch unterstützen.
0: Ja, ja. Noch ein weiterer Tipp. Ich hatte ja vorhin schon den Film Hyde Park von 88 genannt und das Buch Hyde Park Memories. Man findet auch ganz einfach auf der ARD-Mediathek-Seite Nordtour, wo zum Tanztee im Prinzip, da habt ihr beiden wirklich mit tollen Auftritten, also auch für weitere Rollen eigentlich empfohlen, würde ich sagen, für den jungen deutschen Nachwuchsfilm. Der Tanztee, eine Idee von?
2: Eigentlich Marco.
0: Sagte
2: Marco, wir haben mal gedacht, was für ältere Leute. Und dann hat Marco dich auch, und ich finde den Titel total toll, Tanztee. Nicht Ü30, Ü40, Ü50, sondern es kommen ja auch Leute mit ihren Kindern und stellen ihre Kinder vor.
0: Ja.
2: Da steht ja jetzt nicht Ü30 und unter 30 darfst du nicht oder sowas. Nee, das ist ein toller Titel.
0: Genau, wir hatten ja vorhin das Programm schon herrlich im Werbeblock heruntergebetet. Tanzdee ist natürlich auch noch am Familienfest.
2: Sonntag,
0: als
2: ja.
0: Tanzdee-Spezial, die 80s und die 70s ab 19 Uhr, Marco.
1: Nee, ab 17 Uhr tatsächlich.
0: Ab 17 Uhr, ich habe ja immer gesagt, fangt 18 Uhr an, jetzt 17 Uhr gleich.
1: Nein, ja, wir haben das Familienfest geht von 12 bis 17 Uhr. Und wir starten da dann direkt durch mit dem Tanztee, weil wir gesagt haben, was soll da jetzt noch eine Unterbrechung?
0: Ja.
1: Ne?
0: Also Leute, laut und deutlich, Tanztee 17 Uhr. Das ist eigentlich meine Zeit, aber ich bin nicht da am Sonntag. Ich weine schon, leise in mich hinein. Aber Tanztee, da geht mal hin. Ich glaube, da wird man Hinz und Kunst treffen, aber natürlich an den beiden Abenden zuvor ebenfalls.

0: noch im Studio Conny Overbeck und Marco Nitid. Wir haben schon einige Stationen der Hyde Park Geschichte hier aufgearbeitet. Wir machen jetzt noch ein bisschen weiter. Tolles Thema, 50 Jahre Hyde Park. Ich habe ja vorhin schon gesagt, zur Einführung der Hyde Park. Kommt gleich nach dem VfL in Osnabrück. Ja, damals irgendwie, ich kann mich erinnern an irgendwelche Spruchbänder, Transparente, wo sollen wir eigentlich hingehen? Fragten die Jugendlichen, als im Prinzip die Schließung bevorstand. Wie war die Zeit? Der Hyde Park ist ja mehrfach umgezogen.
1: Ja, das war damals, genau, wie sollen wir einfach hingehen? Das haben die Jungs und die Jungs und Mädels gemacht, als wir dann geschlossen hatten. Dann war ja die Politik aufgewacht und dann schnell was finden. Dann hatten wir erstmal so ein provisorisches Kamelzelt, war das. Da hatten wir so eine Informationsveranstaltung gemacht. Und dann haben wir uns ja von Zirkus Althoff das Zelt gemietet und haben da diese Lichter gemacht, diese Bauwagen als Disco und dieses Zelt ist auch ein paar Mal nachgebaut worden hier in Hannover. Das haben dann andere auch gemacht. Ja, und dann mussten wir das leider machen, was weiß ich.
0: Da vielleicht noch mal ein paar Anekdoten, das war wirklich herrlich. Also das war auch die Zeit, wo ich persönlich am intensivsten den Hyde Park besucht habe, weil das war sich einfach mega geil, dieses Zirkuszelt. Und da haben auch wirklich auch in der Phase besonders gute Bands gespielt, das lief gigantisch. Wie war das noch mit Hermann Broth da irgendwie?
1: Hermann Broth war da, Nina Hagen und dann Dämmt. Ach, es waren unheimlich viele Bands da.
0: Du hast vorhin so beim Reingehen so eine schöne Geschichte erzählt. Hermann Broth da irgendwie an der Bühne wurde noch gesägt.
1: Ach so, und als wir das Zelt aufgemacht haben, ja, ja, genau. Wir haben im August aufgemacht und dann macht zur Öffnung war das die Bühne noch nicht fertig. Und da hatten doch, was weiß ich, die ist an der Bühne gearbeitet worden und alles, was über dieses Metallgehäuse darüber stand, das wurde abgesägt. Und unser Lusche damals, der sägte auch, aber wir haben dann natürlich auch Tag und Nacht durchgearbeitet, der war wohl auch durcheinander, stand natürlich auf der falschen Seite und hat sich selber den Ast abgesägt. Zum Glück war die Bühne nicht so hoch und dann hinterher konnte Hermann Broth dann mit seinen Rodis da spielen. Ja.
0: Und man lag gemütlich im Gras und hat
1: und hat ein bisschen das Gras auch geraucht,
0: ja,
1: nicht?
0: Also
1: Sonne, war schönes August, war schönes Wetter,
0: ja,
1: schönes Zelt.
0: Was war deine Lieblingsband? Kann man sowas sagen? Nee, ne?
1: Nee, eigentlich nicht. Also ich fand immer Eric Burden, muss ich
0: Eric
1: sagen.
0: Eric Burden, immer, House of the Rising gut, Sun. Ja, ist ja auch, der Hyde Park ist auch so eine Art House of the Rising Sun. Ja.
1: Oder Jess Roden fand ich damals gut, aber den kennt ja heute keiner mehr.
0: Ja, können wir mal wieder bekannt machen. Oder fragen wir mal Brownie. Brownie kann uns das alles erklären.
1: Ja, der kennt ihn.
0: Marco, bist du auch Musikfreak oder bist du mehr so Event-Typ, also Event-Konzepte austüfteln?
2: Ja, ich würde sagen, von beidem ein bisschen. Also ich höre auch sehr viel Musik, auch komplett breit gefächert. Ich sage immer so schön, der Rhythmus muss mich mitnehmen. Aber ich habe halt auch genauso viel Spaß, irgendwelche Konzepte auszudenken mir oder die zu organisieren und umzusetzen vor allem. Aber vielleicht nicht so wie Brownie oder andere DJs, die da wirklich mit Leib und Seele bei sind. Ich habe nicht meine 30.000 Platten zu Hause und wird auch niemals dazu kommen.
0: Okay, okay.
1: Aber Marco ist ja DJ bei uns angefangen.
0: Ja, ja. Ja, ja, also irgendwann will ich noch mal einen Abend, dann komme ich auch, wenn Marco
2: sehr
0: auflegt.
2: Gut.
0: Das kriegen wir noch mal hin, oder beim Tanztee.

0: So, da sind wir wieder und wir haben natürlich immer noch im Studio Marco Dietiet und the one and only Conny Overbeck und es geht um 50 Jahre Hyde Park. Was kann man Schöneres feiern in Osnabrück? Ja, wir hatten schon spannende Gespräche. Irgendwie bin ich jetzt vor ein paar Tagen über so ein Bild gestolpert. Ich glaube, in den sozialen Medien, wo ich nur sporadisch unterwegs bin. Irgendwie war da nicht ein Pferd auf dem Flur, sondern eine Kuh auf der Tanzfläche. Im Schweizer Haus, glaube ich, noch.
1: Ja, das stimmt. Im Schweizer Haus einer Zeit. Da waren eben, was weiß ich, Stammkunden und die hatten Bauernhof. Das war bei uns da in Hasbergen.
0: Aha.
1: Da... Und die dachten dann mal, ja, wir kommen denn mal mit unserer Kuh. Ich sag, macht mal. Und dann tatsächlich, das sind auch sehr spaßige Leute gewesen, kamen die dann mit der Kuh da an und standen dann mit der Kuh bei uns auf der Tanzfläche. Da haben wir uns auch sehr gewundert.
0: Das kann ich mir vorstellen. Aber du bist ja auch tierlieb und ja, eigentlich kommst du ja mit allen. Du kommst ja mit allen Menschen und mit allen Tieren ja einfach super klar. Ne? Dein Lebensgefährte, der ist froh, dass er dich jetzt endlich zu Hause hat und dass ihr euch auf ruhige Abende ein bisschen einstellen könnt?
1: Ja, das weiß ich nicht, ob er so froh ist, dass ich dann immer da bin. Aber ja, ich meine, der arbeitet ja auch noch.
0: Ne? Okay.
1: Mit Rente ist ja heute alles nicht so. Ja. Doch, eigentlich, also er hat jetzt auch gerade zur Zeit eine kleine Pause, was weiß ich, wo er nicht arbeiten kann. Und da kommen wir eigentlich ganz gut aus, muss man schon sagen.
0: Ich habe irgendwo auch gelesen, ich glaube, dann hätte es Marco geschafft. Die Zeiten sind ja nicht so einfach. Das Ausgehverhalten hat sich ja wirklich gravierend geändert.
2: Genau, leider ist das nicht mehr so, dass die Jugend sehr viel feiern geht, beziehungsweise natürlich auch der Alkoholkonsum geht immer weiter zurück. Ich sage ja nicht, dass das unbedingt zwangsläufig zusammengehört, aber den meisten fällt es ja ein bisschen leichter, wenn man ein bisschen was getrunken hat und dann auf die Tanzfläche geht. Und alles zusammen nach Corona, es ist eine sehr große Social-Media-Generation entstanden, die halt auch gar nicht ja, andere Menschen kennenlernen möchten, wofür eine Diskothek und Club unter anderem ja gut ist, um Menschen kennenzulernen, eine Partnerin kennenzulernen, Partner kennenzulernen, was auch immer, Freunde kennenzulernen. Und das ist leider in der aktuellen Generation nicht so sehr vertreten.
0: Da muss ein Konzept her, aber das ist schwierig, um die Leute mal, die Studenten, wir haben ja auch eine große Studentenszene, um die mal ein bisschen... Ja. an den Fuß des Biesbergs zu führen.
2: Ja, also Konzepte sind natürlich einige in Planung und man überlegt sich viel, aber es ist dann, man hat auch eine sehr große Konkurrenz. Ich sag mal, zur damaligen Zeit, es gab auch nicht viele andere Clubs oder Diskotheken. Da ist natürlich momentan eine relativ große Konkurrenz da. Und wenn man sich das mal auf einer Stadt wie Osnabrück ausdenkt, ich habe jetzt keine finalen Zahlen, aber vom Wochenende sind vielleicht 5.000 bis 10.000 Leute, die feiern gehen und das verteilt sich auf 7 bis 8 verschiedene Clubs. Dann kann man sich ausrechnen, dass dann einige krank sind oder keine Lust haben. Da bleibt dann am Ende für jeden Club nicht mehr ganz viel über.
0: Ja, ja.
2: Und aber wie gesagt, man gibt nicht auf. Es gibt immer noch mal hier und da ein Konzept, mal eine neue Idee, dass man da auf jeden Fall weitermachen kann.
0: Ich glaube, der Mann hat die richtige Einstellung und auch die Ruhe.
1: Auf jeden Fall. Ich bin ja ganz begeistert.
0: Ja.
1: Wie gesagt, mit welchem Herzblut er dabei ist und wie er sich so einsetzt, das ist einzigartig.
0: Und andere Gastronomen berichten das ja auch. Auch Frederik Hede vom Alando, da wird ja immer mehr umgebaut Richtung Event. Die Leute feiern ja wohl noch in ihren Kreisen. Also die feiern, was weiß ich, Hochzeiten, Geburtstage und sonst was, Examen etc. Und ja, da... Im Hyde Park gab es auch schon mal, aber ich glaube, es waren mehr Mitarbeiter.
2: Genau, es gab schon mal tatsächlich Hochzeit. Die ein oder andere Hochzeit bei uns. Es war aber tatsächlich immer über Freunde oder Mitarbeiter, Bekannte, wie auch immer. Aber ja, das ist unter anderem auch eins meiner Pläne für die Zukunft, dass man sagt, man probiert sich ein bisschen auch in Bezug Event-Vermietungen zu orientieren oder halt auch allgemeine Saalvermietung. Ne? Es ist vielleicht nicht der gängigste Saal für eine Hochzeit, aber ich glaube auch nicht der schlechteste.
0: Ja, ja. Und wenn Conny dann abends mal in den Park kommt, er hat dann wirklich das Konzept für die jungen Leute und dann von 200 Leuten angesprochen, wie das ganze liebe Grüße von meiner Oma.
1: Ja, das
0: dann
1: kommt
0: hat
1: schon
0: mal geschafft.
1: Vor. Meine Mutter war auch hier und das kommt schon öfters vor, dass ich von den Eltern oder von der Oma gegrüßt werde.
0: Ja.
1: Dass, wenn du die Conny siehst, dann grüßt sie mal schön.
0: Ja, da siehst du, dass du Generationen glücklich gemacht hast.
1: Ja.
0: Mein Spruch, also oder viele verbinden mit dem Hyde Park natürlich immer noch den Spruch, hast du mal eine Mark?
1: Ja, das war nicht, ja, mit dem Hyde Park, da war das auch, aber die waren auch vor Chibo und vor Educho.
0: Ja,
1: die haben
0: auch.
1: In der ganzen Stadt haben die gesessen, hast du mal eine Mark?
0: Hast du mal
1: das
0: eine Mark?
1: Das ist heute ja nicht mehr so. Heute sitzen die mit so ein Pappbecher da, meist vor Parkhäusern und sammeln.
0: Was war für dich die schönste Ära? War das tatsächlich die Schweizer Haus oder der Zirkus?
1: Nein, das Zirkus war, also klar, Schweizer Haus, da waren wir natürlich alle Freunde. Wir haben alles zusammengearbeitet und das war natürlich auch die Jugend, ne? Und dann, das Zelt war natürlich auch toll. Ich meine, war mit viel Arbeit verbunden. Wenn der Wetterdienst anrief, es schneit, dann musste man rein ins Zelt und das Zelt runterkurbeln. Damit und dann von unten so Metalleimer musste man da anmachen oder so, dass das mit Feuer, damit da die Hitze hochkam so. Einmal mussten wir auch zumachen, weil Windstärke 10 angesagt sind. Da sind auch wirklich, was weiß ich, so diese kleinen Pfeiler, die das Zelt immer so hoch haben, nach oben gegangen und haben sich wie so Helikopterflüge da dann gedreht und dann haben wir dann auch schnell zugemacht.
0: Ne? Ja. War wie jeden Abend Heißluftballon starten, so ein bisschen, ne? Stelle ich mir das vor.
1: Ja.
0: Der Zirkus Heidpark.

0: Leute, das Wochenende naht. Ich würde sagen, Daumen raus, Heger Tor hinstellen und zum Heidpark trampen.
1: Das wie, früher.
0: Wie früher. Ne? Früher, also es war kein Problem.
1: Nein.
0: Man konnte sich zwischen Hegertor und Hasetor hinstellen und man kam locker zum Heidpark.
1: Das stimmt. Das stimmt.
0: Macht auch keine Sau mehr. Aber Osnabrück wäre sicherlich, es würde was fehlen ohne den Heidpark. Und Marco wird das sicherlich in die nächsten Jahre führen. Und die Verträge sind, glaube ich, gemacht. Also ist über die nächsten 10 Jahre oder 5 oder 10 Jahre gesichert.
2: Es ist auf jeden Fall für die nächsten Jahre erstmal alles sicher soweit.
0: Dann feiern wir erstmal das Wochenende und freuen uns auf alles, was da kommt. Kommt noch was Großartiges dieses Jahr? Kommt noch eine...
2: Och, wir haben so einiges noch. Es sind jetzt noch einige Bands, es ist Axel Rudi Pellis im Laden, Ende des Jahres sind auch noch, Taya kommt zum Beispiel, die ja, Sängerin von Nightwish. Und wir haben auch noch einige große Disco-Veranstaltungen, also genau. Ein bisschen was ist da noch im...
0: Und Tanzday, Leute, geht mal, wer das noch nicht kennt, man muss es mal erlebt haben. Also das muss ich sagen.
1: Eigentlich jeden.
2: Jeden ersten Sonntag im Monat.
0: Jeden ersten Sonntag im Monat. Ja. Aber es wird sicherlich weitere Konzepte geben. Also nochmal danke, Conny, für 50 Jahre. Spreche
1: bitte,
0: ich, glaube ich.
1: Bitte, Werner. Bitte. Ja, wir kennen uns ja auch schon.
0: Ja, Conny, ich war zu selten da noch, aber wir haben uns immer gut verstanden.
1: Ja, ne? Aber du machst ja immer das Werner Cocktail ja. Und dies, wir kennen uns schon.
0: Wir kennen uns. Wir
1: Jahrzehnte.
0: Kennen uns. Genau. Beim ORN-Maskenball warst du auch schon mal dabei im Theater, ja, wo wir dich verkleidet haben. Ich glaube, als Marilyn Monroe.
1: Richtig? Ja, da war ich Marilyn. Joe Enox,
0: ja.
1: Den haben sie als Pippi Langstrumpf verkleidet. Ganz süß.
0: Ja, ganz süß. Ja. Sowas machen wir weiter. Das machen wir auch mit Marco. Ich mache den ORN-Maskenball extra nochmal mit Marco.
2: So. Sehr gut.
0: Ich hoffe, am Wochenende treffen wir ganz viele Masken auch im Haltpark. Und ja, hast du mal eine Mark, hast du mal einen Euro, wir trampen dahin. Tschüss.
2: Tschüss. Gut, super.

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1: Ich bin Uli Reitinger. Das Niedrigwasser im Rhein könnte in diesem Jahr einen erheblichen volkswirtschaftlichen Schaden verursachen. Es ist eine wirklich kritische Situation, sagt Nicole Rabold. Sie ist verkehrspolitische Sprecherin der IHK-Arbeitsgemeinschaft Rheinland-Pfalz. Wie hoch der Schaden ausfallen wird, sei noch offen. Im Niedrigwasserjahr 2018 habe er rund 2,4 Milliarden Euro betragen. Rabold geht auch in diesem Jahr von einem immensen Schaden aus, der für Verbraucher länger spürbar bleibe, etwa an der Tankstelle. Kanzler Friedrich Merz verliert mehr und mehr den Rückhalt in der Gesellschaft. Nach einer aktuellen Umfrage im Auftrag der Bild halten ihn 78% der Befragten für falsch auf dem Posten. Gerade mal noch jeder Siebte hält noch zu ihm.
2: Es geht weiter bergab für Kanzler Merz. Vor einem Jahr war immerhin noch fast ein Drittel der Befragten mit seiner Arbeit zufrieden. Glaubt man den Umfragen heute, hat er es sich inzwischen sogar bei 58% der Anhänger von CDU und CSU verscherzt. Auch Vizekanzler Klingbeil kommt bei den Menschen nicht mehr sonderlich gut an. Rund die Hälfte der Befragten findet nicht, dass er an die Spitze der SPD gehört. Auch lehnen viele Menschen die Brandmauer zur AfD ab. Fast jeder Zweite hält sie einfach nicht mehr für zeitgemäß. Tanja Wagner, Nachrichtenredaktion.
1: Deutschlandweit öffnen heute wieder historische Gebäude ihre Pforten und das in der Regel kostenlos. Am Tag des offenen Denkmals sollen auch Menschen für eine Besichtigung angelockt werden, die sonst eher andere Ausflüge machen.
3: Welches Denkmal bietet sich bei mir um die Ecke für einen Besuch an? Das kann jeder online unter tagdesoffenendenkmals.de nachschauen. Es gibt auch eine App. Deutschlandweit machen 6500 Denkmäler mit. Manche sind sonst nicht für die Öffentlichkeit zugänglich. Im Mittelpunkt stehen in diesem Jahr Industriegebiete, Brücken oder Tunnel. Angeboten werden Führungen, Vorträge und Aktionen zum Mitmachen. Wichtig noch für alle, die mitmachen wollen, für manche Programmpunkte ist eine Anmeldung nötig. Das geht online. In Wiens Nachrichtenredaktion.
1: Zum Sport. Laut einem Medienbericht ist Eugen Polanski nicht mehr Trainer von Borussia Mönchengladbach. Wie die Rheinische Post berichtet, hat Polanski einen Tag nach dem 0:5 beim SC Freiburg seinen Rücktritt erklärt. Laut dem Bericht soll Jan-Moritz Lichte den Trainerjob zunächst übergangsweise übernehmen. Borussia Mönchengladbach hat die ersten drei Spiele der Saison verloren.
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Hallihallü, hier ist der Feingeist, die musikpoetische Radiosendung für Herz und Hirn. Mein Name ist Akam-Peter Steiner und ich begrüße Sie zu dieser Sendung.

Die Zeit der Haine. Dies ist die Musik der Haine, welche im Schrein des Gedächtnisses dieser Welt aufgehoben ist. Wer Macht haben will, sagt, dass seine Meinung die einzige ist, seine Sprache ist die einzige, sein Glaube der einzige, sein Wissen das einzige, sein Tanz und seine Musik. Wer Macht haben will, sagt, dass alles andere weniger Wert hat. Doch ich, die ich mit diesem alten Schrein verbunden bin, sage, dass die Musik aufersteht und stirbt, mit jedem Gesang, der mit dem hölzernen Schrein verbunden ist. Verbunden mit dem Zuhause unserer Seelen, der Schöpfung, die uns das Leben lieh. Diese Musik steht auf und die Zeit der Haine kommt. Für die Dauer ihres Gesangs.

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Sternenbahn. Ob das Blut, welches durch meine Adern fließt, auf ewig gefriert oder auftaut, kann ich dir nicht sagen. Ich weiß lediglich, dass das Wasser in dem Bach klar ist unter dem Eis. Und die Sonne, trocknet sie nicht die grünen Blätter aus und gibt ihnen gleichzeitig Ziel und Bewegung? Wenn ich nach dem Schönen greife, beißt es mich in die Hand. Und tue ich es nicht, zieht es an mir vorüber. Wofür lebe ich? Für den Augenblick, der mir Entzücken bereitet? Oder die Vergangenheit, welche Zukunft bedeutet? Die Wurzel, hält sie nicht den Baum mit seiner Krone fest in der Erde? Wir sind nicht so, wie wir sind, weil die Sterne zum Zeitpunkt unserer Geburt sind, wie sie sind, sondern weil wir eins mit den Sternen sind und wie die Sterne in ihren Bahnen sind.

Nachtgalle von Joachim Ringelnatz. Weil meine beiden Beine erfolglos müde sind und weil ich gerade einsam bin wie ein hausierendes Streichholzkind, setze ich mich in die Anlagen hin und weine. Nun habe ich lange geweint. Es wird schon Nacht und mir scheint, der liebe Gott sei beschäftigt. Und das Leben ist alles, was es nur gibt: Wahn, Krautsalat, Kampf oder Seife. Ich erhebe mich leidlich gekräftigt. Ich weiß eine Zeitungsfrau, die mich liebt, und ich pfeife. Ein querendes Auto tutet. Nicht Gold noch Stein waren echt an dem Ring, den ich gestern gefunden. Die nächtliche Straße blutet aus 1000 Wunden. Und das ist so recht. Weltenadler von Akam-Peter Steiner. Sirius im Nachthimmel, Schwingen deiner Flügel, die Abwesenheit von Tönen, auf deinem Rücken gleiten durch Räume und Zeiten, ein grüner Smaragd, die Weichheit des Gefieders, Tränen weinen Abschied, dein Flug ist so leicht, wie mein Herz hier niemals mehr sein wird, auf dieser Erde, einen Körper suchend, um geboren zu werden.

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Alles hat seine Zeit, Prediger Salomo. Ein jegliches hat seine Zeit und alles Vorhaben unter dem Himmel hat seine Stunde. Geboren werden hat seine Zeit, sterben hat seine Zeit. Pflanzen hat seine Zeit. Ausreißen, was gepflanzt ist, hat seine Zeit. Töten hat seine Zeit. Heilen hat seine Zeit. Abbrechen hat seine Zeit. Bauen hat seine Zeit. Weinen hat seine Zeit. Lachen hat seine Zeit. Klagen hat seine Zeit. Tanzen hat seine Zeit. Steine wegwerfen hat seine Zeit. Steine sammeln hat seine Zeit. Herzen hat seine Zeit. Aufhören zu herzen hat seine Zeit. Suchen hat seine Zeit. Verlieren hat seine Zeit. Behalten hat seine Zeit. Wegwerfen hat seine Zeit. Zerreißen hat seine Zeit. Zunähen hat seine Zeit. Schweigen hat seine Zeit. Reden hat seine Zeit. Lieben hat seine Zeit. Hassen hat seine Zeit. Streit hat seine Zeit. Friede hat seine Zeit.

Mondnacht. Es war, als hätte der Himmel die Erde still geküsst, dass sie im Blütenschimmer von ihm nun träumen müsst. Die Luft ging durch die Felder, die Ähren wogten sacht. Es rauschen leis die Wälder, so sternklar war die Nacht. Und meine Seele spannte weit ihre Flügel aus, flog durch die stillen Lande, als flöge sie nach Haus.

0: Vom Tisch, der nicht mehr passte. Bernd und Isa saßen in der Küche. Er hatte es sich angewöhnt, die Neuigkeiten des Tages aus dem Computer zu saugen und sie dann Isa weiterzuerzählen. Dabei ließ er nie seine eigenen Gedanken außer Acht. Schließlich sollte seine Freundin gleich wissen, wie die Sachverhältnisse einzuordnen seien. Er liebte es, sich Reden zu hören, aus den richtigen Zeitungen lesend, samt der richtigen politischen Einstellung. Er war zufrieden mit sich. Was er dabei nicht bedachte, dass seine Freundin Poetin war. Diese nahm nüchterne Fakten zwar auf, doch diese gesellten sich in ihrem Inneren zu einem komplexen Geschehen, dem er nicht folgen konnte. Er war gerade daran, seine Stimme zu einem weiteren Vortrag erheben zu wollen, vor sich das erstrebte Abendessen. Da vernahm er es. Eine Irritation. Sie schrie ihn an. Das ging doch nicht. Isas Stimme wurde leiser. Sie sagte, wir beide passen zusammen nicht an einen Tisch. Da verging Bernd sogar die Lust auf sein Abendessen. Außerdem, auch wenn mit deiner Frau nichts mehr läuft, ich mag es nicht, dass du verheiratet bist. Ich finde, dass du die ganzen Lorbeeren zu früh erhältst. Bernd war aufgebracht.
1: Weißt du, was die Ehe ist? Ein Stempel, mehr nicht.
0: Mit großen, hasserfüllten Augen blickte Isa ihn an.
1: Meine Frau hat mich schon am ersten Tage genervt. Ach, was red ich? Gleich nach dem Standesamt hat sie schon etwas getan, was mir nicht gefallen hat.
0: In Isa erstarb alles. Er sprach über seine mehrjährige Ehe wie von der Haltung eines Haustiers. Und auch diese sollte nach ihrer Meinung anspruchsvoller beachtet werden. Was für ein Pascha, dachte sie. Bernd eilte vom Tisch hinweg zu seiner verstreuten Paar-Tage-Ausrüstung. Er brachte jedes Mal so viel Liebe mit, wenn sie sich länger nicht gesehen hatten. Leider verbrauchte sie sich dann auch ziemlich schnell wieder. Isas Art von Emanzipation war nicht die der Gegenselbstständigkeit. Sie, Isa, forderte die Liebe ein. Liebevolles Handeln, ausdrucksweise Denken. Bedingungslose Liebe gab es nicht. Die war für Säuglinge. Für einen Menschen wie Bernd war sie schädlich, der sich ins Sofaheldendasein hineinruhte.
2: Nein, dachte Isa, Liebe ist eine Aufforderung. Kein Grund, sich gehen zu lassen.
0: Und ihr kam vor Augen, wie er sie nachmittags in Unterhosen und aufgeklappten Laptop, nachdem sie von einem Meeting gekommen war, die Tür geöffnet hatte.
2: Was für ein unklarer, überheblicher Mann. Aber er ist so zärtlich.
0: Er sah nett aus. Die Freundinnen kannten ihn von Fotos und sagten dann in der ursprünglichen Bedeutung des Wortes,
3: der sieht auch nett aus.
0: Doch ihre Freundinnen waren nicht mit ihm zusammen. Und Beziehungen wie die ihrer Freundin wollte sie ja auch nicht. Bernds Liebe glich einem Wohnzimmer, in dem er es sich behaglich eingerichtet hatte. Doch die Poesie stand gut verstaubt in den Regalen. Sie befand sich nicht auf der Zunge ihres Privatzuschauers. Isas Liebe glich einem Pfad am Wildbach. Es gab Schluchten, wilde Schönheit, knorrige Bäume, Sonne, Kälte, Regen, Wärme, Abenteuer. Sie schwieg, er packte.
1: »Lass mich bloß in Ruhe«, grollte er,
0: und seine Stimme durchzog Selbstmitleid.
2: »Die Liebe nimmt alles und sie gibt alles, Tritt, Brettfahrer«,
0: verschwieg Isa ihm und sah in die Nacht hinaus auf eine Straße ohne Lebende. Diese waren vor einer Seuche in die Wohnungen gewichen, verschanzten sich dort und waren sich dort ausgeliefert. Oder nutzten die Zeit miteinander. Was für ein Privileg es war, niemandem ausgeliefert sein zu müssen, weder psychisch noch körperlich. Und das andere Privileg wäre, sich einander zuzuwenden, ohne all die Mittel der Ablenkung. Das schien ungewöhnlich in einer Zeit, wo alle woanders hinblickten, als sich selbst und gegenseitig an.
2: Es wäre einfacher, wenn er immer schlecht wäre. Doch so sind die Menschen nicht. Sie sind komplex, warm und kalt, freigebig, naja, kommt drauf an, was, und geizig, starr und dann für einige Momente beweglich. Interessiert und dann doch wieder in ihrem Hamsterrad aus Eintönigkeit. Schade.
0: Diese Gedanken spiegelte eine Auswahl ihrer Denkensweise wider. Sie fühlte noch seine sanfte Haut an ihrer Schulter, vergangen. Er konnte die Liebe nicht hüten, nie. Er verließ das Haus wie jemand, der sein Verlangtes nicht bekommen hatte. Mit ihm zog sein Rollkoffer in die Nacht hinaus. Leer geliebt, ein Bettler, der doch reich war und eine tote Ehe behielt, um wohlhabend zu sein. Und mit der Liebe wollte er anscheinend genauso händeln wie mit seinem Gelddepot, gut angelegt, ein Recht darauf haben. Nach seinen Gesetzen, in einer Welt aus Zahlen.

Oscar Wilde. Das Durchschnittliche gibt der Welt ihren Bestand, das Außergewöhnliche ihren Wert. Zwei gegensätzliche Dinge können nicht an der gleichen Stelle gedeihen. Wo du eine Rose pflegst, da kann keine Distel wachsen, sagt ein Sprichwort. Und sagt die Autorin Frances Hodgson Burnett. Der Vorteil der Klugheit besteht darin, dass man sich dumm stellen kann. Das Gegenteil ist schon schwieriger. Kurt Tucholsky.

Nie wieder soll der Regen seine Farben verlieren. Farben der Klarheit und Farben der Ehrlichkeit, Farben, aus denen etwas Neues entstehen wird. Lass uns hinauslaufen in diesen Segen, der vom Himmel fällt. Die Sonne soll erst scheinen, wenn wir reingewaschen sind. Lass die vorgeschobene Ruhe fallen. Sie ist ein verdorbenes Gewand, das können wir nun ablegen. Hört ihr die Musik? Unsere Seelen von Tönen emporgehoben, ein schützender Mantel über uns. Und wir tanzen in den Tränen einer lachenden Musik.

So, und das war er nun, der Feingeist, die musikpoetische Radiosendung für Herz und Hirn. Mein Name ist Akam-Peter Steiner. Weitere Informationen können Sie unter radiopara.de über die Sendung erfahren. Auf meiner Homepage www.akam-peter-steiner.de können Sie ebenfalls stöbern gehen, wenn Sie möchten. Und ich wünsche Ihnen eine gute Zeit. Bis zum nächsten Mal.

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1: Ich bin Uli Reitinger. Verspätete Züge und ewige Baustellen sorgen nach Ansicht von Verkehrsminister Steffen Bilger auch für politischen Frust. Den Zeitungen der Funke Mediengruppe sagte er, der Zustand der Bahn sei völlig unzureichend.
2: Seit seinem Amtsantritt sprechen ihn die Menschen auf kein Verkehrsthema so häufig an wie auf die Probleme bei der Bahn, sagt Bilger. Deshalb sollen Milliarden da reinfließen und Bauprojekte beschleunigt werden. Bilger warnt aber, bevor es besser wird, wird es erstmal schlechter. Baustellen, Verspätungen. Sind die Strecken dann saniert, sollen die Züge zuverlässiger fahren. Und noch etwas will der Minister ändern. Familien sollen ihre Sitzplätze wieder gemeinsam und günstiger reservieren können. Die Bahn hatte dieses Angebot im vergangenen Jahr abgeschafft. Zoe Tassovali, Nachrichtenredaktion.
1: Das Niedrigwasser im Rhein hält an. Es wird wohl einen erheblichen volkswirtschaftlichen Schaden verursachen. Damit rechnet zumindest die IHK-Arbeitsgemeinschaft Rheinland-Pfalz. Sie kann nicht beziffern, wie hoch der Schaden ausfallen wird. Im Niedrigwasserjahr 2018 habe er bei rund 2,4 Milliarden Euro gelegen. Auch der Verbraucher wird den Schaden zu spüren bekommen, heißt es, voraussichtlich durch noch höhere Spritpreise. Zwar stellen immer weniger Menschen einen Asylantrag in Deutschland, aber die, die es tun, sind damit meist erfolgreich. Wie aus Zahlen der Bundesregierung hervorgeht, erhielt fast jeder Zweite im ersten Halbjahr 2026 den Schutzstatus. Die meisten davon kommen aus Afghanistan.
3: Im ersten Halbjahr haben fast 40.000 Menschen zum ersten Mal einen Asylantrag gestellt. Das sind nur noch halb so viele wie im Vorjahreszeitraum. Fällt der Bescheid positiv aus, spielt bei der Hälfte der Fälle der Familienschutz eine Rolle. Noch höher war die Quote bei Flüchtlingen aus Afghanistan. Grund dafür ist ein Urteil des Europäischen Gerichtshofs. Das hatte entschieden, dass Frauen seit der Machtübernahme der Taliban grundsätzlich einen Schutzanspruch haben. Babette Büchner, Nachrichtenredaktion.
1: Zum Fußball. Eugen Polanski ist nicht mehr Trainer von Borussia Mönchengladbach. Das hat der Verein mittlerweile bestätigt. Die zuletzt gezeigten Leistungen haben zu der Entscheidung geführt, Polanski mit sofortiger Wirkung von seinen Aufgaben zu entbinden, heißt es in einer Mitteilung. Die Borussia ist nach 3 Spielen noch ohne Punkt und verlor gestern beim SC Freiburg deutlich mit 0:5. Co-Trainer Jan-Moritz Lichte übernimmt übergangsweise den Trainerjob.
0: Das Wetter.
4: Aktuell messen wir in Belm 17 und in Alfhausen 18 Grad. Hier in Osnabrück sind es auch 17 Grad. Nieselregen erwartet uns heute bis zu 17 Uhr. Und tagsüber gibt es noch 3 Stunden Sonne bei einer Maximaltemperatur von 18 Grad. Während es in Osnabrück heute und morgen noch dicht bewölkt ist, gibt es am Dienstag einen Mix aus Sonne und Wolken. Es wird wieder wärmer. Die Höchstwerte steigen auf 23 Grad am Dienstag.
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4: Eine Meldung von der A1 Osnabrück Richtung Bremen zwischen Osnabrück Hafen und Rastplatz Hasetal Ost. Gefahr durch Gegenstände auf der Fahrbahn. Es handelt sich um ein Plastikteil. Ansonsten habt ihr freie Fahrt in der Region Osnabrück. Denkt aber immer daran, egal mit welchem Verkehrsmittel ihr unterwegs seid oder zu Fuß.

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1: Heute am 13. September 2026 in der Region Osnabrück wird gewählt. Und ich hoffe, ihr habt die richtige Wahl getroffen und unseren Sender eingeschaltet. Denn heute lohnt sich's ganz besonders. In dieser Stunde habe ich nämlich Studiogäste. Um wen es sich handelt, gleich mehr dazu. Außerdem, wie gewohnt, Geburtstage, Erinnerungen, aber natürlich auch Neuerscheinungen. Und wenn ihr einen Musikwunsch habt, könnt ihr uns den jederzeit mitteilen.
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1: Auch von früher, von heute deutschsprachig, international, instrumental. Wir versuchen alles zu erfüllen, was offiziell erhältlich ist. Und damit wünsche ich viel Spaß und guten Empfang. Die Songs sind älter, nämlich aus dem Jahr 2005. Aber wieder in den Charts präsent. Die Rede ist von der Band Wir sind Helden. Das gefällt auch Markus. Hier ist Nur ein Wort. Und von hier an blind, heute mal in der japanischen Version.

0: Saite Miyu. Ich kann auch kein Japanisch, aber das war die Übersetzung von hier an blind. Mittlerweile wieder Top 10 in Deutschland. Erfolgreicher als damals bei der Erstveröffentlichung 2005. Wir sind Helden, die Band rund um Judith Holofernes. Apropos Band. Meine Künstler, meine Gäste sagen gerade zu mir, Mensch, das ist doch so, das war doch gestern erst gewesen. Ja, ist aber auch schon 21 Jahre her. Ja, die Zeit vergeht wie im Fluge, kann man fast sagen. Bei mir im Studio begrüße ich eine Band, die besteht aus 3 Personen und sie heißt Joey.
1: Hallo.
2: Hallo.
3: Hallo.
0: Marlon, Emil und Stefanie.
1: Genau, ja.
0: Und das ist nicht irgendeine Band, die sich mal eben so gefunden hat, denn ihr seid familiär miteinander verwurzelt.
2: Ja, wir sind eine Familienband und machen ja auch schon Musik, seitdem wir Kinder waren irgendwie und sind zusammen aufgewachsen. Und jetzt haben wir beschlossen, dass wir auch Musik zusammen nochmal machen.
0: Hattet ihr alle Soloprojekte im Vorfeld, bevor ihr jetzt euch zur Band gefunden habt?
2: Ja, Soloprojekte, wir haben immer mal wieder auch zusammen Musik gemacht und dann hatte jeder aber auch so ein bisschen mal so eigene Sachen geschrieben und veröffentlicht und da haben wir immer eher so ein bisschen mit geholfen den anderen und dann haben wir irgendwann gemerkt, nee, zusammen zu dritt passt das auch total super, wir machen das mal jetzt als Band.
0: Und wie hat alles bei euch musikalisch angefangen? Ich möchte ein bisschen zurückgreifen in eure Kindheit, in eure Jugend. Habt ihr, sag mal, gleich Musik, seid ihr Musikaffin schon in der Familie gewesen, zum Beispiel auch durch die Eltern? Habt ihr gleich Musikinstrumente gelernt? Oder wie ist alles damals entstanden?
2: Also unsere Väter sind Brüder und die haben auch Musik gemacht und haben Gitarre gespielt und das haben wir natürlich auch dann immer schon mitbekommen. Und auch der Vater von Stefanie und Marlon hat auch selber Musik zu Hause aufgenommen und dann, ich glaube, Stefanie war so 8. Ich war 12, 13 oder so. Da hat er mit uns auch mal ein Lied gemacht und noch mit einer anderen Schwester und noch einer anderen Cousine. Und dann haben wir so als Kinder schon gedacht, ah, wir sind eine Band. Und dann sind wir auf Hochzeiten und Familiengeburtstagen haben wir dann unsere Sachen performt. Und dann haben wir irgendwann auch Gitarre gelernt und ein bisschen Klavier gelernt und den ersten Herzschmerz so damit verarbeitet. Ja, und dann ging das so, nahm das seinen Lauf.
0: Ihr kennt mich ja jetzt noch nicht so lange. Ihr müsst aber wissen, dass ich gerne den Karriereweg verfolge, auch von frühester Kindheit, Jugend bis ins Erwachsenenalter. Und Stefanie habe ich bereits kennengelernt, als sie noch Kind oder Jugendlich war. Denn es gibt ja den Songwriter-Wettbewerb, dein Song vom Kika. Und in der allerersten Staffel warst du dabei.
1: Ja, genau, ich war dabei. Ja, ich war damals mit Roger Cicero. Und durfte meinen Song Would You da singen und aufnehmen. Und das war eine sehr, sehr spannende Zeit. Und ja, hat mich natürlich wahnsinnig geprägt.
0: Wie war das denn plötzlich mit einem Künstler wie Roger Cicero? Kanntest du den vorher? Der hat ja dann auch so seinen Durchbruch zu dem Zeitpunkt gehabt. Zieh die Schuhe aus und so. Und sein Vater wiederum ist ja auch Musiker. Ne?
1: Genau, aber nein, gekannt habe ich ihn vorher noch nicht lange. Und als ich dann erfahren habe, dass er mein Pate wird, habe ich mal geguckt, so bei MySpace. Und da hat er mir dann auch geantwortet, dass wir dann ja zusammen arbeiten werden. Und genau, und dann hat das alles angefangen. Wir haben uns ja das erste Mal gesehen in Hamburg am Strand da, in Övelgönne, glaube ich. Und hatten da ein Picknick gemacht und zusammen dann mal den Song gesungen. Und das war sehr schön, eine sehr schöne Erfahrung, ja.
0: Ich hätte jetzt gern diesen Song gespielt, nur leider ist er damals nicht veröffentlicht worden. Erst später hat man dann immer die Compilation herausgebracht mit allen Songwritern, auch vom Songwriting Camp bis hin zu den Finalisten und letztendlich auch zum Sieger oder Siegerin. Deswegen hätte ich ja sonst gerne diesen Song gespielt, aber leider ist er nie veröffentlicht worden.
1: Nee, leider nicht, nee.
0: Und das war eine deiner ersten Kompositionen oder wie war das?
1: Ja, einer der ersten, die, sagen wir mal, das Zeug zum guten Song hatten.
0: Und wie alt warst du damals da?
1: Ich 14, 15, irgendwie so war ich.
0: Ja, aber ich glaube, ich weiß nicht, bis 15 ist, glaube ich, das Alter. Nee, Quatsch, mittlerweile bis 18 sogar.
1: Ja, also, mittlerweile bis 18, ja.
0: Und die Jüngsten sind meist so 9 oder 10 Jahre alt und können schon Song schreiben. Da bin ich mal sehr beeindruckt, muss ich sagen.
1: Ja, also wir waren da wirklich breit gefächert auch. Und da war, ich glaube, der Jüngste war dort 7 oder so. Also das war schon eine hohe, eine große Zeitspanne und Altersspanne, aber ja, total interessant auch. Und die dann auch kennenzulernen. Und irgendwie war das trotzdem eine tolle Truppe, obwohl wir alle so weit auseinander waren. Ne?
0: Ja, und der Sieger, wollen wir auch sagen, du warst Teilnehmerin. Der Sieger war dann, ich glaube, der Jüngste oder einer der Jüngsten.
1: Joshua, genau. Joshua.
0: Ja, der Stubenhocker. Ne?
1: Ja, genau.
2: Ja, so ein Rocksong. Wir sind keine Stubenhocker. Wir sind lieber Stubenrocker oder sowas.
0: Ja, genau. Ne? Zurück zu euch. Ich habe euch jetzt persönlich kennengelernt vor kurzem beim Theater Beach hier in Osnabrück. Ihr habt ja auch schon auf der Maiwoche gespielt, hattet auch schon einige Auftritte hier in der Region Osnabrück. Eure Wurzeln sind in Mettingen.
2: Und Westerkappeln.
0: Und genau. Westerkappeln. Genau. Also nicht unweit von Osnabrück entfernt, wobei Mettingen und Westerkappeln zählt schon zu Nordrhein-Westfalen.
2: Ja, aber ich bin zumindest in Osnabrück geboren. Also.
0: Ah ja, okay. Und ihr habt euer Debütalbum jetzt veröffentlicht. Es heißt Farben. Wir unterhalten uns gleich darüber. Und wir haben ja gerade so eine, schon eine Zeitreise gemacht mit Wir sind Helden. Deswegen habe ich mir gedacht, wir spielen mal zu Anfang die Zeitbombe von eurem Album Farben.
1: Sehr gerne.
0: Und gleich unterhalten wir uns weiter hier bei US Radio 104,8.

0: Die Band Joey mit Zeitbombe aus ihrem Debütalbum Farben. Und vielleicht kann einer oder auch alle mal was zu diesem Song sagen. Worum ging es eigentlich in der Zeitbombe?
1: Die Zeitbombe ist, auch wenn man es nicht sofort erkennt, vielleicht eigentlich ein Liebeslied. Es ist ja nicht immer jede Beziehung von Grund auf perfekt. Aber am Ende kommt es darauf an, dass man sich liebt und dass man sich trotzdem immer irgendwie wieder findet. Und ja, das ist eigentlich so die Kernaussage zu diesem Song.
0: Ich habe es gesagt, euer Debütalbum ist draußen. 8 Songs sind drauf, Farben. Wie seid ihr vorgegangen beim Songwriting? Was beeinflusst euch?
2: Das Songwriting lag bei diesem Album fast hauptsächlich bei Stefanie, würde ich sagen. Und wir waren dann eher so, haben das verbessert und haben das zu unserem gemacht. Aber die Grundstruktur war ganz oft bei Stefanie. Und deswegen ja, müsstest du, glaube ich, eigentlich sagen, worüber die ganzen Sachen irgendwie sind. Meistens über ihre Ehe. Über ihren Ehemann. Also, da singen wir auch ganz viel. Aber wir haben das jetzt zu unserem gemacht. Und auch, also ich denke jetzt nicht an ihren Ehemann, wenn wir singen oder so, aber...
0: Wenn er die Songs hört, dann denkt er aber auch, Mensch, bin ich gemeint?
2: Ja, bestimmt.
1: Denke ich von aus, ja.
0: Ja, und wo habt ihr das Album aufgenommen?
2: Wir haben die Vocals tatsächlich in Herne aufgenommen.
1: Genau, ja,
2: in Herne. In Herne, und dann waren wir aber auch in Recklinghausen, waren dann manche Instrumente. Die Gitarren und das Keyboard war in Münster. Die Streicher waren in England. Also das ist ein bisschen überall gewesen.
0: Okay, und wie gesagt, 8 Songs sind drauf. Wir werden heute auch noch was live hören. Da freuen wir uns ganz besonders drauf. Und ihr habt auch schon vorab 2 Singles veröffentlicht.
2: Ja.
0: Welche Songs waren es?
2: Das allererste war unsere erste Single, Was würdest du tun? Und das zweite war jetzt vor kurzem Deine Farben, was auch so ein bisschen der Titelgeber für das Album war.
0: Genau, und den hatte ich ja auch schon leicht vorgespielt, geteasert für den Veranstaltungstipp, denn wir machen hier Veranstaltungstipps. Mhm. Und wenn man natürlich die Band irgendwo hat und findet, dann spielt man natürlich auch so als Appetizer auf das Konzert auch schon mal was von der Band.
2: Ne? Ja, danke dafür.
0: Und was würdest du tun, das hören wir uns jetzt einfach mal an, was würdet ihr denn mal tun? Einfach mal so straight rausgefragt.
2: Was wir nochmal tun würden, noch ein Album aufnehmen, glaube ich.
1: Auf jeden Fall, da bin ich voll bei, ja.
2: Da haben wir große Lust zu.
0: Und wir unterhalten uns gleich weiter. Wir haben auch gleich noch einen anderen Künstler, nämlich Markus. Der ist ja nach wie vor aktiv. Wir haben ja gerade so über Oldies gesprochen und 80er, das sind 90er, das sind für euch Oldies. Aber wir sagen ja mindestens 20 Jahre alt. Das ist zum Beispiel für unsere Hörerhitparade wieder ab 14 Uhr relevant. Und Markus ist nach wie vor aktiv. Mhm. Aber was wäre Markus? Er ist in Anführungsstrichen nur ein Sänger, denn er hat ja auch natürlich auch Songwriter. Und Axel Kulpoprill ist zum Beispiel so einer. Der ist diese Woche... hatte Geburtstag gehabt, ist 70 geworden, hat ja auch diese Texte geschrieben, die heute, warum auch immer, noch immer aktuell sind. Ich will Spaß oder auch Kleine Taschenlampe brennen, wunderschönes Duett. Beide Songs gibt es auch aus dem gleichnamigen Film. Ich gebe Gas, ich will Spaß. Ich weiß nicht, ob ihr diesen 80er-Jahre-Film kennt.
1: Den Film nicht, aber den Song schon.
0: Ja. Ist ganz lustig, denn im Film spielt auch eine andere aufstrebende Künstlerin, gebürtig aus Hagen, aber nicht hier, Hagen am Teutoburger, sondern Hagen, Westfalen mit, nämlich Nena. Und im Film singt sie das als Duett, aber in Wirklichkeit war es natürlich bei der Studioaufnahme eine Studiosängerin, das ist ja manchmal so. Und ja, war auch sehr erfolgreich. Hören wir uns gleich nochmal an, aber vorher hören wir euch mit Was würdest du tun?
3: Ich bin Marlon.
2: Ich bin Emil.
1: Ich bin Stefanie.
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1: Um 12 Uhr und gleich 33 Minuten, 3 Minuten nach 12:30. Entwarnung für die A1 Osnabrück Richtung Bremen. Zwischen Osnabrück Nord und Bramsche ist die Unfallstelle geräumt. Ihr habt dort wieder freie Fahrt. Und von den 80er Jahren von Markus, kleine Taschenlampe brennen, geht's jetzt wieder zurück in die Neuzeit zur Live-Musik jetzt von Joey, denn sie spielen auch live hier im Studio. Sie haben ihre Gitarre mitgebracht. Stefanie hat natürlich ihre Stimme mitgebracht. Also alle haben ihre Stimme mitgebracht. Ihr Song heißt Deine Farben, ist sozusagen der wegweisende Titel des Albums Farben. Bitteschön.

0: Die Söhne Mannheims, das hat die Welt noch nicht gesehen, 2008 sogar Nummer 1 in Deutschland. Und einer ihrer ehemaligen Mitglieder, das war der Mann, ein Jamaikaner nämlich. Und der ist in Jamaika in dieser Woche verstorben. Das ist Marlon, hieß auch Marlon. Oh, kein Omen.
1: Was ein Zufall.
0: Ja. Und jetzt müssen wir von dem Traurigen nochmal aufs Fröhliche kommen, denn Joey sind bei mir hier zu Gast im Studio bei OS Radio 104,8. Euer Debütalbum ist seit dem 10. Juli draußen. Wo kann man denn das Ganze erwerben?
2: Das kann man online streamen auf Spotify, Amazon Music, wo auch immer. Ist es eigentlich überall online zu finden.
0: Gibt es auch noch physische Exemplare?
2: Das ist noch geplant, ist aber noch nicht dazu gekommen.
0: Und nach dem Album ist schon wieder vor der nächsten Album, beziehungsweise vor der nächsten Single. Da wollen wir gleich nochmal drauf eingehen. Ich möchte nochmal auf eingehen, Stefanie, du hast ja damals Englisch gesungen.
2: Ne? Ja, genau. Ja, ich habe erst angefangen, Englisch zu schreiben. Also wir haben grundsätzlich alle früher auf Englisch geschrieben.
0: Ja.
2: Und irgendwann, da habe ich Light Me Up, glaube ich, aufgenommen, waren wir im Studio und dann habe ich gesagt, ich habe da hier was Neues, aber es ist auf Deutsch. Ich weiß nicht, ob das so cool ist. Genau, und dann war das mal so ein Versuch. Wir haben das mal versucht und der Produzent sagte damals, komm, wir machen das mal und gucken mal, was das wird. Und ja, wir haben dann festgestellt, dass man da doch ganz anders zuhört als bei englischen Liedern und irgendwie einen ganz anderen Zugang dazu hat. Und dann habe ich mich entschlossen, bei Deutsch zu bleiben.
0: Denn man muss ja sagen, ich habe ja auch schon hier bei US Radio die eine oder andere Single von dir persönlich vorgestellt, als Joey McPhee. Und da gab es ja auch schon mal höhere Reaktionen, da wurdest du auch schon mal gewünscht. Denn man kann sich natürlich auch Titel wünschen von Künstlern oder Bands, die mal irgendwann hier zu Gast im Studio waren oder wo man sagt, Mensch, habt ihr die eigentlich schon auf dem Schirm? Wenn nicht, dann spielt die doch mal im Radio, ne?
2: Ja.
0: Denn mit dem Radio erreichst du, man mag es ja kaum glauben, noch heutzutage trotzdem noch viel mehr, als wenn du auf irgendeinem Streamingdienst bist. Denn unsere Region Osnabrück ist gar nicht so klein, muss man ja sagen, ne? Stadt und Landkreis Osnabrück zusammengerechnet natürlich.
2: Ja, ja, ja.
0: Und wir sind in Niedersachsen derzeit auch sogar Spitzenreiter, was aktuelle Erhebungen angeht. Da sind wir auch stolz drauf.
3: Sehr schön.
2: Sehr schön, ja.
3: Sehr schön.
2: Mhm. Ja.
3: Also wünscht euch Joey die Band.
0: Auf jeden Fall. Denn die Musik liegt vor, ne?
3: Ja.
0: Und eure neue Single, wann wird die jetzt erscheinen?
3: Wir haben noch kein genaues Datum. Man kann die Single natürlich schon auf dem Album hören. Es wird aber noch ein Musikvideo dazu geben. Und ich denke mal, so in einem Monat ungefähr könnte das dann noch das Musikvideo veröffentlicht sein. Aber die Single kann man jetzt schon auf dem Album hören, wenn man bei Spotify ist, bei Apple Music oder Amazon Music.
0: Und es ist eine sogenannte Doublette, denn die Single heißt Lieblingsmensch.
3: Ja.
0: Es gab ja auch die Lieblingsmensch von Namika. Mhm. Ist aber ein ganz anderer Song.
3: Ja.
0: Ganz andere
2: Komplett
0: Künstlerin.
2: Anders.
0: Ja. Nein, aber das ist ja so, wenn man jetzt einen Titel sucht, ja, und dann gibt man halt beispielsweise Lieblingsmensch ein und dann kommt natürlich erstmal Namika, ne? Weil das ist ja schon draußen und das war ja auch ein Hit und alles. Und wenn man dann weitersucht, dann ach ja, da gibt es ja noch einen Titel, der Lieblingsmensch heißt. Das gibt es dann auch. Und wenn es dann drei den gleichen machen, ist es eine Trilette.
3: Mhm.
0: Und so weiter und so fort. So rechnet man das immer halt auf.
3: Es gibt
0: auf,
3: bestimmt noch andere Songs, die auch Lieblingsmensch heißen. Das ist ja doch ein sehr...
0: Oder wo das halt im Text drin vorkommt. Ne? Die zwar nicht einen Titel haben, aber im Text kommt es halt drin vor. Und auf einen Titel möchte ich noch eingehen, den habt ihr live gespielt. Auf dem Konzert
3: Theater Beach.
0: Am Theater Beach.
3: Ja.
0: Was bedeutet euch der Song When You Say Nothing At All, den wir alle kennen aus dem Film Notting Hill?
3: When You Say Nothing At All hat für uns eine ganz besondere Bedeutung, weil der so ein bisschen die Bandgeschichte wieder ins Rollen gebracht hat. Wir haben ja, wie gesagt, früher schon Musik gemacht und dann kam aber das Leben dazwischen. Wir haben studiert, wir haben Kinder gekriegt, ich bin weggezogen nach Köln und dann vor ein paar Jahren kam an Stefanie die Anfrage, ob sie bei einer Hochzeit etwas singen könnte und da wurde sich, glaube ich, When You Say Nothing At All gewünscht,
2: ja,
3: glaube ich.
2: Mhm.
3: Und dann haben wir gesagt, okay, wir gucken mal, üben das mal zusammen und erarbeiten das mal. Und dabei haben wir irgendwie gesagt, ah, da könnte man noch eine Zweitstimme machen, da könnte man noch eine dritte Stimme machen. Komm, wir machen das mal. Und das hat irgendwie so viel Spaß gemacht, dass wir gedacht haben, das sollten wir öfter machen. Vielleicht sollten wir die ganzen Songs, die Stefanie zu dem Zeitpunkt für sich quasi geschrieben hatte, auch durch diesen Filter pressen und das als Band machen. Und so kam das überhaupt erst wieder alles ins Rollen.
0: Und wir hören gleich auch When You Say Nothing At All, aber nicht von Ronan Keating. Denn der hat das Lied ja nicht geschrieben, der hat das nur interpretiert.
3: Ja.
0: Das Ursprungs When You Say Nothing At All, ja, ist bereits 1988 veröffentlicht worden von einem Country-Sänger. Und der heißt Keith Whitley. Der hat den Song auch verfasst. Mhm. Aber erst durch die Notting Hill, durch den Film, mit Julia Roberts war es, glaube ich, und Hugh Grant in den Hauptrollen, ist dieser Song so richtig steil gegangen. Mhm. Ja. Und ich wusste nicht, ob ihr das Original kennt, denn ich beschäftige mich hier mit Original-Cover- und Sample-Geschichten ganz gerne und überrasche manchmal auch meine Gäste dann, wenn man sagt, ach, das ist ja gar nicht von dem, das ist ja von dem. Mhm. Ne?
3: Also wenn es Country ist, kennt Marlon es auf jeden Fall.
1: Ja. Ich bin Country-Liebhaber. Also.
0: Ja. Jetzt vor allen Dingen auch New Country ist ja jetzt sehr groß gekommen seit einigen Jahren. Wir haben auch schon Country-Künstler hier vorgestellt, ne? New Country-Künstler. Mhm. Finde ich auch toll, dass sie auch im deutschen Radio stattfinden, in den USA völlig normal, dass du neben Pop, Rock auch Country spielst. Ne?
3: Ja, die haben ja auch eigene Country-Sender noch.
1: Ja, ja, genau.
0: Oder auch in Casting-Formaten, dass da auch mal Country-Künstler da teilnehmen, beziehungsweise auch zum Country-Star sozusagen werden. Hören wir gleich das Original, When You Say Nothing At All. Da könnt ihr euch drauf freuen. Ist, glaube ich, hier auch noch nie gelaufen, aber ich hab's da. Vorher gibt's einen Appetizer auf die neue Single und die heißt ja Lieblingsmensch. Dazu müssen die Jungs die Gitarre wieder in die Hand nehmen.
3: Wir müssen uns kurz den Ton geben.
0: Den Ton, okay. Ja. Und bitte.

0: Dankeschön.
1: Sehr gerne.
0: Und demnächst auch in voller Länge wieder bei US Radio. Und wenn die Single veröffentlicht wird, sagen wir, dann spielen wir es natürlich nochmal rauf und runter, würde ich sagen.
1: Unbedingt. Und fragt nach, sagt, dass ihr diese Single hören wollt.
2: Musikwünsche.
0: Genau. Sonntagskult@usradio.de, eine ganz gute E-Mail-Adresse. Kann man sich, glaube ich, ganz gut merken. Und jetzt, When You Say Nothing at All, das Original 1988.

0: Ja, so sind nur wir. Wir spielen nochmal das Original, denn wir suchen es einfach raus. Und ich habe es tatsächlich da auf Original-CD, denn wir können ja auch noch CDs abspielen. Wir können auch Platte abspielen. Habt ihr gesehen? Wir haben einen Plattenspieler hier. Ja, also falls ihr mal, auch wegen Vinyl-Revival, denkt, ach, wir könnten ja das Album vielleicht mal auf eine Platte pressen. Ich weiß, es ist teuer, aber dann hat man wirklich was in den Händen. Mhm. Also im wahrsten Sinne des Wortes, weil eine Platte ist natürlich größer als eine CD und auch vielleicht ein Cover und so, ein schönes Bild von euch.
1: Vor allem Vinyl ist ja nochmal was ganz Besonderes für mich auf jeden Fall.
0: Also ja. Sag mehr dazu gerne.
1: Ja, also ich bin tatsächlich noch so ein Plattenliebhaber. Ich habe 2, 3 zu Hause, noch 2 Plattenspieler. Ja.
0: Das wäre sonst mal auch noch eine Frage gewesen. Wie konsumiert ihr eigentlich selber Musik, wenn ihr nicht gerade mit eurer eigenen Band beschäftigt seid?
2: Ich glaube, viel ist es über Stream tatsächlich. Ja, ich höre aber auch doch sehr gerne mal CDs. Wobei ich sagen muss, mein Auto hat ja gar keinen CD-Player mehr.
1: Schade, ne?
2: Aber zu Hause, doch, finde ich das schon mal ganz toll, die ganz alten Sachen mal so rauszukramen und zu hören, finde ich schon sehr schön.
0: Ja, oder du hast ja, ich habe ja gerade erfahren, du hast natürlich schon einige Kinder.
2: Ja, genau. Ja.
0: Und die Kinder finde ich jetzt nicht so gut, gerade kleine Kinder, wenn man die gleich mal gleich sagt, einfach vor den Rechner und fertig, ja, sondern genau, wenn man denen nochmal sagt, was es so physisch alles gibt. Ne?
2: Na, die haben schon ganz viele CDs von Benjamin Blümchen über Teufelskicker oder was weiß ich. Also die haben auch alle einen CD-Player und ich finde das eigentlich ganz schön. Zum Beispiel zu Nikolaus, so eine Kleinigkeit irgendwie, also eine CD, finde ich immer ganz schön.
0: Und du, man selber war ja auch mal Kind, hat jetzt auch ja gerade Hörspiele gehört. Ne?
2: Ja.
0: Und die sind ja bis heute beliebt, dann jahrzehntelang. Ne? Also das geht über Generationen, über Generationen.
1: Bibi Blocksberg, sowas.
3: Ja, man müsste ja auch immer die gleichen hören, weil man hatte nur 2, 3 Kassetten zu Hause und dann kann man die, ich kann die auch heute noch auswendig.
2: Aber witzigerweise sind das auch meine Lieblingsgeschichten auch. Ne? Mhm. Also die neuen, das interessiert mich dann gar nicht so. Ja, ne?
3: Ich würde mir jetzt mit fast 40 auch keine neue Bibi Blocksberg-Folge mehr anhören, aber so die alten, so mal abends zum Einschlafen oder so, dann wird das schon laufen.
2: Ja.
0: Gut, dann bedanke ich mich erstmal für den Besuch im Studio. Vorher war weiß natürlich auch, wer mehr über Joey erfahren möchte, woran muss man sich wenden?
1: Ja, also man kann bei YouTube tatsächlich unter Joey dann einen Podcast von uns finden. Darüber erzählen wir dann mehr von dem Album, wie das entstanden ist, wie die Songs entstanden sind, worum es da geht. Genau.
3: Und Instagram, Facebook gibt's auch, @joeytheband findet man uns. Ja. Und wir sind demnächst sogar zu sehen in Mettingen nochmal auf dem R-Appel-Fest am 27. Also wer uns live sehen will, kann da auch gerne vorbeikommen. 13 Uhr. 13 Uhr?
2: 13 Uhr.
3: 13 Uhr.
0: Genau, dann sind wir schon mal beim Thema Veranstaltungstipps. Vorher bedanke ich mich nochmal persönlich bei euch, dass ihr den Weg ins Studio gefunden habt. Ich hoffe, es hat Spaß gemacht. Ihr merkt, so eine Sendestudie im Radio, im Studio ist anders und geht schnell vorbei, als wenn du jetzt eine Stunde vom Radio gebannt zuhörst.
2: Das stimmt, ja.
0: Aber wir haben gute Einschaltquoten, gerade sonntags mittags, die Leute haben Zeit, machen vielleicht, bereiten ihr Mittagessen vor oder so. Und jetzt gucken wir nochmal auf andere Veranstaltungstipps, denn es gibt natürlich auch andere Highlights in den kommenden Tagen.
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0: Und zwar am Donnerstag am Krümpel in Dissen gibt es The Kaiser Beats 19.30 Uhr und um 20 Uhr im Blue Note in Osnabrück. Zum ersten Mal findet dort die Veranstaltung Moving with Movies, die Arthos Session, statt. Der Löwe des Abends unterstützt die Arbeit von Exil TV, die ja sich seit fast 40 Jahren für Menschen mit Flucht- und Migrationsgeschichte in Osnabrück engagiert. Und für alle Country-Freunde vielleicht noch ein Tipp: am Freitag 16.30 Uhr in der Gertrude.

Gelsenkirchen, Osnabrück, heißt es This is not America, Country für Demokratie. Um 19.30 Uhr in der evangelischen Jesus-Christus-Kirche in Bad Rothenfelde, Symphonic Rock, Duo Rock auf der Orgel, auch was ganz Spannendes. Noch eine Kirche, und zwar die evangelische Kirche in Bad Lahr um 19.30 Uhr. Udo Jürgens, sein Leben, seine Lieder, das Ganze mit Markus von Hagen. Und ein Tipp für Freitag noch um 20 Uhr in der Lagerhalle, beziehungsweise im Spitzboden der Lagerhalle, gibt es nämlich die Songnight mit Isabel Wolf, Grail aus den USA und Nia. Und Isabel Wolf hören wir jetzt mal bis ran an die Nachrichten. Stille. Und nach den Nachrichten hören wir uns wieder.

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2: Ich bin Uli Reitinger. Das Niedrigwasser im Rhein könnte der deutschen Wirtschaft in diesem Jahr einen immensen Schaden zufügen. Davor warnt die IHK-Arbeitsgemeinschaft Rheinland-Pfalz. Weil Frachtschiffe kaum noch Ladung transportieren können, steigen die Kosten. Die IHK fordert deshalb Hilfe vom Bund.
3: Die Lage ist laut der IHK wirklich kritisch. Zwar hat es zuletzt etwas geregnet, die Wasserstände bleiben aber extrem niedrig. Schon 2018 hat das Niedrigwasser die Wirtschaft rund 2,4 Milliarden Euro gekostet. Seitdem haben die Unternehmen reagiert und setzen zum Beispiel Schiffe ein, die auch mit weniger Wasser klarkommen. Der IHK reicht das aber nicht. Der Bund soll mehr Geld in Wasserstraßen stecken und außerdem könnte ein tieferer Rhein helfen. Und auch Autofahrer könnten die Folgen noch länger an der Zapfsäule merken, durch höhere Preise. Zoe Tassovali, Nachrichtenredaktion.
2: Verkehrsminister Steffen Bilger sieht die Probleme bei Bahn- und Verkehrsinfrastruktur als einen Faktor für die Unzufriedenheit der Bürger im Land. Das sagte er den Zeitungen der Funke Mediengruppe. Den aktuellen Zustand der Bahn bezeichnete Bilger als völlig unzureichend. Er setzt auf die Maßnahmen der Bundesregierung zur Planungsbeschleunigung und für mehr Sicherheit bei der Bahn sowie auf die Milliarden aus dem Sondervermögen zur Modernisierung der Verkehrswege. Denkmalfreunde können heute wieder sonst oft verschlossene historische Gebäude besichtigen. Beim Tag des offenen Denkmals werden bundesweit mehrere tausend Denkmäler geöffnet. Die Veranstalter sprechen von Deutschlands größtem Kulturevent.
4: Welches Denkmal bietet sich bei mir um die Ecke für einen Besuch an? Das kann jeder online unter tagdesoffenendenkmals.de nachschauen. Es gibt auch eine App. Deutschlandweit machen 6500 Denkmäler mit. Manche sind sonst nicht für die Öffentlichkeit zugänglich. Im Mittelpunkt stehen in diesem Jahr Industriegebiete, Brücken oder Tunnel. Angeboten werden Führungen, Vorträge und Aktionen zum Mitmachen. Wichtig noch für alle, die mitmachen wollen: Für manche Programmpunkte ist eine Anmeldung nötig. Das geht online. In Wiens Nachrichtenredaktion.
2: Und noch zum Sport. Borussia Mönchengladbach hat sich von Trainer Eugen Polanski getrennt. Der 40-Jährige ist nach nur 3 Spieltagen der neuen Saison nicht mehr Trainer des Fußball-Bundesligisten. Das teilte der noch punktlose Klub einen Tag nach der 0:5-Niederlage beim SC Freiburg mit. Co-Trainer Jan-Moritz Lichte übernimmt den Trainerjob übergangsweise.
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7: Natürlich bin ich verantwortlich. Noch bis 14 Uhr. Wie jeden Sonntag um diese Zeit. Und heute ist unter anderem auch Oberbürgermeisterwahl in Osnabrück. Und ich drücke mich ja ganz gerne mit Musik aus.

Ja, 2 von 6 Oberbürgermeisterkandidatinnen und Kandidaten. Wer es letztendlich wird, das schauen wir doch mal. Jetzt kommen wir zum Thema Radio. Heute in dieser Stunde auch noch ausführlich die Radiogeschichten für große Leute und dann auch mit dem Deutschen Radiopreis, der diese Woche verliehen worden ist. Und das bietet mir mal wieder Gelegenheit, einen Radiosong zu spielen, diesmal aus Norwegen hier zu Beginn, zum 30. Geburtstag von Erden Foyer. Hello Radio!

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1: Ich war geschockt, denn ich kannte ihn persönlich. Frank Schulte, beziehungsweise Frank Schambor, ist im Alter von nur 54 Jahren verstorben. 21 Jahre lang prägte er die Morgensendung bei den Kollegen von FFN in Hannover. Er war aber sehr umtriebig, denn geboren ist er in Wuppertal, aufgewachsen im West-Berlin. Und dort hat er sich auch schon mit dem Radiovirus infiziert. Hatte in Berlin ein bisschen hobbymäßig Radio gemacht. Dann war er in Dresden. Und in den 90er Jahren, da bin ich auf ihn aufmerksam geworden, durch die Kollegen von Enjoy Radio, die damals jüngsten Programm im Norden, in Hamburg. Und so klang das damals.
2: Hi, ich bin Antje Diller. Wir spielen die Hits in dieser halben Stunde unter anderem von Nana, die neue Single Dreams, und Luna mit Bailando.
3: Guten Morgen, Familie. Ich bin Frank Schulte. Eine amerikanische Firma möchte gerne Mikrowelle und Internet miteinander verbinden und als ein Gerät herausbringen. Klingt Ballaballa, ist Ballaballa. Wie Ballaballa, klären wir gleich.
4: Hi, guten Morgen. Ich bin Uwe Beutler. Mädels, Sascha ist in der Morgencrew und auch live auf N3, dem norddeutschen Fernsehen. Wenn ihr irgendwelche Fragen zu Sascha habt, ruft uns an. 01805 11 77 66 oder fax ganz einfach 01805 11 77 67.
5: Ich bin Claudia Stocksika. St. Pauli musste gestern zum FC Köln. 4 Tore schossen die Hamburger allein in der ersten Halbzeit. Wie es ausgegangen ist, erfahrt ihr in den News.
6: Ich bin Thomas Ziegler. In Albanien ist der Aufstand niedergeschlagen. Jetzt hat die Regierung die Lage wieder voll unter Kontrolle. Mehr dazu jetzt.
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8: 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Mehr als nur Radio.
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8: Und gleich geht's hier weiter um 10 mit der Frau, die dem Kalkoval auf dem Flug die ganze Zeit die Schwanzflosse mit Babyöl eingerieben hat. Mit Susanne Breusch, viel Spaß.
1: Ja, in der Morgencrew war er bei Enjoy und dann ist er von FFN 1999 abgeworben worden. Da habe ich noch damals persönlich kennengelernt, hier in Osnabrück beim FFN Kindertag. Und die Kollegen aus Hannover haben natürlich auch an ihn erinnert diese Woche.
8: Na denn! Wenn 7 Uhr, schönen Donnerstag und liebe Grüße auf alle Trecker in Niedersachsen. Schönen Freitag um 5.47 Uhr, kommt entspannt mit eurem ersten Kaffee in den Morgen. FFN, 5.37 Uhr, euch einen schönen Mittwoch. Schaut mal aus dem Fenster, liebe Frühaufsteher, wie unfassbar schön heute Morgen der Sonnenaufgang ist. Egal ob im Emsland, an der Küste, in der Heide oder dem Harz. Wir wünschen euch einen schönen guten Morgen.
10: Hier haben wir einen Radiostar, so habe ich auch angefangen. Frank Schulte, seinen Hörern als Frankie bekannt.
8: Viel Spaß auf Schalke in Gelsenkirchen bei der Crash Challenge. Bei der. Die kriegen alle. Viel. Nee, geht nicht. Ein Morgen live. In der Kita Spielzimmer in Saarstedt.
11: Ich bin aufgeregt wegen Frankie. Ich habe heute Morgen das Radio gehört und da habe ich gedacht, die scherzen jetzt, aber Frankie ist wirklich hier und das ist voll cool.
8: Moin ihr Lieben, auf dem Weg nach Bramsch im Landkreis Osnabrück. Wir sind hier vom Sturm getroffen. Starker Regen, viel Wind, die Bahn hat gerade den kompletten Bahnverkehr eingestellt im Norden.

Diese Lacher werden wir vermissen. Zuletzt war er zu hören in einem Podcast. Und da hat er berichtet von seiner Jugend in Berlin. Was hört wohl Frank Schulte privat? In seiner Jugend mochte er Harald Juhnke. Barfuß oder Lackschuh? Und jetzt bei uns. Das Ganze aus dem Jahr 1989.

0: Am Donnerstag fand zum 17. Mal der Deutsche Radiopreis statt in Hamburg, wurde von Katrin Bauerfeind moderiert. Thorsten Schorn kommentierte die Gala live im Radio. Erstmals begleitete eine Radioshow die Verleihung, moderiert von Caroline Frank-Knowski von Radio PSR und Jens Hadeland von NDR 2. Ausgezeichnet wurde das beste Interview mit Lina Sander, Mille Meets, dieser Star, Kiss FM. Beste Moderatorin Efrin Geser von Echt, von Hitradio FFH, Echt Evren. Die beste Morgensendung von 1Live, Jule Blase und Selina Pegel, 1Live Pegel und Blase. Die beste Reportage Britta Rotsch und Taina Grünzing, die Lieblingsschülerin von Deutschlandfunk Nova. Bestes Entertainment Andreas Altenburg, Barmbek Bump, Prange vs. Rode bei NDR 2. Bestes Informationsformat Massimo Bognani und Adrian Breder, Inside Comex, Jagd auf die Steuermafia, das lief bei WDR 2. Die beste Sendung Matthias Ulrich, Takeover, Bulli und Rick übernehmen die Mike Thiel Show, das Ganze bei Radio Gong 96.3, da haben sie damals übrigens auch angefangen. Die beste Programmaktion Marlena Stöhler und Tino Tiede von Antenne Münster, Lokalrunde bei Antenne Münster. Die beste Newcomerin Sina Wende von Bayern 1 und das beste Musikformat Grit Fischer-Hermann und Thorsten Bierenheide, die RSH-Kult-Hit-Cover. Zudem wurde posthum ein Ehrenpreis des Beirats verliehen. Der in diesem Jahr verstorbene Wick Delisle, Ray Garvey hielt die Laudatio, war mit ihm auch befreundet. Es gab noch einen Abschied. Ich habe gerade erwähnt, Thorsten Schorn kennen jetzt einige erst durch den Eurovision Song Contest, den kommentiert er seit 2 Jahren, als Nachfolger von Peter Urban. Vorher war er jetzt insgesamt 25 Jahre beim Westdeutschen Rundfunk beschäftigt.
1: Mir hat man gerade einen Becher Sekt in die Hand gedrückt, weil ja, für mich war es das jetzt. Also ich kann nur sagen, ich bin voller Dankbarkeit, hier über eine so lange Zeit mit so tollen Kolleginnen und Kollegen großartiges Radio machen zu dürfen. Ein fantastisches Programm. Ein Programm für euch, lieber Westen und lieber Sektor. Mir hat mal jemand beim Parukaville Festival in Weeze so quer über den Platz zugerufen: Thorsten, danke für die schönen Stunden. Und das kann ich eigentlich nur in der gleichen Form zurückgeben. Herzlichen Dank, bleibt WDR 2 treu, bleibt 1Live treu. Ich war es in Summe 25 Jahre lang. Und wenn ihr mich braucht, ihr findet mich. Für hier und jetzt heißt es erstmal aus, die Maus.
0: Aber nicht traurig sein. Ab morgen ist er zu hören bei den Kollegen von RTL Radio, die Schorn Show von 10 bis 15 Uhr. Und das war sein Abschiedssong. Baby!

0: alle Farben, Baby Goodbye mit dem Sample aus dem Klassiker December 1963. Oh, what a night.
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2: Hallo, hier ist Michaela aus Osnabrück. Ich wünsche mir alle Farben und René Miller mit Body Talk. Und grüße alle, die mich kennen.

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1: Heute gibt's wieder Kopfkino, Filmkomödien der 60er Jahre ist das Thema um 16 Uhr und im Anschluss Soundtrack of Life, Geschichten, die das Leben schrieb, diesmal Fritz Feig. Am Montag heißt es Abschied bei Freundschaft kennt keine Grenzen, denn das Jahr der Partnerschaftsbotschafter und Botschafter ist mal wieder vorbei. Im neuen Monat kommen neue Leute. Um 20 Uhr dann Sinn und Schwafel, der Nerd Talk mit Thorsten und Michael. Am Dienstag 18 Uhr Querbeet, Regionales, Kunst und Kultur. Um 19 Uhr das Fenster zur Welt des Jazz zum 100. Geburtstag von John Coltrane. Und die Schinkelstimmen im Anschluss um 20 Uhr mit Shipitim von der albanischen Moschee. Am Mittwoch ist wieder unser Bluesabend, 20 Uhr mit Bluesverstärker und Crossroads. Am Donnerstag 18 Uhr meldet sich Radio 2 Plus, die Geburtstagssendung. Es geht aber um die Geburtstagskinder des Monats September. Und hart Musik und Infos aus dem harten Sektor von Rock bis Metal um 20 Uhr. Am Freitag 18 Uhr der Kuckucksruf, die Kultursendung fürs Chaos e.V. 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
0: Zurück in die 60er.

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1: Das war Musik aus dem Jahr 1962 aus der ehemaligen DDR. Roter Mond wird wieder blühen. Heidi Kemp hat zu ihrem 85. Geburtstag, gebürtige Brandenburgerin. Seit den 90er Jahren widmete sie sich der Liebe zu ihren Tieren und baute mit Gleichgesinnten den Tierschutzverein Oberhavel auf, in dessen Vorstand sie heute noch aktiv mitwirkt. Kennt ihr eigentlich Ute Kattenberg? Besser bekannt als Tanja Berg. Sie ist 85 Jahre alt geworden. Bestimmt kennt ihr sie noch zu Zeiten der ZDF-Hitparade in den 70er Jahren durch die Jack White-Produktionen Die nächste Liebe kommt bestimmt oder auch Ich hab dir nie den Himmel versprochen. Beide Songs sind damals auch gechartet. Sie kommt aber auch aus Berlin. Und der Mauerbau überraschte sie beim Kurzbesuch in West-Berlin. Trotz ihres Ausbildungsvertrages beim Berliner Rundfunk gab sie alles in Ost-Berlin auf und musste mit diversen Jobs in West-Berlin ganz vorn anfangen. Als Tanja Berg veröffentlichte sie bereits in den 60er Musik und zwar unterstützt durch den Filmkomponisten Martin Böttcher 1964 ihre erste Single. Sie sang zum Film Das Phantom von Soho die Titelmelodie. Und vor genau 60 Jahren ebenfalls eine Titelmelodie von Martin Böttcher, Lange Beine, Lange Finger, ein Film mit Senta Berger. Sie trat auch im Beatclub auf als Gastsängerin der Phantoms. Sie sang weiterhin im Riverboat und erhielt an Anfang 68 einen Auftritt in der ARD-Show Talentschuppen. Im Laufe der Jahre hat sich diese Titel ja halt zu Evergreens entwickelt. Sie arbeitete mit den Musikern der Rockbands If und Steely Dan während der Studioaufnahmen in London zusammen. Sie sang außerdem in der Berliner Jazzrockgruppe Osmundi und spielte Percussion. Seit den 90er Jahren ist sie Dozentin für Jazzgesang und Stimmbildung an der Musikschule Friedrichshain-Kreuzberg. Als Moderatorin kennt man sie auch, damals beim RIAS Berlin, heute Deutschlandradio. Hier ist sie jetzt nochmal. Lange Beine, lange Finger mit dem Orchester Martin Böttcher zusammen.

Und vom Film und Fernsehen kommen wir nun zu den TV-Tipps. Heute Abend bei Six, Mean Girls, der Girls Club. Eine Musical-Komödie um 20.15 Uhr. Musik ist höchstens ein Hobby. Eine Tragikomödie in der Nacht zu Montag 0.05 Uhr am 1. In der Nacht zu Dienstag 1.40 Uhr in Dreisat Max Mutzke und die SWR Big Band. Und am Dienstagabend 22.40 Uhr die Adam Sandler Story zum 60. Geburtstag bei Kabel 1. Natürlich umrundet von Spielfilmen mit Adam Sandler in der Hauptrolle. Am Mittwoch startet 20.15 Uhr auf Pro7 die 13. Staffel von The Masked Singer. Und Stefan Raab ist auch wieder da, 23.15 Uhr am Donnerstag bei RTL. Zudem gibt es Jubiläen um 21 Uhr im Bayerischen Fernsehen am Donnerstag. 30 Jahre Schlachthof, die Jubiläumsshow ursprünglich vollzogen durch Ottfried Fischer. Und das erste feiert 50 Jahre Extra 3 mit die Show und die Doku. Noch ein Jubiläum, nochmal 50 Jahre. Der Kölner Treff, die große Jubiläumsausgabe am Freitagabend 20.15 Uhr. Anschließend die Doku und anschließend auch noch echt jetzt Kölner Treff und noch ein Best-of bis tief in die Nacht. Am Freitag zudem um 21.45 Uhr bei Arte, Falco, Mon Amour, eine neue Doku. Und am Samstagabend 20.15 Uhr im ZDF die Giovanni Zarella Show. Kleine Stars, ganz groß und zeitgleich im MDR-Fernsehen die Starnacht aus der Wachau. Und um 22.30 Uhr auf Arte Annette Louisanne. Mehr als nur spielen, ein Porträt. Das neue Album ist am Freitag erschienen, werde ich auch noch vorstellen. Sie macht auch wieder Halt auf Tour hier in Osnabrück. Mehr dazu dann demnächst hier bei uns im Programm. Und Extra 3 hat natürlich im Laufe der Jahre viele Titelmelodien gehabt. So zum Beispiel auch diese hier, das Philly Sound Orchestra und das Ensemble NDR Big Band Horns mit The Last Emperor. 50 Jahre Extra 3. Wir haben immerhin schon 17 Jahre Sonntagskult hier bei US Radio 104,8.

In voller Länge, The Last Empor, ehemalige Teammusik von Extra 3. Jetzt zum 60. Geburtstag von Benjamin Ben Scott Folds, auch bekannt als Gründer der Band Ben Folds 5, der US-amerikanische Sänger und Pianist, mit einer Solo-Single von 2005, Landed.

Es gibt neue Musik aus Frankreich. Sie ist seit mehr als 40 Jahren aktiv. Mylène Jean Gauthier alias Mylène Farmer. In Durchbruch in Frankreich schaffte sie Mitte der 80er Jahre. Wir kennen sie nicht nur durch die Originale Libertine und Désenchanté, sondern auch als Songschreiberin und Produzentin von Alizé aus den 2000ern. Ende Oktober soll das neue Album erscheinen, Egregor. Und vorab ausgekoppelt ist die Single C'est à quoi la tour. In Frankreich gechartet bis auf Platz 20. Und gleich hören wir auch noch Nia Wohlgemuth. Sie tritt ja an beim Songnight hier in Osnabrück am kommenden Freitag. Aus ihrer EP Molded from Clay, A Bunch of Sadness. Beide Songs stelle ich nun vor.

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1: Jollof, ATB, Topic und A7S. Erfolgreicher als das Original 1998. Nummer 6 in Deutschland. Und natürlich, genau wie das Original, mit Gold und Platin ausgezeichnet. ATB ist auf seiner Final Tour und macht Halt am kommenden Samstag hier in Osnabrück im Orlando Palais. Und das war der heutige Sonntagskult von und mit Christian Paul am Mikrofon, wie immer 12 Uhr mittags bei US Radio. Wenn ihr Musikwünsche habt für den kommenden Sonntag, dann schreibt uns doch gerne
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1: Und hier geht's gleich weiter mit unserer Hörerhitparade, die Oldie Charts mit Frank Paul. Ich wünsche einen schönen Start in die neue Woche.

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1: Ich bin Tine Klimach. Verkehrsminister Bilger sieht die Probleme bei der Bahn und Verkehrsinfrastruktur als einen Faktor für die Unzufriedenheit der Bürger. Das sagte er den Zeitungen der Funke Mediengruppe. Den aktuellen Zustand der Bahn bezeichnete er als völlig unzureichend. Er setzt auf die Maßnahmen der Bundesregierung zur Planungsbeschleunigung sowie auf die Milliarden aus dem Sondervermögen zur Modernisierung der Verkehrswege. Zwischen Russland und der Ukraine könnten im Oktober wieder direkte Gespräche über ein mögliches Kriegsende beginnen. Darauf bereitet sich die Ukraine vor. Moskau sei zwar bereit, allerdings zu ganz bestimmten Bedingungen, sagte Russlands Außenminister Lavrov.
2: Für die Dauer von Verhandlungen würden die Kampfhandlungen nicht eingestellt, sagte Lavrov und wiederholte. Wenn Selenskyj sich treffen will, soll er doch kommen. Das sei schon eine enorme Geste guten Willens von russischer Seite. Die Aussage, Selenskyj soll nach Moskau kommen, gibt es schon länger. Der ukrainische Präsident fordert immer wieder ein Treffen mit Kreml-Chef Putin. Moskau hat er als Gesprächsort mehrfach abgelehnt und Russland eine Verzögerungstaktik vorgeworfen. Aus Moskau, Katharina Schröder.
1: Das Niedrigwasser im Rhein könnte in diesem Jahr einen erheblichen volkswirtschaftlichen Schaden verursachen. Es sei eine kritische Situation, hieß es von der IHK-Arbeitsgemeinschaft Rheinland-Pfalz. Wie hoch der Schaden ausfallen werde, sei noch offen. Im Niedrigwasserjahr 2018 habe er rund 2,4 Milliarden Euro betragen. Seitdem sei die Logistik optimiert worden, etwa durch Niedrigwasserschiffe. Trotzdem gehe man von einem immensen Schaden aus, der auch für Verbraucher länger spürbar bleibe, etwa an der Zapfsäule. Zum Sport. Eugen Polanski ist nicht mehr Trainer von Borussia Mönchengladbach. Das bestätigte der Club einen Tag nach der 0:5-Niederlage beim SC Freiburg.
3: Nach dem eher enttäuschenden 12. Platz in der Vorsaison hat Sportchef Ruven Schröder am Trainer festgehalten und stattdessen die Mannschaft umgebaut. 11 Neuzugänge kamen im Sommer und machten Fans und Verantwortlichen Hoffnung, dass es in dieser Saison besser läuft. Jetzt muss Schröder nach 3 Niederlagen doch einen neuen Trainer suchen. Co-Trainer Jan-Moritz Lichte, auch in diesem Sommer neu an den Niederrhein gekommen von Manchester City, übernimmt jetzt erstmal übergangsweise. Uli Reitinger, Sportredaktion.
1: Heute gibt es noch 2 Bundesligaspiele. Leipzig empfängt den HSV und die Bayern müssen beim Sensationsaufsteiger Elversberg antreten.
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6: Hallo Fans, hallo Freunde. Herzlich willkommen zur heutigen 28. Ausgabe vom 13. September 2026. In den nächsten beiden Stunden erfahrt ihr das neue Ergebnis eurer Hörerhitparade von OS Radio 104,8. Wir haben heute 6 Neuvorstellungen, weil kaltes, klares Wasser von Malaria die Höchstwochenanzahl erreicht hat. Dann haben wir die Absteiger, die 5 Titel, die zu den Stimmen bekamen und rausgefallen sind. Die Mitmacher hier und die spannende Frage, wer ist diese Woche die aktuelle Nummer 1? In den 5 Neuvorstellungen der vergangenen Woche konnten sich diesmal alle platzieren. Schlusslicht. In der 3. Notierungsvorwahl auf der 20 stehen die Let You Go, ATB featuring Wild Strawberries und auf der 19. der erste Neuzugang. El Temperamento mit Marquez hat es geschafft und ich wünsche Ihnen nächstes Mal schon wieder viel Spaß und guten Empfang.

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0: Und damit kommen wir jetzt zum ersten Hörvorschlag der heutigen Ausgabe. Das ist der Hörervorschlag von Henrike. Vanguard Up in Stormwind mit Carola soll es sein. Vanguard Up in Stormwind der schwedischen Sängerin Carola gewann sie 1991 für Schweden den 36. Eurovision Song Contest. Es wurde zudem eine Version auf Englisch unter dem Namen Captured by a Love Storm veröffentlicht. Die schwedische Popsängerin und Songschreiberin Carola Maria Häggkvist, ihr richtiger Name, die in ihrer Heimat mit 9 Nummer 1 Alben zu den erfolgreichsten Sängerinnen gehört, wurde am Dienstag 60. Wir gratulieren. Schnell mögt, ab Dublin 2. Hier ist heute Vorschlag A. Hörervorschlag von Henrike. Vanguard Up in Stormwind, Carola.
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1: Für Neuvorschlag A von Gart Avens Stormwind, Carola, der Hörervorschlag von Henrike. Es war jetzt die Plätze 18 und 17. In der zweiten Woche von 13 auf 18 gefallen Freedom, DJ Bobo. Und danach in der Woche von 18 auf 17 ein Platz gut gemacht, Trip, Depeche Mode.
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0: Innerhorn und die Hörerschatz gibt es heute den ersten sehr kurzen Hörervorschlag B. Team from Star Trek soll es sein mit Alexander Courage. Hörervorschlag von Maya. Vor 60 Jahren genau, am 8. September 1966, startete Star Trek, Raumschiff Enterprise. Eine Fiction-Fernsehserie aus den 60ern von Gene Roddenberry und Basis des Star Trek von Seas. Und dem Kommando von Captain James T. Kirk erkundet das Raumschiff Enterprise unbekannte Bereiche des Universums. Dabei wird seine internationale Besatzung mit unbekannten Phänomenen, Lebensformen und Feinden konfrontiert. Dann wirkt ab damit ins Voting. Hier ist heute Vorschlag B. Hörervorschlag von Maya. Theme from Star Trek. Alexander Courage.
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1: Für Neuvorschlag B, dem Hörervorschlag von Maya, Theme from Star Trek, Alexander Courage. Auf den Plätzen 16, 15 und 14 befinden sich die ersten drei Absteiger, alle raus aus den Top 10. Ein Dauerbrenner in der 12. Notierung war von 9 auf 16, Invisible, Alison Moyet. In der 2. Woche von 6 auf 15, All I Can Do, Dolly Parton. Und von 7 auf 14 in der 6. Notierungswoche, Put Your Head on My Shoulder, Paul Anka.
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0: Und willkommen hier zu Vorschlag C der heutigen Sendung. Am Montag wurde die US-amerikanische Komponistin Diane Warren 70. Wir gratulieren. Mehr als 70 Songs von ihr sind in Filmen und Fernsehserien zu hören. Zu den bekanntesten gehören Because You Loved Me, gesungen von Celine Dion aus dem Film Aus nächster Nähe aus dem Jahr 1996. Der Song wurde 1997 mit einem Grammy für den besten TV-Filmsong ausgezeichnet, sowie für den Oscar für den besten Filmsong und den Golden Globe in gleicher Kategorie nominiert. In Deutschland erreichte er Platz 13, in den US-Billboard-Charts Platz 1 und im Vereinigten Königreich Platz 5. Wenn ihr mit Update Voting, hier ist vor dem Vorschlag C, Because You Loved Me, Celine Dion.
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1: Für Neuvorschlag C, Because You Love Me, Celine Dion. In der 10. Woche ein weiterer Dauerrenner von 14 auf 13 in The Navy, Village People. Dann der zweite Neuzugang von 0 auf 12, Clock Dance, Vironiski. Und in der 10. Woche auf der 11 stehen geblieben, Ich will ein Cowboy als Mann, Gitte.
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Vor den 15 Uhr nachher gibt es das noch Vorschlag G. Hörervorschlag von Martin aus Bissendorf. The Lebanon mit Human Lead soll es sein. The Lebanon, der englischen City-Pop-Band The Human Lead aus 1984.

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1: Für Neuvorschlag G, den Bürgervorschlag von Martin aus Bissendorf. The Lebanon, the Human League.

0: nicht mehr dabei.
1: Nach jeweils einer Woche rausgefallen, Puedos Contra Camingo mit De Oria de Van Gogh sowie The World Is Not Enough Garbage. Nach 4 Wochen nicht mehr dabei, 1-2 Polizei, Modo und auch in die Arminau Status Quo. Nach gesamten 7 Wochen rausgefallen, Sehnsucht ist unheilbar, Juliane Verdi. Denkt bitte an das aktuelle Voting bis zum kommenden Donnerstagabend.
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1: Wenn ihr auf den Button Oldiecharts auf der OS-Radio-Seite klickt, werdet ihr direkt auf die Seite Oldiecharts weitergeleitet. 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
1: Nach den 15 Nachrichten melde ich mich wieder, mein Name ist Frank Paul. Dann präsentiere ich euch eure Top 10 der Hörerhitparade von OS Radio Zwickau Bach. Und ich habe auch noch 2 weitere

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1: Ich bin Tine Klimach. Die Probleme bei der Bahn und der Verkehrsinfrastruktur sieht Bundesverkehrsminister Bilger als einen Faktor für die Unzufriedenheit im Land. Er will nun immerhin die abgeschaffte Familienreservierung wieder einführen. Man sei mit der Bahn dazu im Gespräch, sagte Bilger den Zeitungen der Funke Mediengruppe.
2: Gegen unpünktliche Züge hilft das zwar nicht, das wären aber immerhin mal gute Nachrichten für die leidgeprüften Fahrgäste. Die Bahn hatte die Familienreservierung vor gut einem Jahr abgeschafft. Bis dahin konnten Familien für 10,40 Euro bis zu 5 Sitzplätze gemeinsam reservieren. Seitdem muss für jeden Platz einzeln bezahlt werden. Neben Minister Bilger fordert auch der Verkehrsclub Deutschland eine Rückkehr zur Familienreservierung. Die Petition haben schon rund 130.000 Menschen unterschrieben. Katrin Müller, Nachrichtenredaktion.
1: Nach dem CDU-Debakel in Sachsen-Anhalt wächst auch im Bund der Druck auf die Union. Im neuen Insa-Sonntagstrend für die Bild liegt sie bei 20%. Die AfD zieht mit 29% deutlich davon. Trotzdem stellt sich CSU-Chef Markus Söder klar hinter Kanzler Merz.
3: Söder sagte der Bild am Sonntag, von der CSU wird es keinen Kanzlersturz geben. Auch Spekulationen, Unionsministerpräsidenten könnten Merz nach den nächsten Wahlen zum Rücktritt drängen, weist er zurück. Gleichzeitig sagt Söder aber, so wie bisher kann die Bundesregierung nicht weitermachen. Nach dem Ergebnis in Sachsen-Anhalt müsse sie deutlich schneller liefern, zum Beispiel bei hohen Energiepreisen und Sozialmissbrauch. Ob Schwarz-Rot wirklich bis 2029 durchhält, lässt Söder offen. Zoe Tassovali, Nachrichtenredaktion.
1: In der Türkei sind bei landesweiten Razzien gegen mehrere LGBTQ-Aktivistenvereine über 160 Menschen festgenommen worden. Wie die staatliche Nachrichtenagentur Anadolu meldete, seien zuvor Ermittlungen wegen Vereinsgründung zum Begehen einer Straftat, Prostitution sowie Drogenbesitz eingeleitet worden. Die Gruppe Chaos GL, die sich unter anderem für die Rechte von homosexuellen Transmenschen und queeren Personen einsetzt, erklärte auf der Plattform X, die Polizei sei in ihre Vereinsräumlichkeiten eingedrungen und habe Mitglieder des Vorstands festgenommen. Zum Sport. Borussia Mönchengladbach hat sich von Trainer Eugen Polanski getrennt. Der 40-Jährige ist nach nur 3 Spieltagen der neuen Saison nicht mehr Trainer des Fußball-Bundesligisten. Das teilte der Club einen Tag nach der 0:5-Niederlage beim SC Freiburg mit.
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5: Es geht weiter in dieser Stunde mit eurer Top 10 der Hörerhitparade von OS Radio 104,8 und 2 weitere Neuvorstellungen. Auf Platz 10 der dritte Neuzugang für heute. Freed from Desire. Gala hat es geschafft. Da spielen wir jetzt den Full Vocal Mix. Und auf der 9 der erste Aufsteiger. In der 16. Woche rauf von 12 auf 9 Trouble Heaven 70. Und ich wünsche weiterhin viel Spaß und guten Empfang.
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0: Hierzu Vorschlag E der heutigen Sendung. Finally ist die Debütsingle der chinesisch-deutschen Pop-Girl-Group Jade, die am 1. September 2006 in Deutschland veröffentlicht wurde. Jade bestand aus 4 Sängerinnen: Sissi, Ia Ia, Yan und Ting. Wenn ihr mögt, Update Range Voting. Hier ist heute Vorschlag E. Finally, Jade.
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1: Für Neuverschlag E, Finally, Jade. Weiter jetzt im Countdown mit den Plätzen 8, 7 und 6. In der 20. Notierungswoche ein weiterer Dauerbrenner. Von 4 auf 8 gefallen, Radioaktivität, Kraftwerk. Der zweite Aufsteiger für diese Woche, von 19 auf 7. In der dritten Woche, You're My Best Friend, Queen. Und ein weiterer Dauerbrenner in der 19. Woche, von 5 auf 6 gefallen, Arabian Affairs, die Abdulhassan-Orchestra.
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3: Der VfL verkürzt auf 1:2 durch ein Tor von Gomez Mendoza gegen Hertha BSC.

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2: Eine Neuvorstellung habe ich noch. Das Vorschlag F für heute. I Stand By You der britischen Rockband Pretenders aus dem Jahr 1994 erreichte in mehreren Ländern, darunter Australien, Belgien, Kanada, Island, Großbritannien und in den USA die Top 20. Am Montag wurde die amerikanische Rocksängerin, Gitarristin und Frontfrau der britischen Rockband The Pretenders, Christine Chrissy Elaine Hind, 75. Wir gratulieren. Wir nehmen ab Dublins Voting. Hier ist heute Vorschlag F. I Stand By You, Pretenders.
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1: Und hier sind heute alle sechs Neuvorschläge in der chronologischen Übersicht. Da hätten wir Vorschlag A, Hörervorschlag von Henrike, Van Gaard, Arvin Stormwind, Carola. Vorschlag B, Hörervorschlag von Maya, Theme from Star Trek, Alexander Courage. Vorschlag C, Because You Love Me, Celine Dion. Vorschlag D, der Hörervorschlag von Martin aus Bissendorf, The Lebanon, Human League. Vorschlag E, Finally Jade. Und ebenso das gehört Vorschlag F, I'll Stand By You, The Pretenders.
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1: Kommen wir damit zum Spitzenfeld, ja, die Ausgabe. In der 21. Woche ein weiterer Dauerbrenner. Von 3 auf 5 gefallen, Beautiful Christina Aguilera. Und heute fallen sie raus. 25 Wochen Höchstanzahl erreicht und darf nachher nicht mehr gewählt werden. Kaltes, klares Wasser, Malaria. Vor Woche 1, diese Woche die 4.
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1: Und damit steigen wir aufs Treppchen, Bronze, Silber und Gold. In der dritten Woche von 2 auf 3 gefallen, Sleeping Back, ZZ Top. Von 0 auf 2, You Should Be Dancing, die Bee Gees. Da spielen wir heute die Full Version.
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1: Ausgabe 820 vom 13. September 2026. Die 20, Let You Go, ATV featuring the Wild Strawberries. Die 19, neu, El Torrento Marquez. Die 18, Freedom, DJ Bobo. Die 17, Stripped, Depeche Mode. Die 16, Invisible, Hervé Mollier. Die 15, All I Can Do, Dolly Parton. Die 14, Put Your Head on My Shoulder, Paul Anka. Die 13, In the Navy, Village People. Die 12, neu, Clock Dance, Wilniski. Die 11, Ich will den Cowboy erstmal, Gitter. Eure Top 10, die 10 neu, Free from Desire, Gala. Die 9, Trouble, Heaven 17. Die 8, Radioaktivität, Kraftwerk. Die 7, Your My Best Friend, Queen. Die 6, Arabian Affairs, the Abdul Hassan Orchestra. Die 5, Beautiful, Christina Aguilera. Die 4, heute zum letzten Mal dabei, Kaltes, klares Wasser, Malaria. Die 3, Sleeping Back, CC Top. Die 2, neu, You Should Be Dancing, Bee Gees. Und der höchste Neuzugang von 0 auf Platz 1, The Living Daylights aus James Bond 07, der Hauch des Todes, gesungen von Aha.
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1: Das waren eure Oldie Charts, die Hörreparade von OS Radio 104,8. Die 28. Ausgabe vom 13. September 2026 mit dem neuen Spitzenreiter, The Living Daylights, Aha. Denkt bitte an das aktuelle Voting bis zum kommenden Donnerstagabend.
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1: 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Das neue Ergebnis der Oldie Charts der Hörer-Hitparade von OS-Radio 104,8 hört ihr am kommenden Sonntag wieder in der Zeit zwischen 14 und 16 Uhr mit Christian Paul am Mikrofon. Nach den 16 Uhr Nachrichten geht es hier weiter im Programm von OS-Radio 104,8 mit Kopfkino. Filmmusik, die Spaß macht, eine Sendung von und mit Carsten Maat. Thema heute, Filmkomödien der 60er Jahre. Dazu wünsche ich mir viel Vergnügen. Und damit heißt es für heute wieder mal Tschüss, euer

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1: Ich bin Tine Klimach. Tanken ist am Wochenende noch einmal teurer geworden. Laut dem Spritpreisportal Tankerkönig kostete Super E10 gestern im Schnitt 2,27 Euro, Diesel knapp 2,40 Euro. In der SPD werden deshalb die Rufe nach einem Spritpreisdeckel lauter.
2: Pendler dürfen nicht unter den hohen Preisen leiden, während Mineralölkonzerne extra Profite machen. Das sagt Brandenburgs Ministerpräsident Woidke. Andere Nachbarländer hätten die Höchstpreise flexibel an den Markt angepasst, darunter Polen und Belgien. Die Wirtschaftsweise Schnitzer findet, dass staatliche Hilfen der falsche Weg sind. Deutschland sollte aus ihrer Sicht unabhängiger von Öl und anderen fossilen Brennstoffen werden. Denn die Preise drohen durch die Lage im Nahen Osten generell weiter zu steigen. Zoe Tassovali, Nachrichtenredaktion.
1: Bundesverkehrsminister Bilger drängt auf eine Wiedereinführung der bei der Deutschen Bahn abgeschafften Familienreservierung. Man sei dazu mit der Bahn im Gespräch, sagte Bilger den Zeitungen der Funke Mediengruppe. Die Deutsche Bahn hatte die Familienreservierung im Juni 2025 abgeschafft. Seitdem muss für jeden Platz einzeln bezahlt werden. Zwar stellen immer weniger Menschen einen Asylantrag in Deutschland, aber die, die es tun, sind damit meist erfolgreich. Wie aus Zahlen der Bundesregierung hervorgeht, erhielt fast jeder Zweite im ersten Halbjahr 2026 den Schutzstatus. Die meisten davon kommen aus Afghanistan.
3: Im ersten Halbjahr haben fast 40.000 Menschen zum ersten Mal einen Asylantrag gestellt. Das sind nur noch halb so viele wie im Vorjahreszeitraum. Fällt der Bescheid positiv aus, spielt bei der Hälfte der Fälle der Familienschutz eine Rolle. Noch höher war die Quote bei Flüchtlingen aus Afghanistan. Grund dafür ist ein Urteil des Europäischen Gerichtshofs. Das hatte entschieden, dass Frauen seit der Machtübernahme der Taliban grundsätzlich einen Schutzanspruch haben. Deshalb geht bei über 90% der Anträge von Afghaninnen der Asylantrag auch durch. Babette Büchner, Nachrichtenredaktion.
1: Zum Sport. In der zweiten Fußball-Bundesliga hat Hertha BSC wieder gewonnen. Mit 3:1 beim VfL Osnabrück. Damit feiert die Hertha den 5. Sieg im 5. Spiel. Außerdem spielten der Karlsruher SC gegen Energie Cottbus 0:3 und Heidenheim gegen Holstein 1:0.

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Herzlich willkommen zu einer neuen Folge des Kopfkinos. Und wir machen heute launige Musik hier eine Stunde lang Musik aus Filmkomödien. Und damit das nicht so einfach ist, habe ich mich auf ein Jahrzehnt beschränkt heute. Das sind Filmkomödien aus den 60er Jahren. Und eigentlich sollte es nur um amerikanische Filmkomödien gehen. Aber dann habe ich gedacht, da sind noch so ein paar französische Sachen dabei, die ich als Kind so geliebt habe, wenn die im Fernsehen liefen. Da machen wir das Komplettpaket. Wir haben amerikanische, englische, französische Produktionen mit im Angebot. Und auch Filme, die keiner kennt. Aber das ist ja immer so im Kopfkino. Nicht nur das Bekannte spielen, sondern vielleicht auch Lust machen auf neue, obskure Filme. Ich will nicht sagen Filmperlen, das ist es nicht immer. Aber die Musik, hoffe ich, ist immer hörenswert. Und wir fangen mit einer kleinen Section an, die ich die Bikini-Zone nenne. Es sind Bikini- oder Beach-Filme aus den 60er Jahren, die gerade in Amerika sehr populär waren. Und da hören wir aus dem Film Bikini Beach den Titel Bikini Drag von 1964.

ein launiger Einstieg in diese Folge des Kopfkinos, in der es um das Thema Filmkomödien der 60er Jahre gehen soll. Und das waren tatsächlich Anfang der 60er oft in Amerika Party- und Beachfilme. Und es gab eine Produktionsfirma AIP, American International Pictures, die da viel, viel Geld gemacht hat. Später aber noch mehr Geld mit den Edgar Allan Poe-Verfilmungen von Roger Corman. Und die haben auch nicht nur am Strand gedreht. Als nächstes hören wir einen Track aus einem Film, der sich so ein bisschen an die Spy-Movies rangehängt hat, an auch Goldfinger besonders und Dr. No aus den James Bond aus der James Bond-Reihe. So heißt dieser Film, aus dem wir gleich ein Stück hören, auch Dr. Goldfoot and His Bikini Machine. Dr. Goldfoot und seine Bikini-Maschine habe ich mir gestern Abend angeguckt. Und was heißt angeguckt? Ich habe es ertragen. Es ist ein sehr klamaukiger Film, der so ein bisschen versöhnt am Ende mit einer unglaublich aufwendigen Verfolgungsjagd. Hat auch als erster Film von AIP über $1 Million gekostet. Aber bis man dann zu diesen Schauwerten kommt, gibt's eine Menge Klamauk zu ertragen. Ja, ertragen muss man dann weniger die Schauwerte, um die es wahrscheinlich den Machern und auch dem Publikum ging damals. Es gibt in diesem Film neben Vincent Price 12 junge Damen, die nur im Bikini, und zwar im goldenen Bikini bekleidet, durch den Film laufen, hüpfen und so weiter, die dann im Laufe der Handlung reichen Männern ja das Geld aus der Tasche ziehen oder sie hypnotisieren. Also diese 12 Bikini-Mädchen sind Roboter. Oh, also ich glaube, ich mache doch gerade zu viel Werbung für diesen Film. Michael Myers hat in seinen Austin Powers-Filmen auf diesen Film zurückgegriffen. Das ist ja immerhin auch schon was. Und die Musik ist von den Supremes. Und die ist natürlich über alle Zweifel erhaben. Und das hören wir jetzt, das Titelstück zu Dr. Goldfoot and His Bikini Machine.

ganz deutlich zu hören. Das waren die Supremes aus dem Jahr 1965 aus dem Film Dr. Goldfoot und seine Bikini-Maschine. Heute im Kopfkino zum Thema Filmkomödien der 60er. Und was kann man noch Gutes über diesen Film sagen? Also Vincent Price übertreibt und das ist schon dann nicht mehr so witzig. In seinem Spiel ist er dann ja auch oft sehr, sehr extrovertiert. Aber der Vorspann ist gut, zu dem man diese Musik, die wir gehört haben, zu dem man die hört. Das ist ein Animationsvorspann, wie man ihn dann aus den Pink Panther Filmen auch kennt, nur nicht gezeichnet, sondern in Claymation, also Stop Motion, wie bei den Wallace and Gromit Filmen. Also es gibt ein paar schöne Sachen, die man über diesen Film sagen kann. Und da muss man dann auch gar nicht die 12 Mädchen oder Frauen in den goldenen Bikinis bemühen. Trotzdem, mir war es zu klamaukig. Den nächsten habe ich nicht gesehen, aber der spielt dann auch wieder nur am Strand. Die Inhaltsangabe erspare ich mir. Es kommt Musik aus Bikini Beach Party aus dem Jahr 1963.

That's right. Musik aus drei Filmen aus dem Genre des Bikini Beach Party Genres. Es macht mich selber ein bisschen durcheinander. Ich habe diese Filme nicht gesehen, vielleicht einen aus der großen Menge an Filmen, die dann damals in Amerika entstanden sind, zu diesem Thema. Gerade eben, das können wir vielleicht noch erwähnen, hörten wir Annette Funicello aus allen damals bekannt aus dem Mickey Mouse Club, den man nachmittags im Fernsehen sehen konnte in den USA. Also da hat man jemanden verpflichtet für den Soundtrack. Und so ist das auch oft in den Fällen, die wir hier heute hören. Manchmal singen auch die Hauptdarsteller oder Hauptdarstellerinnen den Titelsong. Das haben wir noch ein paar Mal. Wir kommen jetzt aber so ein bisschen, ja, gehen wir einen Eingang runter. Und ich habe schon gesagt, dass ich nicht nur amerikanische Komödien anspiele hier heute. Wenn ich an die Komödien denke, die ich in meiner Kindheit gesehen habe, dann sind ein paar französische Sachen natürlich dabei. Und da rede ich von Louis de Funès, aber auch von Jean-Paul Belmondo. Und der allererste Belmondo-Film, den ich gesehen habe, der gehört hier in diese Sendung, weil es ist eine Abenteuerkomödie, aber genauso viel Komödie wie Abenteuer. Er heißt auch Abenteuer in Rio. Ist von 1964 und damals habe ich ihn im Urlaub gesehen, auf einem kleinen Schwarz-Weiß-Fernseher. Das sind ja auch Erinnerungen, die man mit solchen Sachen verbindet. Wir waren in Amecke am Sorpesee. Und es ist ein Film von Philippe de Broca, den er mit Belmondo gedreht hat. Und er hat noch andere Filme mit ihm gemacht. Und die Musik ist von Georges Delerue. Und da hören wir jetzt einen Track aus diesem Film, der damals eigentlich als Tim und Struppi-Verfilmung geplant war. Und dann hat man sich überlegt, wir schreiben doch ein eigenes Drehbuch und lassen dann Tim und Professor Bienlein und Captain Haddock erstmal raus. Was, glaube ich, dem Film ganz gut getan hat. So kann er auf eigenen Füßen stehen und ist in meinen Augen ein absoluter Klassiker des französischen Abenteuer-Comedy-Kinos. Hier Abenteuer in Rio von 1964.

Ja, das war Musik aus Abenteuer in Rio mit Jean-Paul Belmondo damals. Ein Film, der mich als 12-Jährigen begeistert hat. Und ich glaube, wenn ich ihn jetzt nochmal schaue, ist es immer noch ein super Film. Das gilt ja nicht für alle Filme, die man als Kind gesehen hat und dann später nochmal durch Zufall oder ganz gezielt nochmal schaut. Was ich gemacht habe, ganz gezielt, war, ich habe mir die englischen Ist ja irre Filme angeschaut die letzten Wochen, die in den 80ern im ZDF liefen. Und im Original heißt diese Serie Carry On. Dann gibt es Carry On Screaming, das ist dann die Horrorfilmparodie, oder Carry On Sergeant, da geht's dann um das Militär. Und es waren immer dieselben Leute, die dann Klamauk gemacht haben. Und ich fand's als Kind puppenlustig, aber ich fand's auch jetzt gar nicht so schlimm. Also besser als Dr. Goldfoot und seine Bikini-Maschine, auf jeden Fall. Hab aber jetzt heute keine Musik aus dieser englischen Comedy-Serie dabei. Hab aber Musik dabei aus dem allerbesten, ja, aus einem, eigentlich dem aller, einen der besten Western der 60er, so. Aber auch die beste Western-Komödie ist es gleichzeitig. Damals, als ich den Film zum ersten Mal gesehen habe, habe ich gedacht, wie kann ein Film denn so spannend sein und gleichzeitig so lustig und leichtfüßig und die Musik so gut? Jeder kennt das berühmte Raindrops Keep Falling on My Head, das ganz prominent gespielt wird in dem Film. Wir hören ein anderes Stück, aber Kenner wissen schon, worum es jetzt geht. Musik aus dem Film Butch Cassidy und The Sundance Kid, dargestellt von Paul Newman und Robert Redford. Die Musik von Burt Bacharach, der auch so ein bisschen die Musik oder den Stil der Filmmusik der 60er auch mit vorgegeben hat. Neben Henry Mancini, der natürlich auch in dieser Sendung nicht fehlen darf. Aber jetzt erstmal das Stück The Sundance Kid aus dem Film Butch Cassidy and The Sundance Kid.

Schöne Musik aus einem schönen Film und wie gesagt, immer noch einer der lustigsten Western, die ich kenne. Also es gibt ja viele Western-Komödien und auch in den späten 90ern habe ich sogar noch welche im Kino gesehen. Ich nenne da nur Maverick mit Mel Gibson, der zufällig auch vom selben Drehbuchautor stammt, fällt mir gerade ein. Also Butch Cassidy and the Sundance Kid hat auch William Goldman als Drehbuchautor berühmt gemacht. Und Regie hat damals geführt George Roy Hill, der war in allen Genres unterwegs. Ich kann mich erinnern, dass wir damals seine Buchverfilmung Schlachthof 5 auch recht gut fanden, die Verfilmung von dem Roman von Kurt Vonnegut. Und ja, aber trotzdem, wenn man jetzt einen wirklich sehr leichtfüßig, sympathisch, lustigen Western sehen möchte, dann greife ich doch eher zu diesem Film aus den späten 60ern als zu neueren Produktionen. Ja, anderes Genre, aber auch Komödie und 60er Jahre. So geht's weiter in dieser Folge des Kopfkinos. Jetzt hören wir Musik von Henry Mancini. Ich habe ihn gerade schon genannt. Also wenn Burt Bacharach für viele Melodien des 60er Kinos verantwortlich war, dann Henry Mancini umso mehr. Und er hat ganz viel mit Regisseur Blake Edwards gearbeitet, auch bei diesem Film, der in Deutsch heißt Das große Rennen um die Welt. Und aus dem Jahr von 1965 ist auch ein ziemlich klamaukiger Film, den man sich aber gut angucken kann, der natürlich durch die Regie von Blake Edwards auch unheimlich gewinnt. Also auch von ihm werden wir in dieser Sendung natürlich noch was hören oder über ihn. So, der Song, den Henry Mancini hier beigesteuert hat zu Das große Rennen um die Welt, heißt Sweetheart Tree und wir bleiben so ein bisschen in der gemütlichen Stimmung, die durch die beiden Songs gerade auch schon so angeklungen ist. Also Das große Rennen um die Welt. Bye.

Man sollte vielleicht nicht meinen, dass dieser Song aus einer Komödie voller Slapstick stammt. Aber es gibt natürlich auch romantische und ruhige Szenen und das war sicherlich eine von diesen, wo diese Musik eingesetzt wurde. Noch ein Song, den man auch wahrscheinlich schon im Ohr hat, aus einem Bond-Film. Und damit kommen wir jetzt in die Spy-Zone. Ich habe gesagt, es gibt so ein paar Schwerpunkte in dieser Sendung, weil ich mich jetzt bei Komödien der 60er nicht auf ein Genre natürlich beschränken wollte, aber doch aus jedem der größeren, erfolgreicheren Genres etwas spielen möchte. Und zwar ist es ein James-Bond-Film, aber auch wieder nicht. Es ist Casino Royale aus dem Jahr 64. Es ist also die Verfilmung des Original-Bond-Romans Casino Royale, aber als Parodie wieder. Und David Niven spielt mit, er spielt den Sir James Bond und es gibt Peter Sellers zu sehen. Auch ihn hören wir jetzt oder über ihn hören wir dieses Mal auch noch etwas im Lauf der Sendung. Ursula Andress, Orson Welles, Woody Allen, also unglaublich toll besetzt. Dann wieder nicht so lustig, wie er sein müsste, bei so viel Star Power. Aber die Musik, jeder kennt sie, The Look of Love von Dusty Springfield, hören wir jetzt. Hello.

dass die Stringfield war das aus Casino Royale, und zwar der Erstverfilmung des Ian Fleming James Bond Romans aus den frühen 60ern. Und natürlich war das auch wieder eine Komposition von Burt Bacharach. Das hat man vielleicht erahnen können, nachdem man vorher Musik aus Butch Cassidy and the Sundance Kid gehört hat. Und ich muss nochmal auf Mike Myers und seine Austin Powers Filme zurückkommen, die ja auch auf die 60er Jahre zurückgreifen. Und da gibt es eine Szene, da ist Austin Powers auf einem Londoner Doppeldeckerbus mit seiner Angebeteten und irgendwie kommt tolle Musik aus dem Hintergrund und dann zeigt er noch nach hinten auf dem Bus und da sitzt auf dem Bus Burt Bacharach am Klavier und macht die Musik gerade live. Es ist witziger, wenn man dabei war, aber ein schöner Film, auch für Leute, die die 60er mögen, obwohl Mike Myers und seine Austin Powers Filme manchmal noch klamaukiger daherkommen als vieles, was wir heute hier musikalisch vorstellen. Ein Klassiker und etwas von Henry Mancini kommt jetzt, und zwar The Thomas Crown Affair, ein Film mit Steve McQueen und Faye Dunaway, der zugegebenermaßen nicht in erster Linie Komödie ist. Er ist aus dem Jahr 68, aber er ist halt so leichtfüßig, kommt so leichtfüßig daher und humorvoll auch, dass ich ihn mit hier reingenommen habe. Und es gibt auch eine Neuverfilmung aus den 90ern, The Thomas Crown Affair, hieß er auch damals, mit Pierce Brosnan. Und ein paar Stilelemente dieses Originalfilms wurden übernommen, so dieses Split-Screen, wo dann drei, vier Sachen gleichzeitig zu sehen sind auf der Leinwand. Das macht man auch nicht mehr so oft, aber ich kann mich erinnern, in den 60ern war das öfter mal der Fall und auch Quentin Tarantino hat das in Jackie Brown gemacht, soweit ich mich erinnere. Wir hören aus dem Film The Thomas Crown Affair, und jetzt muss ich mich korrigieren, es ist keine Komposition von Henry Mancini, sondern von Michel Legrand, Windmills of My Mind, damals für den Oscar nominiert.

The Thomas Crown Affair. Musik aus einem Film von 1968. Und ich habe jetzt zu den letzten Tracks nicht viel innerlich gesagt, dass es hier in diesem Film um den Geschäftsmann Thomas Crown geht, dargestellt von Steve McQueen, der eigentlich aufgrund des Nervenkitzels immer noch mal wieder spektakuläre Raubzüge unternimmt und die Versicherungsagentin Faye Dunaway ihm dann dazwischen funkt und natürlich funkt es auch in anderer Hinsicht. Das ist die Story. Und es ist schön anzusehen, so wie viele dieser Filme heute aus den 60er Jahren ganz toll sind, gut gealtert sind. Und das ist meine Meinung jetzt, aber immer wenn es wenig Klamauk gibt, aber dafür ein bisschen subtileren Humor, auch leise Töne, und das hörte man ja durch die Musik gerade auch schon, kann man sich das auch 50, 60 Jahre später umso besser angucken. Und jetzt hören wir nochmal eine ganz tolle Stimme. Und die Stimme, die wir hören, ist auch im Film präsent, um den es geht. The Last of the Secret Agents. Damit schließen wir auch die Spy Zone, den zweiten Block hier in unserer Sendung zum Thema Filmkomödien der 60er. Nancy Sinatra spielt die Hauptrolle und singt das Titelstück, das natürlich auch ein bisschen so klingt wie These Boots Are Made for Walking. Klar, dass man sich an Erfolge so ein bisschen ranhängt, aber interessant, dass sie hier auch die Agentin spielt. Ich glaube nicht, dass ich den Film bisher gesehen habe. Es gibt diese typische James-Bond-Untergrundorganisation, die heißt in diesem Fall THEM. Und bestimmt ist THEM auch eine Abkürzung, die mehr oder weniger lustig ist. Aber wir sind ja hier für den Song. Und den hören wir jetzt aus The Last of the Secret Agents aus dem Jahr 1962.

Nancy Sinatra war das und natürlich kriegt man Lust auf den Film und vielleicht hat man auch große Hoffnung, wenn man den Film eingeschaltet hat und diese Musik im Vorspann läuft, so ähnlich wie bei Dr. Goldfoot und seine Bikini-Maschine und die Musik von den Supremes. Ich kann mir vorstellen, dass es in diesem Fall auch wirklich nicht allzu enttäuschend wird. Ich muss mir das mal anschauen. Also es ist auch für mich etwas, was ich noch entdecke, wenn ich diese Sendung zusammenstelle. Denn wenn sich jetzt der ein oder andere fragt, wie kommt denn diese krude Mischung zustande, das sind alles Aufnahmen, die ich zu Hause habe, auf CD meistens und auch einiges auf dem Stick. Aber deswegen kein Querschnitt nach filmwissenschaftlichen Aspekten, sondern einfach, ich guck mal, was ich aus den 60ern im CD-Regal habe. So ist diese Sendung entstanden. Schwerpunktkomödie aus den 60er Jahren. Und wir verlassen jetzt diesen zweiten Block, ne, diese Spy Zone, und haben nochmal was aus einem Abenteuerfilm, und zwar Hatari. Hatari, das suahelische Wort für Gefahr. Und es ist ein Film von Howard Hawks, der ja durch viele Western und besonders auch Western mit John Wayne bekannt geworden ist. Und John Wayne steht auch hier vor der Kamera als Großwildjäger. Und wir haben vorhin hier in der Redaktion drüber gesprochen, dass der Film damals nicht unser Lieblingsfilm war, auch weil Tiere gefangen wurden und man das auch gar nicht so gerne gesehen hat. Und ich weiß auch nicht, wie groß der komödiantische Anteil ist, aber es ist schon ein launiger Film. Das hat man vor allen Dingen, wenn man die Melodie The Elephant Walk im Ohr hat. Und die wird oft gespielt in allen möglichen Zusammenhängen. Es ist schon auch ein lustiger Film. Wir hören aber jetzt das einzige Stück aus Hatari, das nicht von Henry Mancini stammt. Ich habe den Soundtrack hier und da steht All Songs Composed by Henry Mancini, except Just for Tonight. Just for Tonight ist von Johnny Mercer geschrieben und das hören wir uns jetzt an.

wunderschön, wie ich finde. Musik aus Hatari aus dem Jahr 1962 mit John Wayne als Sean Mercer, einem Großwildjäger. Ja, das hatte so ein bisschen französische Klänge, oder? Diese Instrumentalisierung. Und so wie ich vorhin den ersten Block, die Bikini-Zone von der Spy-Zone, unterteilt habe durch ein paar Abenteuer-Tracks, kommt jetzt noch was mit Abenteuer. Und zwar hatten wir Abenteuer in Rio aus dem Jahr 64 vorhin. Und jetzt kommt die tollen Abenteuer des Monsieur L. Die tollen Abenteuer des Monsieur L ist wieder mit Jean-Paul Belmondo und wieder von Regisseur Philippe de Broca. Und nicht ganz so gelungen als Komödie oder auch als Abenteuerfilm, aber doch sehenswert. Es ist eine Jules Verne-Verfilmung, spielt in China. Im Original heißt das Buch von Jules Verne, glaube ich, auch die Erlebnisse eines Chinesen in China. Irgendwie so. Ich habe das Buch zu Hause, aber ich muss zugeben, ich habe es nicht gelesen. Und es hat wahrscheinlich auch nicht zu viel Ähnlichkeit mit dem Film, in dem es darum geht, dass Jean-Paul Belmondo als reicher Millionenerbe irgendwelchen Auftragskillern entkommen muss, weil auf ihn eine Versicherung abgeschlossen wurde, die sein vermeintlich bester Freund und seine Lebensgefährtin haben wollen. Ich glaube, in die Richtung geht das. Musik wieder von Georges Delerue und diesmal ist der Film von 64. Das heißt, das ist fast im selben Jahr gestartet wie Abenteuer in Rio, wenn ich mich hier nicht vertippt habe. Genau, wir hören Musik aus Die tollen Abenteuer des Monsieur L.

Alexandrine hieß dieses schöne, melancholische Stück aus der französischen Komödie Die tollen Abenteuer des Monsieur L. Und damit kommen wir zum dritten Block in dieser Sendung zum Thema Komödien der 60er Jahre. Und Henry Mancini spielt hier eine große Rolle und damit ist auch schon fast verraten. Es geht um die Pink Panther Filme. Pink Panther, Lounge-Musik könnte man es nennen. Und ein bisschen ist es natürlich auch das Genre, das gerade eben auch schon anklang in The Thomas Crown Affair. Ne? Es gibt Leute, die etwas stehlen und eigentlich sind sie nicht die Bösen. Und die Polizei ist ein bisschen vertrottelt. Und natürlich ist der Inbegriff des vertrottelten Polizisten Inspektor Clouseau von Peter Sellers dargestellt. Ich habe diese Filme geliebt. Auch damals in den 80ern kamen die dann wöchentlich im Fernsehen und wir hören erstmal eine Version des Pink Panther Themes, also den Titeltrack. In den meisten Filmen wurde es ja dann auch mit einem Zeichentrickvorspann eingeführt, das Ganze. Und hier haben wir mal eine etwas modernere Fassung und danach reden wir ein bisschen mehr über den Pink Panther.

Mancini, Henry. Henry Mancini, ein bisschen aufgepimpt, Musik aus der Reihe der Pink Panther Filme. Und die habe ich mir tatsächlich auch nochmal angeschaut, die letzten Wochen, nicht alle. Und wir hören gleich noch ein Stück, das angelehnt ist an den zweiten Teil der Reihe, A Shot in the Dark, der lief bei uns unter Der Schuss im Dunkeln, der ursprünglich gar kein Pink Panther Film war, sondern einfach ein Theaterstück, das verfilmt wurde, wo man den Inspektor Clouseau mit reingeschrieben hat. Das

was von Chris Mancini, seinem Sohn, also Henry Mancinis Sohn, mit dem Titel Shot in the Dark, wobei auch ein bisschen Peter Gunn mit untergemischt ist, das Titelthema, das Henry Mancini für die Fernsehserie komponiert hat. Ja, was wollte ich? Ich wollte mich verabschieden. Alle 4 Wochen gibt's eine Folge Kopfkino auf der Ems-Fechtewelle und alle 14 Tage um 16 Uhr sonntags nachmittags auf OS Radio 104,8. Ich bedanke mich fürs Zuhören, wünsche eine schöne Zeit, bis wir uns wieder hören und machen Sie's gut.

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1: Ich bin Tine Klimach. Der Druck auf Kanzler Merz wächst weiter. In einer Insa-Umfrage für die Bild sagen 78%, dass sie ihn nicht für den richtigen Regierungschef halten. Selbst unter Unionswählern ist es eine Mehrheit. CSU-Chef Markus Söder hält in der Bild am Sonntag trotzdem an Merz fest.
2: CSU-Chef Söder plant keinen Kanzlersturz, wie er sagt. Auf die Frage, ob Merz noch der richtige Mann an der Spitze der Union sei, antwortete er aber nur knapp. Der Kanzler stünde zu den Reformen. In anderen Teilen der Union liegen die Nerven dagegen mittlerweile blank. Ziel der Kritik vom Wochenende, der Koalitionspartner SPD, der Reformen blockiere und Maßnahmen nicht umsetze. Nach der krachenden Wahlschlappe in Sachsen-Anhalt räumte der Kanzler zumindest Fehler ein und will seine Politik künftig besser erklären. Tanja Wagner, Nachrichtenredaktion.
1: Zwischen Russland und der Ukraine könnten im Oktober wieder direkte Gespräche über ein mögliches Kriegsende beginnen. Darauf bereitet sich die Ukraine vor. Moskau sei zwar bereit, allerdings zu ganz bestimmten Bedingungen, sagte Russlands Außenminister Lavrov.
3: Für die Dauer von Verhandlungen würden die Kampfhandlungen nicht eingestellt, sagte Lavrov und wiederholte. Wenn Selenskyj sich treffen will, soll er doch kommen. Das sei schon eine enorme Geste guten Willens von russischer Seite. Die Aussage, Selenskyj soll nach Moskau kommen, gibt es schon länger. Der ukrainische Präsident fordert immer wieder ein Treffen mit Kremlchef Putin. Moskau hat er als Gesprächsort mehrfach abgelehnt und Russland eine Verzögerungstaktik vorgeworfen. Aus Moskau, Katharina Schröder.
1: Mit einem Treffen im Oman soll nach iranischen Angaben eine Lösung im anhaltenden Konflikt um die Straße von Hormuz gesucht werden. Ein zentraler Streitpunkt im Krieg. Irans Präsident Pezeshkian zufolge sollen der Iran und der Oman morgen in der omanischen Hauptstadt Maskat ein Abkommen über neue Schiffsrouten in der Meerenge unterzeichnen. Auch die arabischen Golfanrainerstaaten sind eingeladen. Eine schnelle Öffnung der Meerenge für die internationale Schifffahrt wird allerdings nicht erwartet. Zum Sport. Hertha BSC ist in der zweiten Bundesliga nicht zu stoppen. Die Berliner gewannen mit 3:1 beim VfL Osnabrück. Es ist der 5. Sieg im 5. Spiel. Außerdem spielten der Karlsruher SC gegen Energie Cottbus 0:3 und Heidenheim gegen Holstein 1:0.
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5: Genau so ist's. Hier sind die Geschichten, die das Leben schrieb. Hier ist der Soundtrack of Life und hier bin ich. Ich bin Andreas Zimmer. Hallöle. Unschwer zu erkennen in der vergangenen Woche, der Sommer ist um. Das Licht, der Wind, das Wetter, alles duftet nach Herbst. Und Herbst, das verbinde ich mal mit Meer, mit der Nordsee, mit Windwellen, Inseln. Und was für ein Zufall, dass unser heutiger Gast das Inselleben liebt. Ebenso wie den Wind, das Meer und sein Bulli, der ihn oft dahin gebracht hat. Gleich zu Gast Fritz Feig und hier besingt er den Bulli ans Meer.
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1: Ich bin Jerome Brunel. Außerdem mit dabei ist Andreas Zimmer. Grüß dich, Andi. Hi.
2: Hallo, ich bin jetzt zum dritten Mal dabei.
1: Ja, wir zeichnen die Sendung immer auf und wir haben jetzt den dritten Versuch gestartet, weil immer technisch irgendwas nicht geklappt hat. Aber jetzt, glaube ich, haben wir es. Und Andreas, du hast uns einen Gast eingeladen, einen ganz besonderen Gast. Und ich würde vorschlagen, du hast ihn eingeladen, du stellst ihn vor.
2: Das mache ich sofort, aber wir müssen sagen, dass der Max heute nicht dabei ist, weil er technische Probleme hat. Ja. Es ist heute ein bisschen schwierig. Bisschen schwierig mit der Technik und uns.
1: Ja.
2: Wir haben heute dabei den Fritz Feig. Ich habe ihn die letzten zwei Mal als Dr. Fritz Feig vorgestellt.
1: Und
2: ich möchte nicht darauf verzichten, ihn jetzt auch wieder als Dr. Fritz Feig vorzustellen, was natürlich nicht wahr ist. Uns hat das Internet belogen. Fritz ist nicht promoviert, aber Fritz ist bekannt auch als der Redpoet, zumindest bei ihm in der Nachbarschaft.
3: Dr. Redpoet, also die Zeit muss jetzt schon sein.
2: Ja. Eine kleine Erweiterung ist nie zu spät.
3: Fake it till you make it, heißt es doch irgendwo.
1: Also nochmal zur Erklärung, wir haben natürlich recherchiert und sowohl der Andreas als auch ich haben unabhängig voneinander über dich recherchiert, wer du eigentlich bist und was du so machst. Und beide haben irgendwie rausgefunden, dass du einen Doktortitel hast.
3: Nee.
1: Und offensichtlich hast du keinen Doktortitel, also irgendwo steht was falsch im Internet.
3: Deswegen, aber gefällt mir natürlich.
1: Ja, ja, klar. So schnell kommt man zum Doktortitel. Man muss nichts tun und hat ihn plötzlich. Das ist doch toll. Das ist doch klasse.
3: Ja, das hat sich doch schon wieder gelohnt heute.
2: Promovierenden nicht hören, denn da steckt oftmals sehr viel Arbeit da drin. Ja, aber du bist bei uns, weil du eben einen besonderen Lebenslauf hast und viele gute Musik machst. Und wir freuen uns sehr, dass du da bist.
3: Freue mich auch. Hört ihr die Schafe im Hintergrund? Ich habe das Fenster auf.
1: Du hast das Fenster auf und wir haben im Vorfeld, als wir uns unterhalten haben, die Schafe sehr deutlich gehört. Und ich hoffe, während dieser Sendung werden wir sie auch hören. Ich finde es irgendwie eine Bereicherung. Aber du hast auch erklärt, dass es einen Grund hat, dass die Schafe heute so unruhig sind vor deinem Haus.
3: Ja, die Schafe, die Dilemma sind heute abgeholt worden. Das ist immer ein tragischer Vorfall, weil wenn die halt im April schlüpfen oder geboren werden, dann hoppeln die hier über den Deich und das sieht halt schön aus. Nur irgendwann sind die Dilemma zu alt und dann kommen die halt auf den Wagen und dann werden die abtransportiert.
1: Und dann sind die Schafe traurig.
3: Ja, die sind natürlich, klar, die ganze Arbeit umsonst. Ne? Ich meine, volle Euter und so.
1: Ja.
3: Es ist schon Arbeit, was die Schafe hier leisten und plötzlich sind die Lämmer weg. Und dann geht das wirklich so, dass sie die nächsten 3-4 Tage nach ihren Lämmern schreien. Und wir sind hier als wirklich erste Reihe Nordsee. Ich höre das halt die ganze Nacht. Und das ist halt nicht so wahnsinnig lustig.
1: Du lebst auf Pellworm. Ich muss ehrlich gestehen, ich kenne den Namen Pellworm. Ich war selbst noch nicht dort. Kannst du mal ein bisschen beschreiben, diese Insel? Wie viele Einwohner gibt es da und wie sieht es da aus?
3: Pellworm, wenn du einmal um die Insel fährst, dann sind das 29 Kilometer.
1: Mhm.
3: Ist, glaube ich, 6 Kilometer breit, 7 Kilometer lang. Hat fast 1200 Einwohner. Ich glaube, wir haben mindestens doppelt so viele Schafe. Ja.
1: Und wie ist die Anbindung ans Festland? Musst du da Festland, die Fähre nehmen?
3: Wir haben zwei Fähren, die Pellworm 1 und die Rungholt, und die fahren so im, weiß ich nicht, alle 3-Stunden-Zyklus, fahren die rüber im Nordstrand, Struckladungshörn, da geht's nach Pellworm und fährt ungefähr 35, 40 Minuten.
1: Und wann fährt die letzte Fähre abends?
3: Ja, das ist, die letzte Fähre von Nordstrand fährt um 18.30 Uhr.
1: Das heißt, du kannst abends nicht wirklich ausgehen, weil du dann nicht mehr nach Hause
3: kommst. Jedenfalls nicht auf dem Festland. Nein, nein, das ist wirklich wahr. Das stimmt, ja.
1: Ist das nicht
3: ätzend? Nach jedem Konzert, das ich auf dem Festland spiele, muss ich bei Freunden schlafen oder im Auto oder im Hotel tatsächlich.
1: Okay. Ist das nicht ätzend?
3: Ja. Auf Dauer schon. Ja, muss ich ganz ehrlich sagen. Ich fand das mal, diese Robinsonade fand ich eine Zeit lang. Ich bin jetzt im 9. Jahr hier oder im 8. Das ist, glaube ich, mein 9. Winter wird das. Es ist halt schön hier. Du hast hier deine Ruhe, aber sobald es wirklich um das Ausgehen geht, sei es mal spontan ein Konzert zu besuchen, mal kurz nach Hamburg fahren, wenn Fink spielt, keine Ahnung, wer auch immer, du kommst halt nicht mehr nach Hause. Du könntest zu Fuß gehen durchs Watt.
1: Ja, wenn er ist.
3: Fahren, wenn das Wasser da ist, obwohl wir sind hier nicht Tideabhängig. Wir haben so einen kleinen Kanal gebaut, also ich jetzt nicht, also das haben sie 1994, glaube ich, gemacht. Und seitdem ist die Fähre halt nicht mehr Tideabhängig. Aber es ist schon eine Nummer. Also das ist das, was mich auch gerade so ein bisschen reizt, mal wieder häufiger auf dem Festland zu sein, für länger.
2: Ja, es ist ja eine kleine Geschichte dahinter. Du bist ja freiwillig nach Pellworm gezogen.
3: Ja, zweite Silbe, sehr löblich.
2: Genau.
3: Ja, wunderbar.
2: Ich wollte es schon wieder falsch sagen.
3: Ich achte darauf.
2: Ja, ja, du bist eigentlich gebürtig aus Niedersachsen irgendwo, vom
3: gebürtiger Bückeburger, Bückeburger im Schaumburger Wald, wunderschönes Städtchen. Und das habe ich verlassen, als im Alter von, weiß ich nicht, war 54, weil ich dann nämlich zum ersten Mal auf Pellworm war und mich, meine Frau und ich, wir haben uns gleichzeitig in Pellworm verliebt und haben uns gefragt, können wir uns vorstellen, da zu leben? Und wir haben beide diese Frage mit Ja beantwortet und haben dann unser frisch saniertes Bauernhaus in Schaumburg verkauft, um uns hier gleich hinterm Deich eine kleine Reetdachkarte zu kaufen. Seitdem leben wir hier. Mhm.
2: Ja, nicht nur ihr, sondern es gerüchtet sich so durch das Internet. Ihr habt 4 Schafe.
3: Ja.
2: Wir hören sie. Und 2 Esel.
3: Ja.
2: Und 2 Hunde.
3: Bei Bernhardiner, genau.
2: Ja, habt ihr die schon in eurem kleinen Landschloss gehabt in Bückeburg? Oder?
3: Ja, bis auf die Schafe. Die Esel haben wir mitgebracht, die Bernhardiner haben wir mitgebracht und die Schafe sind von hier. Die haben wir nämlich mit der Hand aufgezogen und haben sie vor dem Schlachter gerettet. Wir haben tatsächlich 2 Hammel. Und Hammel ist ja vorher, war vorher ein Bock, ist dann kastriert. Und so ein Bock ist halt der Erste, der dem Schlachter zum Opfer fällt. Hm. Weil hier Böcke braucht irgendwie wahrscheinlich keiner, jedenfalls nicht so viel wie Mutterschafe. Und die haben wir halt vom Schlachter gerettet und die sind halt zahm. Und wenn wir auf die Fenne kommen, heißt das hier, wir sagen nicht Weide, sondern wir sagen Fenne. Wenn wir auf die Fenne kommen, dann kommen die zum Kuscheln, alle 4. Die sind wirklich handzahm und legen sich dann zu dir ins Gras. Es ist wunderschön, es ist sehr romantisch.
1: Uiui, romantisch geht's auch gleich weiter.
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1: Fritz Feig ist bei uns zu Gast und ich habe gesagt, es geht sehr romantisch weiter. Ich habe so das Gefühl, dass dein Leben sehr romantisch und vor allem sehr ruhig ist. Lebst du auf der Insel, da ist man ja sowieso schon mal so ein bisschen mehr alleine als auf dem Festland. Was machst du den ganzen Tag?
2: Ja, es gibt halt morgens. Ich stehe sehr, sehr früh auf tatsächlich, anders als früher. Ich stehe so, weiß ich nicht, 6:30 stehe ich auf und dann trinke ich einen Kaffee. Neuerdings seit 2 Wochen, ich muss ein bisschen angeben, was den ersten Kaffee betrifft, seit 2 Wochen habe ich ein kleines Problem. Ich rauche nicht mehr seit 2 Wochen.
1: Oh. Wow.
2: Und das fällt mir jetzt gar nicht so schwer, weil ich mich dazu wirklich selber entschieden habe, nicht mehr zu rauchen. Aber das Schlimme ist, der erste Kaffee am Morgen, das ist komisch. Und ich gehe jetzt immer noch raus zum Kaffee trinken. Ja, ich sitze auf dem Hof, obwohl ich halt nicht mehr rausgehen müsste, weil ich halt nicht mehr rauche. Ja, aber so startet halt mein Tag neuerdings halt ohne Zigarette. Und dann gehe ich mit den Hunden schön zum Deich, gucke, ob die Nordsee da ist oder nicht. Und dann fange ich an zu arbeiten. Dann schreibe ich Texte, schreibe Songs oder momentan bin ich halt dabei, Akquise zu betreiben. Das heißt, mir Auftritte zu besorgen. Es gibt ein neues Projekt mit einer Pianistin, mit der ich arbeite. Da fallen Proben an und ich gebe halt Konzerte alle 2 Wochen hier bei uns auf dem Hof, Open Air. Also ich habe immer genug zu tun. Das ist... Und es ist tatsächlich wirklich sehr ruhig.
1: Wenn man dich jetzt noch nicht kennt und deine Musik noch nicht kennt, wie würdest du deine Musik beschreiben?
2: Es ist ruhige Musik, es ist deutschsprachige Musik mit leisen Jazz-Einflüssen. Obwohl ich weiß, das Wort Jazz ist gefährlich, weil viele Leute dann sofort auch abschalten, weil sie anderes assoziieren als ich. Ich liebe halt Jazz, ich bin aufgewachsen mit Jazz, ich bin auch Saxophonist und halt komme auch vom Jazz und verstecke halt Jazzharmonien in meinen Songs. Ich beschäftige mich thematisch momentan durch meinen Standort Pellworm sehr mit den Gezeiten. Da sehr häufig spielt das Meer eine Rolle. Der Wind ist zum Beispiel ein schöner Song, den ich geschrieben habe, der mir immer noch gut gefällt. Ja, wie gesagt, Ebbe, Flut, Wasser sind Themen, die ich nicht erst schreibe, seitdem ich auf Pellworm lebe, aber das sind halt so die Basics, die kriegst du hier mit. Ne? Hier auf so einer Insel geht es eigentlich nur um die Basics. Da geht es nicht um Schickimicki oder sonst was.
1: Kann ich gut nachvollziehen, was die Gezeiten betrifft. Also wenn ich in Urlaub fahre, fahre ich sehr gerne in die Bretagne, an die Nordküste. Ich weiß nicht, ob du da schon mal warst. Wenn nicht, mach es unbedingt, denn da sind die Gezeiten extrem stark und da gehen ganze Inseln unter. Du kannst beobachten, wie Inseln untergehen und dann auch wieder auftauchen, wenn das Wasser wieder abfließt. Gibt ja dort auch ein Gezeitenkraftwerk bei Saint-Malo. An der Rance. Warst du schon mal in der Bretagne?
2: Ja, natürlich, klar, mehrfach. Das startete schon als Kind, weil ich mit meinen Eltern halb Europa mit dem Wohnwagen durchkreuzt
1: habe. Und habt ihr auch in der Bretagne Station gemacht?
2: Genau.
3: Sag mal, ich habe gehört, du bist eigentlich nicht nur Musiker, du bist auch Stauverursacher.
2: Stau? Ja, das stimmt. Die Geschichte, hast du auch im Internet gefunden, die Geschichte. Das stand genau gleich neben dem Artikel, wo drin stand, dass ich Professor Dr. Doktor bin.
3: Er ist Dr. Stauverursacher.
2: Ja, die Geschichte habe ich früher erzählt tatsächlich. Die erzähle ich mittlerweile nicht mehr.
1: Jetzt für uns.
2: Oh, das hab ich lange nicht erzählt. Also ich bin losgefahren in Hamburg, war auf dem Weg vom Konzert nach Hause und es war die Sonne schien noch und ich war, wie gesagt, auf dem Heimweg und musste die A2 runterfahren. Und Allertal, sage ich immer, ist immer so eine Wettergrenze. Also wie gesagt, ich bin da schön im Wetter losgefahren und Allertal fing es plötzlich an zu regnen. Und über der Autobahn war plötzlich so ein riesig großer Regenbogen. Und da bin ich durchgefahren, durch diesen Regenbogen. Und ich sage dann immer, diese Situation hat mich so geflasht, ich musste sofort rechts ranfahren, um einen Song darüber zu schreiben. Hatte aber nicht mehr im Auge, dass ich mich auf der A2 befand, und zwar mitten in einer Baustelle, die vom dreispurig auf einspurig sich dezimierte. Und ich stand dann halt und schrieb diesen Song und hinter mir 20 Kilometer Stau. Ja. Und dieser Song kam halt ins Radio noch, bevor er irgendwie geschrieben wurde, weil dann da hieß es immer, da steht der Songwriter und Herr Feig schreibt jetzt gerade einen Song auf der A2 und fahren Sie bitte irgendwie Nendorf von der Autobahn, um in Wunstorf wieder drauf zu fahren. Keine Ahnung.
1: Gab es Strafzettel?
2: Seitdem denke ich immer bei jedem Stau, da steht jetzt irgendein Songwriter auf der Autobahn und schreibt einen Song.
3: Und da kannst du
2: die Geschichte habe ich halt früher immer erzählt.
3: Kannst du nicht mehr sauer sein?
2: Nee, ne? fand ich auch mal ganz charmant.
1: Du hast uns Musik mitgebracht, so wie jeder Gast bei uns. Darfst auch du dir einen Song aussuchen, mitbringen und uns erzählen, warum du dir den ausgesucht hast, was der für dich für eine besondere Bedeutung hat.
2: Ich habe damit lange überlegt und habe mich dann für Help the Man entschieden von Georgie Redd. Weil dieser Song wirklich Einfluss auf mein Leben hatte. Dadurch, ich habe den zum ersten Mal gehört, der kam raus, 85, 86, in einem Club, den ich damals immer am Wochenende besuchte. Und mich hat der geflasht und ich dachte, das wäre eine amerikanische Produktion. Dann bin ich zum DJ gegangen und gesagt, Alter, was ist das für ein Song? Den habe ich noch nie gehört. Wo kommt der her? Und er sagt, das ist George Kochbeck, der wohnt in Bielefeld. Das fand ich damals ganz cool. Und dann habe ich halt angefangen, mich für George Kochbeck zu interessieren und merkte dann sehr schnell, Keyboarder unterwegs. Er war halt Tour-Keyboarder von Ulla Meinecke eine Zeit lang, hat die Tänzerin gespielt, weil Zanke hatte keine Zeit für die Tour, oder hat Maffei ausgeholfen oder hat vor allen Dingen auch Manfred Maurenbrecher damals gemacht. Um es kurz zu machen, George war sehr, sehr beliebt als Keyboarder, als Tour- und Studio-Keyboarder in den 80er Jahren. Und ich habe so ein bisschen sein Schaffen verfolgt. Und hatte dann aber auch irgendwann die Möglichkeit, ihn Ende oder Anfang 2000 persönlich kennenzulernen. Und habe ihm das natürlich alles erzählt. Und mittlerweile ist er ein Freund von mir. Und das fand ich ganz witzig, dass aufgrund dieser Tatsache, dass man halt einen Song hört und sich für einen gewissen Typen interessiert. Um es kurz zu machen, irgendwann war George Keyboarder in meiner Band.
1: Wow.
2: Ne? Und das finde ich eine schöne Geschichte. Mhm. Und ich habe... Vielleicht noch eins, hört ihr den Hund? Das ist Hugo. Ich war in einer Bluesband 96, da haben wir eine Bluesplatte aufgenommen, so mitten auf dem Land in so einem Cotton-Studio. Und da war so ein Typ, der hat die Aufnahmen gemacht, so ein Captain Ahab-Bart. Ich mochte den nicht besonders, aber der hat halt die Aufnahmen gemacht. Und am zweiten Tag war ich mit meinen Saxophonaufnahmen fertig und saß im Aufnahmeraum, hab so ein bisschen geguckt, da standen so ein paar CDs und plötzlich stand da auch diese CD Help the Man, Georgie Redd, für die ich mich damals so begeistert habe. Und dann bin ich mit dieser CD zu diesem Aufnahmetypen gegangen, zu dem Toneng. Ich sag, warum liegt diese CD hier? Und dann sagte der zu mir, die wurde hier aufgenommen. Und ich bin vor diesem Typen, den ich einfach anfangs überhaupt nicht mochte, auf die Knie gefallen, dachte, Alter, wenn das hier entstanden ist, dann musst du doch ein guter Mensch sein. Und das ist meine Geschichte zu Help the Man. Und das Schöne ist, Georgie Redd gab es dann sehr lange nicht und die haben sich halt irgendwann aufgelöst. Und George hatte, als George's Frau 50 wurde, hat er die Originalbesetzung von Georgie Redd, der Band, eingeladen zu sich nach Hause. Und die hatten sich das ganze Programm nochmal drauf geschafft. Und in Help the Man gibt es halt dieses Pseudo-Saxophon, was er damals mit dem DX7 gespielt hat. Und hat mich gefragt, ob ich nicht Lust hätte, diesen Part zu spielen, was für mich natürlich das Größte überhaupt war.
1: Ja.
2: Ja. Und ich habe halt mit der Originalbesetzung damals von Georgie Redd Help the Man gespielt. Das ist so ein rundes Ding, also runder.
1: Und da geht's nicht. Nee, in der Tat.
2: Fand ich auch.
3: Es ist einer der Titel, die ich nicht kannte, die sind an mir vorbeigegangen, aber was mir auffiel, war auch diese Verbindung zwischen Saxophon im Song und Fritz, der ja eben auch Saxophon spielen kann auf einem sehr hohen Level. Und noch schöner ist jetzt, dass du da eben bei dieser Live-Aufnahme den Saxophon-Part gespielt hast.
2: Obwohl auf der Aufnahme ist es ein DX7, also ein Synthesizer. Mhm. Das ist kein richtiges Saxophon. Ja.
1: Davon träumt man doch als Musiker, oder? Dass man
2: unbedingt.
1: Das Stück, was man liebt, mit dem Musiker zusammen spielen kann. Also besser geht's, glaube ich, nicht. Ne?
2: Oder unter Freundschaft.
1: Ja.
2: Also
1: lächelt
2: sich dann an. Ja, es war wundervoll.
1: Absolut. Wir hören rein.
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1: Wir melden uns heute aus dem Pellwormer Zoo. Es gibt Hunde, es gibt Schafe, es gibt Esel. Alles da und auch alles zu hören. Und vor allem ist Fritz Feig zu hören und unser Gast. Fritz, wie sieht deine Zukunft aus? Also du warst ja inzwischen sehr erfolgreicher Musiker. Hast du neue Pläne geknüpft, die du verfolgen möchtest in der Zukunft?
2: Es gibt, ich will weitere Songs schreiben. Mhm. In der Vergangenheit, die letzten vier EPs hat zum Beispiel Kai Wingfelder produziert, ein Freund von mir. Der hat momentan wenig Zeit, mit mir zu arbeiten, weil er mit Fury unterwegs ist. Ihr wisst, dass Fury, die spielen Konzerte ohne Ende, die machen Festivals ohne Ende.
3: Das ist der Grund, warum er nicht bei uns im Podcast sein kann. Ich habe schon angefragt, er kann gerade nicht, er kommt später.
2: Das ist gut. Ich kann euch... Ja, ich habe auch irgendwie letzte Woche erst mit ihm telefoniert. Der ist momentan echt beschäftigt. Mhm. Also der hat zu tun. Ist auch gut, ist er von der Straße. Er raucht auch nicht mehr, weiß ich. Und wie geht's weiter? Wie gesagt, also ich bin gerade bei der Akquise, um neue Konzerte klarzumachen auf dem Festland. Ich will so ein bisschen die Flensburger Ecke, habe ich mir überlegt, und ein bisschen rüber Ostsee. Anfang des Jahres habe ich mal wieder in Berlin gespielt. Seit ein paar Jahren habe ich nicht mehr in Berlin gespielt. Das steht auf dem Plan, einfach mal wieder ein bisschen Großstädte zu besuchen und das zu machen. Hier auf der Insel, ich unterrichte. Ich habe keine Langeweile, ich unterrichte Saxophon, Gitarre und Klavier zwei Nachmittage in der Woche. Kann mich hier um Hunde kümmern, um Esel kümmern. Und meine Frau hat einen Laden hier, hat einen Online-Store. Da bin ich immer behilflich und mache ein bisschen so ganzen Instagram-Content-Geschichten und so, kleine Videos oder schreibe Musik für die Videos. So.
1: Du hast ja gesagt, du hast verschiedene Instrumente, die du bedienen kannst. Gitarre, du spielst Klavier und Saxophon. Was spielst du denn am liebsten?
2: Klavier tatsächlich. Weil das Schöne ist am Klavier, du sitzt davor und du hast alles schön nebeneinander, schwarz und weiß und... Mhm. Gitarre ist halt immer, bei der Gitarre zum Beispiel weiß ich nie, wo ist der Ton C? Das weiß ich nicht. Ja, da muss ich immer gucken und wo ist jetzt. Aber auf dem Klavier ist halt schön nebeneinander. Es ist halt ein horizontales Instrument. Das Saxophon ist ein vertikales Instrument. Da siehst du auch nie so richtig, was du tust. Mhm. Ist halt ein bisschen
1: Blockflöte. Aber ich dachte immer, Saxophon, da kannst du mehr deine Gefühle reinlegen. In so ein Instrument.
2: Ja, Saxophon ist halt der Stimme halt sehr ähnlich. Ne? Das beim Saxophon, du kannst einen Ton, wenn du den Ton gerade noch hast, den kannst du noch verändern. Mhm. Dadurch, dass du Luft wegnimmst oder du gibst mehr Druck, du kannst ihn noch verändern. Beim Klavier ist der Ton, du drückst einmal drauf und der Ton ist da und der ist halt, du kannst ihn nicht mehr verändern. Das ist halt der Vorteil vom Saxophon. Bei der Gitarre hast du auch die Möglichkeit des Bandings, die Seite nochmal zu ziehen. Das geht beim Klavier nicht. Aber zum Schreiben von Songs benutze ich sehr, sehr gerne das Klavier, obwohl ich weiß, Gitarre ist auch schön, weil dann werden meine Songs ein bisschen einfacher. Mhm. Weil ich kann nicht so viele Akkorde auf der Gitarre. So maximal vier und dann weiß ich, okay, dann...
1: Ist schon mal wieder genug, also so wie ich mit meiner Ukulele.
2: Also die Songs, die ich auf der Gitarre geschrieben habe, sind definitiv anders als die ich auf dem Klavier schreibe. Hm?
3: Aber ich wollte sagen, tröste dich, es gibt Bands, die nur drei Akkorde spielen können und eine Weltkarriere gestartet.
2: Ja, das ist beneidenswert. Das ist wirklich beneidenswert. Hm. Ihr kennt diesen Witz, den Unterschied zwischen einem Rockmusiker und einem Jazzmusiker?
3: Nee.
2: Der Jazzmusiker spielt mit 3000 Akkorden vor drei Leuten.
1: Und beim anderen ist umgekehrt.
2: Ja, genau.
1: Ich frage mich trotzdem, also ich bin tatsächlich überrascht. Also zum Musikschreiben verstehe ich, dass du da lieber aufs Klavier zurückgreifst. Verstehe ich vollkommen. Mein Sohn spielt Posaune und Schlagzeug und Trompete. Und wenn er Trompete spielt oder auch Posaune, dann habe ich immer so das Gefühl, also wenn er sich da wirklich rein vertieft, dass ich da seine Seele erkenne. Ja, ja. Also das, ne? Und wenn ich selber singe, ich singe im Chor, leider nicht besonders schön, aber ich singe im Chor und da habe ich auch immer das Gefühl, da geht es mir um die Seele. Während beim Klavier das für mich eher so mechanischer ist.
2: Ja, gut, wie gesagt, also Posaune oder alles was, das ist halt der menschlichen Stimme sehr, sehr ähnlich.
1: Genau.
2: Schon sagte, genau, ja. Im Klavier ist es halt, aber du hast halt diese schönen Akkorde, diese mit B9 und Kreuz 7 und
1: okay, so. Ich kann dich also nicht überzeugen, ja? Vom Saxophon.
2: Nein. Gut. Das hat alles sein Vor- und sein
1: Ja,
2: Nach.
1: Natürlich. So, Andreas.
2: Saxophon alleine ist auch langweilig, von daher also.
1: Andreas, wir kommen gleich zu deinem heutigen Musiktitel. Vorher machen wir noch eine kurze Pause und dann legen wir los mit deinem Musiktitel.
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1: Fritz Feig ist zu Gast und ich habe es ja gerade gesagt, wir machen weiter mit dem Musiktitel vom Andi. Und ich bin sehr gespannt, was du uns heute mitgebracht hast.
3: Ich habe mich inspirieren lassen. Wie immer von unserem Gast und diesmal von seinem Musikwunsch Georgie Redd, als ich das zum ersten Mal gehört habe. Was wir ja gerade gemeinsam gehört haben in unserer Playlist Soundtrack of Life bei Spotify und dieser. Und da fiel mir dazu ein, eigentlich hat mich das ein bisschen an The Message von Grandmaster Flash und The Furious Five erinnert. Nur ein ganz kleines bisschen. Und ich habe dann in dieser Richtung nachgedacht und habe mir überlegt, wie bist du damals, was war dein erster Berührungspunkt mit Hip-Hop? Und für mich war tatsächlich der erste Berührungspunkt mit Hip-Hop, was ich heute vielleicht ein bisschen relativieren würde, es war Herbie Hancock mit Rocket. Herbie Hancock als geborener und ausgezeichneter und prämierter Jazzer durch und durch. Jazzer hatte mit seinem Album Future Shock sich neu erfunden und neues Terrain betreten mit elektronischen Einflüssen, mit Scratchen, mit all diesen Tricks und eben auch tatsächlich mit Hip-Hop. Und ich habe es das erste Mal gesehen, nicht gehört, sondern gesehen in Formel 1, dieser Jugendsendung mit Musikclips und dachte erstmal, was für ein geiles Video. Es war so ein Stop-Motion-Video von irgendeiner...
2: Von Dummies, glaube ich, ne?
3: Genau, von so einem Dummy, ja. Der im Kreis gelaufen ist, fand ich schon mal in Hingucke auf jeden Fall. Aber die Musik, irgendwie hat sie mich angezogen. Ich fand sie unglaublich sperrig für mich, weil sie eben so viele neue Elemente mit reingebracht hatte, die ich bis dato nicht kannte und die für mich einfach sperrig wirkten. Aber es hatte irgendeine Faszination auf mich ausgeübt und ich konnte gar nicht loslassen. Ich bin dann am nächsten Tag tatsächlich in den Plattenladen in Stuttgart, die Lerche, die es nicht mehr gibt. Deswegen kann ich das ja sagen und Werbung machen für eine Firma, die es nicht mehr gibt. Und habe mir die Maxi-Single geholt und habe die hoch und runter gehört. Ich fand es wirklich richtig gut. Das hat mich schwer beeindruckt. Und das war mein erster sogenannter Hip-Hop-Titel. Den kennt ihr natürlich, sogar Jerome kennt den.
1: Selbstverständlich. Und ist Hip-Hop eine Musikrichtung, die dich anspricht, Fritz?
2: Unbedingt, klar, auf jeden Fall. Ich finde Hip-Hop ganz, ganz wichtig, auch in erstmal, weil es die Jugendkultur wieder ein Stück nach vorne gebracht hat. Ich weiß zum Beispiel die letzte Platte von Miles Davis, den ich sehr verehrt habe, das ging in die Richtung. Das war dieses Doo-Bop oder ich weiß nicht, wie die Platte hieß, die war großartig. Also sobald da eine neue Rhythmik reinkommt, hat es mich wirklich immer geflasht und wirklich immer interessiert, auf jeden Fall, gerade im Jazzbereich. Ja. Fanta 4 fand ich immer toll, das waren aber schon die 80er.
3: Ja, ja.
2: Klar. Mhm.
3: Wobei, ich kannte den tatsächlich erst Anfang der 90er irgendwie, fand die witzig und ja, man kann das machen. Bis dahin kannte ich dann auch einige amerikanische Künstler. Das war so nie meins, aber mit Fanta 4 fing es bei mir an tatsächlich, dass ich dachte, hier in Deutsch hielt ich erstmal für unrappbar. Mhm. Aber sie haben gezeigt, dass es wunderbar geht. Und heute ist es ja nur eine feste Größe in der Musik, Deutschrap. Ich fand es lustig, hab's nicht ernst genommen. Dann kam irgendwann das Album Die vierte Dimension.
1: War ja auch ein lustiger Titel. Also Dieter war ja auch ein Titel, für den sie auch sehr angefeindet worden sind. Gerade von der Szene, von der Hip-Hop-Szene, wo sie sich dann auch schwer getan haben, den zu mögen, den Titel später. Aber inzwischen haben sie ihren Frieden damit geschlossen. Und vor allem, sie haben wirklich den Weg frei gemacht für die anderen.
3: Das und sie haben sich auch wesentlich weiterentwickelt. Ja. Ich wollte gerade erzählen, dann kam das Album, das Nachfolgealbum Die vierte Dimension und die Plattenfirmen waren damals großzügig. Ich habe drei Kopien gekriegt von dem Album, konnte damit nichts anfangen, habe drei Kopien verschenkt und dann kam irgendwie Tag am Meer. Wir haben auch schon mal hier drüber gesprochen im Podcast über Tag am Meer und das fand ich, das hat richtige Horizonte für mich eröffnet dann, weil das so eine unglaublich relaxte, coole Nummer war. Ich habe mir aufgrund dieser Nummer das Album Die vierte Dimension selbst gekauft dann, weil ich finde es einfach klasse, es ist ein Meilenstein für mich. Und wenn man schaut, die Fantastischen Vier haben viele Meilensteine gemacht in der Zwischenzeit. Aber das soll nicht mein Thema sein, wir hören jetzt erstmal Rocket von Herbie Hancock.
1: Ich wollte genau dahin überleiten, hast du sehr schön gemacht, sehr gut.
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1: Fritz Feig ist bei uns zu Gast heute und ja, er ist bei sich zu Hause in seinem kleinen ja, Büro. Was ist das eigentlich, was ich da sehe? Weil ich sehe da ein Keyboard, ich sehe glaube ich noch andere Instrumente, dein Mikrofon ist da. Ist das so dein kleines Studio oder wofür benutzt du den Raum?
2: Das ist mein Arbeitszimmer, genau. Das Studio nenne ich Deich hintern. Ich gucke direkt auf den Deich, wenn ich nach rechts gucke. Da ist auch Westen, da geht gleich die Sonne unter. Nee, hier arbeite ich. Ich habe hier ein Keyboard direkt vor meinem iMac und dann stehen da irgendwie Chinesen. E-Bass, ein paar akustische Gitarren, drei Saxophone, Ukulelen, noch ein Klavier.
1: Mhm. Ja. Aber wenn du aus dem Fenster schaust, siehst du das Meer nicht, weil da der Deich ist.
2: Richtig.
1: Also aber das ätzend, ist, oder?
2: Nee, Moment, ich bin dran. Also ich kenne den Deichgrafen, wir haben so einen Deichgrafen hier auf der Insel, der kümmert sich so wie damals Hauke Hein, kennt er noch von Theodor Storm.
1: Ja, ja.
2: Ich sehe tatsächlich nur den Deich und ich habe neulich mit dem Deichgrafen gesprochen, wäre es möglich, so ein Panoramafenster da irgendwie so einzubauen?
1: Genau.
2: Hat er kleine, sah er ein Problem, also in dem Fall.
1: Muss man doch diskutieren.
2: Sehe ich auf den Deich. Aber kennt ihr diesen, finde ich so lustig, kennt ihr noch diesen Film Down by Law, Jim Jarmusch mit Tom Waits und dem Italiener, kennt ihr den? Mit Tom Lurie, das kennt ihr nicht, ne?
3: Nee, ich habe den gesehen, aber ich
2: der Italiener sitzt mit diesen beiden Amerikanern im Gefängnis und denen ist natürlich langweilig und der Italiener malt auf diese Gefängnismauerwand ein Fenster. Und dann sagt er zu Tom Waits, what do you say, I look at the window or I look out of the window? Und dann sagt Tom Waits oder John Lurie, ich weiß nicht mehr, in this case at the window. Das kennt ihr das nicht? Down by Law angucken. Jim Jarmusch.
1: Gibt auch so viele Filme, die ich mir noch reinziehen muss. Ich setze ihn auf meine Liste.
2: Ja. Down by Law. Dann auch Stranger in Paradise, was war der erste, ist auch ein super Film. Schöne Musik. Spike Lee im Übrigen auch schön.
3: Jerome
2: alten Helden kommen wieder hoch.
3: Jerome hat ja öfter mal Filmmusik dabei, wenn er Titel mitbringt. Ich bin mal gespannt, Jerome, was hast du denn heute dabei?
1: Es ist tatsächlich ein Stück, das auch für Filme, und zwar für mehrere Filme verwendet worden ist. Ich will sie jetzt nicht aufzählen. Es ist ein Stück, das heißt Here's to You, kam in den 70er Jahren auf den Markt und ich werde nicht das Original aussuchen, das von Joan Baez stammt, sondern ich werde mir die Version von Dahlia Lavi aussuchen. Weil ich diese Version schöner finde tatsächlich als die von Joan Baez. Hätte ich nie von mir gedacht, ist aber tatsächlich so. Vielleicht, weil sie nicht nur in Englisch singt, sondern auch auf Französisch und auch in deutscher Sprache, als sie das veröffentlicht hat. Und zu diesem Song gibt es auch eine Geschichte. Das ist nämlich, also wie gesagt, er heißt Here's to You, in Klammern Nicola and Bart. Und es geht um Sacco e Vanzetti, also Sacco und Vanzetti, die wurden in den 20er Jahren in den USA zum Tode verurteilt für eine Tat, die sie wahrscheinlich gar nicht gemacht haben. Also wurden dann auch hingerichtet in den 20er Jahren und sie waren beide Anarchisten, also Nicola Sacco und Bartolomeo Vanzetti und die wurden am 23. August 1927 dann tatsächlich hingerichtet, weil sie eben Anarchisten waren und weil man damals Anarchisten gehasst hat und man hat ihnen dann eine Tat in die Schuhe geschoben, die sie wohl nicht getan haben und wurden dann tatsächlich hingerichtet in den Vereinigten Staaten und darüber wurde eben dieses Lied geschrieben, wie gesagt von Joan Baez und wurde 71 auch als Soundtrack von dem Film Sacco e Vanzetti veröffentlicht. Also es ist tatsächlich Filmmusik. Und ich finde diese Melodie und dieses Lied einfach wahnsinnig schön. Und wie gesagt, mir gefällt die Version, die ich heute ausgesucht habe, deutlich besser als die von Joan Baez. Die kenne ich auch, aber die gefällt mir nicht so gut. Bitte schön, du darfst ausnahmsweise anfügen.
3: Der Text von diesem Song ist tatsächlich von Joan Baez. Die Musik hat jemand ganz anders geschrieben.
1: Richtig.
3: Diesmal nicht Joan Baez.
1: Ennio Morricone.
3: Genau.
1: Genau. Richtig.
3: Ja. Und der ist ja nun auch ein sehr bekannter Filmmusikautor. Übrigens auch Dahlia Lavi, die wir hier in Deutschland vielleicht ein bisschen geringschätzig als Schlagertussi abtun.
1: Genau, das war mein Problem, als ich das gehört habe. Ja.
3: Hat einen ganz tollen Werdegang. Sie hat ist eigentlich eine Schauspielerin, die in frühester Jugend durch irgendwelche, die ist in Israel aufgewachsen, da ist sie durch einen Zufall von Kirk Douglas entdeckt worden. Der fand sie toll und hat ihr das Studium in Stockholm an der Ballettschule finanziert. Sie ist also da Balletttänzerin, zur Balletttänzerin ausgebildet worden. Dann ist sie irgendwie in die Staaten gekommen, wohl auch über Kirk Douglas, und hat mit ihm am Film zusammengespielt und mit anderen großen amerikanischen Namen. Und dann, obwohl sie so eine rauchige Stimme hat, das gar nicht so angesagt war damals in Deutschland oder überhaupt im Musikbiss, obwohl sie diese eigentlich untaugliche Stimme hat, ist sie dann doch als Sängerin durchgestartet. Und da habe ich mich wieder an Jerome erinnert gefühlt, der ja auch sagt, er kann nicht singen, aber Jerome, es gibt noch Hoffnung für dich.
1: Ja, offensichtlich. Schön wär's. Gut, wir hören.

0: hier auf Paywall. Genau.
1: Ich muss nochmal, wobei wir jetzt ja schon am Schluss machen, Sie muss nochmal ja, einhaken. Eben. Du bist ja ein eher norddeutsch basierter Liedermacher. Wie kommst du südlich des Weißwurst-Äquators an?
0: Gar nicht.
1: Dann guck mal, du bist jetzt hier bei uns.
0: Ich bin halber Bayer, aber es interessiert, das darf man nicht sagen, dass es mich nicht interessiert, aber nee, ich habe tatsächlich meine südlichste war Frankfurt, glaube ich. Das Frankfurt okay. Romanfabrik, da habe ich gespielt, aber das war, glaube ich, der südlichste Punkt, ja, tatsächlich.
2: Das
0: ja.
2: ändert sich vielleicht heute, wer weiß. Jetzt haben dich viele Menschen neu kennengelernt.
0: Ich kann euch die Nordsee ein bisschen näher bringen.
2: Ja, ja, genau. Man kann da auch schön ja. Urlaub machen, also insofern alles gut. Danke, dass du da warst. Ja.
1: Herzlichen Dank auch von mir, Fritz Feig, für all die schönen Einblicke in dein Leben. Vor allem die armen und jetzt kinderlosen Schafe, die uns hier unaufdringlich immer wieder zart ins Ohr geblökt haben während der Aufzeichnung. Danke natürlich auch an JB, Freund und Mitstreiter. Und auch an euch da draußen, dass ich euch wieder eine Stunde lang am Sonntagnachmittag begleiten durfte. Das freut mich immer am meisten. Fast. Noch mehr freue ich mich allerdings, wenn ihr mal auf unserer Homepage vorbeischaut. Ihr wisst schon, soundtrackoflife.de. Jetzt auch wieder ohne technische Probleme, die so ein Providerwechsel mit sich bringen kann. Und genau da findet ihr auch unsere Kontaktdaten und eine ganze Menge weiterer Folgen, die neu entdeckt werden wollen. Ich bringe euch am kommenden Sonntag wieder neue Geschichten, die das Leben schrieb, mit. Hört doch mal rein, OS Radio 104,8, immer um 17 Uhr, immer sonntags. Und jetzt noch JBs Titel von Dalia Lavie und danach noch eine schöne Nummer von Fritz Feig zusammen mit Kai Wingenfelder von Fury in the Slaughterhouse, Der Wind. Tschö, bis Sonntag, sagt Andreas Zimmer.
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1: Ich bin Tine Klimach. Das Niedrigwasser im Rhein könnte der deutschen Wirtschaft in diesem Jahr einen immensen Schaden zufügen. Davor warnt die IHK-Arbeitsgemeinschaft Rheinland-Pfalz. Weil Frachtschiffe kaum noch Ladung transportieren können, steigen die Kosten. Die IHK fordert deshalb Hilfe vom Bund.
2: Die Lage ist laut der IHK wirklich kritisch. Zwar hat es zuletzt etwas geregnet, die Wasserstände bleiben aber extrem niedrig. Schon 2018 hat das Niedrigwasser die Wirtschaft rund 2,4 Milliarden Euro gekostet. Seitdem haben die Unternehmen reagiert und setzen zum Beispiel Schiffe ein, die auch mit weniger Wasser klarkommen. Der IHK reicht das aber nicht. Der Bund soll mehr Geld in Wasserstraßen stecken und außerdem könnte ein tieferer Rhein helfen. Zoe Tassovali, Nachrichtenredaktion.
1: Die AfD hat ihren Vorsprung zur Union in einer Umfrage im Vergleich zur Vorwoche ausgebaut. Im Insa-Sonntagstrend für die Bild kommt die AfD im Bund auf 29%, ein Plus von einem Prozentpunkt. Die Union bleibt bei 20%. Die Grünen verbessern sich auf 14% und überholen damit die SPD, die bei 13% stagniert. Die Linke kommt weiterhin auf 10%. Nach eigenständigen Hackerangriffen durch künstliche Intelligenz denken große US-Tech-Firmen erstmals darüber nach, die KI-Entwicklung bewusst zu bremsen. Anthropic-Chef Dario Amodei schlägt vor, 1 bis 2 Jahre Zeit zu gewinnen. Unterstützung bekommt er unter anderem von OpenAI-Chef Sam Altman und Tech-Milliardär Elon Musk.
3: Die KI- und IT-Bosse selbst bekommen es mit der Angst. Bald schon könnte ein KI-Schwarm vielleicht das gesamte Internet übernehmen und riesige Schäden anrichten, warnt der Anthropic-Chef. Die Entwicklung der Turbo-KI-Modelle müsse branchenweit gebremst werden, ergänzt der Boss von OpenAI. Anthropic hat schon interne Kontrollen und Prüfungen angeschoben, die anderen wollen Ähnliches machen. Die Sorge um KI-Risiken nimmt zu. Auch Ex-Präsident Obama warnt und will, dass die Demokraten KI-Strategien entwickeln und zur Priorität machen. Aus den USA, Tina Eck.
1: Zum Sport. In der Fußball-Bundesliga hat der RB Leipzig zu Hause gegen den HSV gewonnen mit 5:0. Und in der Formel 1 hat Kimi Antonelli das erste Rennen auf dem neuen Kurs in Madrid gewonnen. Lando Norris fiel nach einem verpatzten Reifenwechsel auf den 3. Platz zurück. Max Verstappen landete auf dem 2. Platz.
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5: Ja, meine Damen und Herren, heute ist wieder Sonntag. Sonntag ist Podcast-Tag mit meinem kongenialen Partner Jörg Niebuhr. Und Jörg, ich muss eine Frage stellen. Was hast du gestern am Samstag gemacht, nachdem du am Freitag aus den USA wiedergekommen bist? Aber anstatt deinen Jetlag auszukurieren, hast du einen kulturellen Gang gemacht. Vielleicht kannst du ein bisschen erzählen, wo du warst und wie es sich angefühlt hat.
6: Ja, lieber Leo, ich freue mich auch, dich wieder im Antlitz zu erblicken und deine wohlgeformte Stimme in meinem Gehörgang zu spüren. Oh. Ja, in der Tat, ich bin zurückgekommen aus den USA. Wir sind von Freitag auf Samstag geflogen und es war ein schöner Flug. Es war ein ruhiger Flug und dann hat die Bremer Brücke mich gerufen, denn es war das erste Heimspiel.
5: Die Bremer Brücke ruft.
6: Ja, sie ruft. Und es war das erste Heimspiel des VfLs in der 2. Liga. Ich bin natürlich hingefahren und muss sagen, ich war natürlich in freudiger Erwartung, aber leider hat das Spiel mir nicht so gut gemundet und es war ein 0:3 gegen den 1. FC Magdeburg, die eindeutig besser waren. Naja gut, es ist halt noch Auftakt. Also ich denke mal, man muss sich auch ein bisschen die Chance geben des VfLs sozusagen in der Hinsicht, dass man die 2. Liga erstmal ein bisschen erspüren muss, dann ist es schon natürlich nochmal ein Sprung, 3. / 2. Liga, ganz klar. Also ich bin hoffnungsvoll orientiert für die Zukunft, ganz klar.
5: Für unsere Hörer muss ich es eigentlich klarstellen. Heute reden wir über Fußball. Sie sind kein Fußballfan, Sie sind keine Fans der 2. Liga, Sie sind keine Fans von Fußball und Männergesundheit. Sorry, das ist hier heute das Thema. Ja, wie gesund ist Fußball für Männer? Und da wir ja immer über den VfL reden, wie kommst du auf den VfL? Hat dein Vater dich mit ins Stadion genommen als kleiner Bub und hat gesagt, da wo die Farbe lila weht, da bist du zu Hause, kleiner Jörg. Oder wie war's?
6: der kleine Jörg.
5: Kleine Jörg,
6: nee,
5: ja.
6: Ja, nee, also ursprünglich komme ich ja eigentlich aus dem Münsterland, eigentlich aus dem Niederrhein-Bereich, um genau zu sein. Und meine Familie war eher fohlenlastig, also Mönchengladbach-lastig.
5: Mönchengladbach, ja.
6: Ja. Ich persönlich hatte mit dem VfL gar nichts zu tun, bis ich in die Region zog. Das war 2000 und, lasst mich jetzt nicht lügen, 2007 bin ich in die Region gezogen. Und seitdem habe ich natürlich irgendwie das Bedürfnis, als fußballliebender Mensch lokal zu gucken, wer spielt den guten Fußball. Und das war der VfL Osnabrück natürlich in dem Sinne. Ja, und so ist die Liebe dann zu diesem Verein entstanden und die Leidenschaft, die Spiele anzuschauen. Und so kam das, aber es hatte nichts mit meiner Wiege zu tun, wenn du das so meinst.
5: Aber sag mal, du hast, ich weiß das, also ich glaube das zu wissen, auch eine aktive Fußballhistorie, ganz im Gegensatz zu mir. Ich erzähle ganz kurz meine einzige Highlight-Geschichte im Fußball. Ich war eigentlich immer der Letzte, der gewählt wurde, ja. Weißt du, dass du denkst, die Mannschaft 1, wer will Leo Grande haben? Niemand. Okay, alles klar. Und bei einem Spiel habe ich tatsächlich 5 Tore geschossen, ja. 5 Tore. Ich war vielleicht 10 oder so. Und ich werde es nie vergessen. Und es ist mir nie wieder gelungen. Und weißt du, was die beim nächsten Spiel gemacht haben? Sie haben mich auch als Letzter gewählt. Und da habe ich gedacht, Junge, vergiss es, es ist nicht mein Spiel, weißt du? Aber bei dir war es anders. Du warst ein junger Fußballgott, oder? Athletisch, drahtig, durchtrainiert. Zweite Liga, irgend sowas? Was hast du erlebt? Wie gut warst du?
6: Also ich bedauere erstmal dein Trauma, das tut mir persönlich leid. Ja, aber du hast die Tore wahrscheinlich geschossen, als der Torwart nicht da war. Aber gut, egal. Ja, gut. Ich selber war ein passabler Fußballer, das ist richtig. Und hätte damit vielleicht auch die ein oder andere D-Mark noch verdienen können. Aber letztendlich ist es so, Fußball ist ja ein sehr schnelllebiges Geschäft. Du machst eine Verletzung und schon bist du halt raus. Und dann habe ich mich entschieden, schweren Herzens natürlich, mich gegen eine fußballerische Karriere zu wenden und was Ordentliches zu machen, wobei ich nicht ganz sicher bin, ob der Urologe was Ordentliches ist. Aber zumindest ist das Verletzungsrisiko dabei nicht so groß wie beim Fußball. Und darum bin ich natürlich tatsächlich immer Fußball interessiert und orientiert geblieben und mag diesen Sport überaus mit all seinen sozialen Ausladungen und Einladungen. Also ich stehe da voll hinter und ich mag das einfach.
5: Wäre es nicht cool, in so einer Seniorenmannschaft zu spielen, weißt du? Dicke Wampe Osnabrück oder so, weißt du, so, dass du da halt dich austauschen kannst mit anderen Sportlern. Wär das nicht eine super männliche Aktion? Sollen wir hier einen Aufruf starten? Wer möchte Dr. Jörg Niebuhr im Team haben? Ja? Hodenverletzungen können ad hoc belebt werden, ja. Und mit dem Defi kennst du dich auch aus.
6: Ja, du bist wirklich der Mann der guten Ideen und der Leidenschaft. Also, wenn ich auf etwas jetzt in meinem zarten Alter von Mitte 50 nicht besonders Lust empfinde, ist es Fußball zu spielen mit meinen müden Knochen und irgendwelchen Gelenkverschleißen. Nee. Also, lass mal, ich gucke lieber, als dass ich selber spiele, weil das ist auch für den Zuschauenden auch nicht mehr unbedingt eine besondere, optische Lust, würde ich sagen.
5: Oh, da bin ich mir jetzt nicht ganz so sicher. Aber wenn du sagst, du guckst es, dann muss ich auch von mir sagen, ich gucke Fußball gerne im Fernsehen und weniger gerne im Stadion. Da kann ich mich hinsetzen, da habe ich eine Tüte Nüsschen, ein Bier, es gibt eine Zeitlupe, irgendjemand erzählt mir irgendeinen Kram, den ich sowieso nicht weiß und da kann ich mich richtig entspannen. Im Stadion muss ich sagen, da sehe ich diese ganzen Leute und wie sie rein und wie sie wieder rausgehen und diese Masse und ich kriege keine Wiederholung, oder? Kriege ich eine Wiederholung? Nein, kriege ich nicht, oder?
6: Nein, eher selten, nein, nicht
5: eher selten.
6: In der Halbzeit.
5: Und ich war ja mit dir vielleicht auch beim VfL Osnabrück. Ist mega, hat mir gut gefallen. Also Props gehen raus an den VfL Osnabrück und alle, die da arbeiten. Aber ich sehe es lieber im Fernsehen, du nicht, oder?
6: Ich sehe es lieber live, weil die Emotionalität im Fußball, die ist ja nun mal unbestritten. Und ich denke, dass die Stimmung und die Emotion im Fernsehen nicht übertragen werden kann aufgrund des Mediums. Und wenn du dann eben in dem Stadion bist mit dieser Vorfreude, du merkst die Stimmung, die wabert. Es gibt so eine Erwartungsvorfreude im Stadion. Die Menschen sind elektrisiert aufgeladen und Emotionen werden eben frei. Das kann man, glaube ich, nur im Stadion erleben. Und die Bremer Brücke ist ja ein altehrwürdiges Stadion. Ich glaube, 1933 eröffnet, wenn ich es richtig weiß. Und es gibt eben eine Eisenbahnbrücke, dort über die Bremer Straße. Und so ist eben der Name der Bremer Brücke entstanden und ist seitdem auch absolut extrem gefeiert unter allen Reportern, die ich so kenne, die man auch so hört. Die Bremer Brücke ist eine Besonderheit. Ein enges Stadion, ein englisches Stadion mitten in einem Wohngebiet, so wie man es eigentlich nur aus England kennt. Du kennst es ja. Und das macht diese Besonderheit auf. Eng, laut und mitten in einem Wohngebiet, eine Arbeitersiedlung von früher. Also das hat einen ganz besonderen Charme und das erreichen irgendwelche Retortenstadien irgendwo, wie ich sag mal, auf dem Feld neu gebaut, erreichen natürlich nicht die Emotionalität der Bremer Brücke und das ist völlig klar.
7: Aber ich war mit dir im Stadion, okay? Und ich habe das Gefühl, du bist der unemotionalste Fußballfan, den es so gibt. Ich schieße da so ein Tor und sagst du, jupp, gut. Gut gemacht, ja. Aber du singst nicht, du schwenkst keine Fahne. Jupp, ja, moin, gut gemacht. So norddeutsch, ja. Norddeutsch zurückhaltend. So erlebe ich dich. Und wir haben auch die Weltmeisterschaft geschaut, bei dir zu Hause. Tolles Spiel, Megaspiel. Argentinien gegen England, kann es sein? Ich weiß es nicht.
6: I don't know.
7: 6 Tore oder sowas. Also Fußballfans mögen mir jetzt verzeihen, wenn das falsche Spiel ist. Aber du hast immer noch...
6: Ja.
7: Gut. Gut, ja. Das war so dein Fan-Ding, ja. Obwohl das Spiel wirklich, die haben sich echt zerrissen, die Burschen. Aber du gehst eher nüchtern an dieses Thema, oder?
6: Ja, das ist so. Also ich neige jetzt nicht unbedingt, wer mich kennt, weiß das, zu einer überbordenden Emotionalität. Aber vielleicht ist es auch der Grund, warum ich eben gerne im Stadion bin, weil ich eben die Stellvertreter-Emotionen der anderen Zuschauer vielleicht genieße. Ich selber bin eher ein bisschen zurückhaltend. Das ist vielleicht auch meinem Beruf geschuldet, denke ich schon. Und ich glaube, dass es jetzt auch echt ein bisschen komisch käme, wenn der Arzt da völlig durchflippt im Stadion. Also meine ich passt nicht so unbedingt zu meiner Berufssituation. Andere, ich genieße das bei anderen. Ich genieße vor allen Dingen auch Pyrotechnik. Ich mag das, wenn es brennt und raucht. Darf man gar nicht offiziell erzählen, aber es ist halt so. Ich mag es halt und war schon bei manchen Spielen, wo es dann auch ein bisschen extremer wurde. Aber solange alles gut ist, nichts passiert, bin ich großer Fan. Aber ich glaube, du hast es nicht untrefflich bemerkt. Es ist eine Emotionalität, die ich eher genieße von den anderen Menschen und dann in mir aufnehme. Ich würde es vielleicht so bezeichnen.
7: Ich kenne ja, es gibt ja viele Dinge, wo man Emotionalität aufnimmt von anderen Menschen. Finde ich interessant. Warum ist Fußball für viele Männer, die da auch im Stadion sind, mehr als einfach nur ein Spiel? Ist ja irgendwie ein Leben, ne? Also wenn man jetzt in der VIP-Lounge sitzt, dann ist das cool, aber dann blickt man sozusagen auf diese, welche Tribüne ist das? Südtribüne oder Osttribüne, die, wo die ganzen Fans sind?
6: Naja, es sind also alle Tribünen eigentlich.
7: Nein, aber wo hinter dem Tor, wo die Typen da trompeten.
6: Das ist die Ostkurve. Das ist die Ostkurve.
7: Die Chaser von der Ostkurve. Ja. Und die gehen ja von Minute 1 mega ab. Ja.
6: Absolut.
7: Das ist ja kein Spiel mehr. Das ist ja eine Lebensentscheidung, oder?
6: Ja, also ich glaube, dass das Fußball, also gerade jetzt bei den Hardcore-Fans, bei den Ultras, das ist eine Art Philosophie, würde ich fast sagen. Und ich glaube, dass man eben als Mann, aber auch als Frau, denn man darf nicht vergessen, dass mittlerweile immerhin so beim VfL 20% circa, ich will es nicht auf 1% jetzt genau festlegen, auch Frauen im Stadion sind, was ich natürlich sehr begrüße, weil das insgesamt eine gute Mischung ist. Und ich glaube, du kannst dort einfach mal als Mann deine Emotionen zeigen in der Verstecktheit der Menge. Das bedeutet eben, wenn du jetzt solitär deine Emotionen zeigst, dann kann das irgendwie komisch rüberkommen, ja? Dann denkt man so, was ist mit dem los, ne? Also was stimmt denn mit dem nicht, ne? Wenn du aber in dieser Massenhysterie der Emotionen steckst, dann kannst du dich emotional austoben, ohne sozial beobachtet zu werden. Und ich glaube, das ist die Besonderheit für Männer und / Frauen, dass der Fußball eben diesen besonderen Stellenwert hat, auch in einer Gesellschaft. Und ich denke mir, dass das der Punkt ist, um den es geht. Es geht um eine emotionale Anonymität.
7: Das ist ein guter Punkt, weil viele Männer sind ja nicht besonders emotional, speziell in sozusagen einem etwas gereifteren Alter, oder? Wenn ich mich so umschaue, dann sind ja alle irgendwie, also viele Leute in unserem Alter sehe ich schlecht gelaunt oder wenig emotional. Aber bei diesen Ereignissen in seinem Stadion, da kann ich halt Vollgas geben. Ist wie eine Katharsis, oder? Ich bin halt Teil einer großen Gruppe und du hast völlig recht. Es ist, ich lebe Emotionen aus, die ich normalerweise nicht ausleben kann, oder? So stelle ich es mir vor.
6: Ja, ich glaube, so ist es auch. Und also gesellschaftlich, also würde ich jetzt so meinen, ist ja der Mann eher dazu verdammt, eben als wenig emotional zu gelten. Man erwartet von Männern eben gewisse Rollenbilder, ne, und Emotionen und Weinen und Freude und so. Das ist etwas vielleicht auch nicht so sozial gut beachtet. Und dort im Stadion kannst du natürlich einfach mal so sein, wie du sein möchtest und ohne, dass du irgendwie sanktioniert wirst. Und ich denke mir, dass das ein großer Punkt ist, warum man gerne ins Stadion geht. Man geht mit Kumpels dahin, man trinkt ein paar Bier, man isst eine wunderbare Bratwurst oder Currywurst und man kann einfach mal auf der Toilette, auf der man sitzt, einfach mal Blödsinn reden mit irgendwelchen fremden Leuten. Als Urologe, wenn ich auf der Toilette bin, mache ich immer einen kleinen Store-Check und guck mir mal, also hör mir mal an, wie der Uroflow so ist und lass dann hier und da mal eine Bemerkung witzigerweise natürlich mal fallen. Und dann hat man direkt ein Gespräch mit seinem Toilettenpartner. Also es ist irgendwie auch ganz witzig. Ich mag das. Ich bin ja als Urologe auf der Toilette nicht so fern, logischerweise. Da ist ja mein Berufsstand und von daher habe ich da auch keine Berührungsängste, das ist so.
7: Schön, dass du das Thema Toilette ansprichst. Und das ist kein Zufall, liebe Zuhörer. Denn Jörg Niebuhr mit seiner Praxis Centuros und sein kongenialer Pater der Götz, die sind jetzt nicht nur Fans, sondern auch aktiv. Erzähl mal, was macht ihr beim VfL? Und warum macht ihr das?
6: Ja, was machen wir beim VfL? Wir hatten vor einigen Jahren schon mal so einen Ballcheck, sage ich mal, mit der kompletten Mannschaft und dem Kader. Das war so eine Vorsorge gerichtet gegen oder für die Erkennung von Hodenkrebs, was leider in Deutschland nicht so besonders besonders, ne? Also Ball by Ball sozusagen. Und das ist sehr gut angekommen. Und wir machen jetzt eine Kampagne, um eben Männer für die Männergesundheit etwas mehr zu sensibilisieren. Und wo kann man das besser machen als auf der Toilette? Das ist thematisch natürlich völlig rund. Der Urologe, wo soll er sonst Werbung machen? Für die Männergesundheit. Und die Männer stehen durchschnittlich 20 bis 40 Sekunden am Pessoir, die Frauen dementsprechend vielleicht ein bisschen länger, und haben dann aus dieser Menge heraustretend eine kurze Innehaltszeit, wo man eben sagen kann, aha, was steht denn da? Und dann steht da einfach, achte nicht nur auf den Ball, sondern achte auch auf deine Gesundheit oder Ähnliches. Und ich glaube, dass man dort die Männer sehr neutral erreicht, nicht moralisch erreicht, sondern vielleicht auch ein bisschen humorvoll erreicht mit einem gewissen Slogan, wie auch immer der aussieht, sodass man dann als Mann da rausgeht und als Frau von der Toilette und sagt, ja, Emi hat er recht. Ne? Also man müsste vielleicht auch mal an seine eigenen Bälle denken oder an seine eigenen gesundheitlichen Themen. Und ich glaube, dass das eben darum, dieser stille Ort kann halt sehr laut sein. Und ich denke, dass man innehaftet dann und sagt, okay, macht Sinn, gucke ich mir mal beim dritten Mal pinkeln, ist es vielleicht auch im Gehirn? Und dann denkt man sich, ja, irgendwie muss ich mich auch mal um mich kümmern. Und das ist die Idee hinter dieser Männer- und Frauengesundheit-Kampagne, weil wir machen ja nicht nur Männer, weißt du, sondern wir haben 30% Frauen und Frauen sind generell ein bisschen vorsorgender mit dem eigenen Körper, gebe ich zu. Aber das ist der Grund, warum wir uns entschieden haben, mit dem VfL zusammen dann letztendlich das zu tun. Und ich hoffe, dass es eine Kampagne wird, die zumindest einige dazu bringen kann, an den eigenen Körper besser zu denken. Das wäre mein Wunsch.
7: Ich habe das Thema mal recherchiert, weil es mich interessiert hat. Und ich habe keinen einzigen weiteren Urologen getroffen, der auf einer Toilette Werbung macht. Zugegebenermaßen habe ich jetzt eine halbe Stunde rumgesucht, weil ich dachte, okay, da muss es ja noch mehr geben. Das Thema liegt ja, das Thema Uroflow, sagst du Uroflow? Und, ja. und Toilette liegt ja wahnsinnig nah, nicht? Letztendlich. Und warum machen viele Urologen nicht denselben Schritt? Weil es ist eine sehr naheliegende Geschichte.
6: Naja gut, dann müsstest du vielleicht die anderen Urologen fragen, aber manchmal ist das Naheliegende doch so fern, aber ich persönlich hatte irgendwann, wir sprachen letztes Jahr drüber und dann habe ich, ich glaube, dich informiert über meine Idee und du fandst es irgendwie auch gut und mit den meisten, mit denen ich sprach, die fanden das irgendwie auch witzig und schlüssig und ich glaube, man kann eben auf diesem stillen Örtchen viel erreichen. Das klingt jetzt ein bisschen komisch, weiß ich, aber in der Menge, wenn du jetzt zum Beispiel eine Bannenwerbung machst, so eine klassische Bannenwerbung für irgendwas, ja, das läuft ja durch, aber man guckt ja nicht auf die Bannenwerbung, man guckt ja auf die Spieler, auf den Spielverlauf, auf die Tore oder wohin auch immer, ja. Auf der Toilette bist du ja für dich selbst und du stehst dann da oder sitzt da und denkst gerade mal nichts und guckst dann auf etwas und sagt dann jemand zu dir, achte auch auf dich, achte auf deine Gesundheit und achte auf deine Vorsorge. Und wenn du das eben in der großen, breiten Masse bewirbst, die Männergesundheit, an einer Bande oder auf einem Screen, macht das viel weniger Sinn aus meiner Erlebniswelt. Denn da stehst du ganz kurz für dich alleine, du sitzt für dich alleine und denkst, ja, haben sie irgendwie recht, müsste ich mal tun. Ob sie es dann tun, ist ja eine andere Frage. Aber du kommst, es kommt in das Bewusstsein sozusagen. Das ist der
7: Grund. Okay, ja. Über die Toilette mitten rein ins Bewusstsein. Das finde ich gut. Das ist der Flow, den wir gehen. Und gestern
6: The mental flow.
7: Ja. Gestern warst du im Stadion. Wie ist denn das für dich, in das Stadion zu kommen, auf die Toilette zu gehen und Centurios zu sehen, deine Firma?
6: Ja, also ich war jetzt ja nicht unvorbereitet, wenn ich ehrlich
7: bin. Nein, aber wenn es dann real wird, du siehst die Leute, wie sie dein Motiv feiern, wie sie pinkeln voller Freude vor der Urologenwerbung. Ist das nicht ein gutes Gefühl oder wie reflektierst du das?
6: Ja, also man muss vielleicht jetzt erzählen, es ist keine Urologenwerbung. Das klingt ja jetzt ein bisschen falsch, sondern es ist im Prinzip eigentlich mehr eine Charity-Geschichte, dass die Menschen an ihre urologische Gesundheit denken sollen. Das muss man jetzt nochmal klarstellen. Also es ist ja nicht so, komm irgendwie ne so, sondern es ist so, denk auch an deinen Körper. Das ist ja der Hintergrund dieser Kampagne. Und ich war gestern tatsächlich natürlich, ja, der Urologe muss mal pinkeln, das ist nun mal so, nicht? Also er ist ja nicht anders als die anderen. Und dann habe ich auch so ein bisschen so mitbekommen, wie dann zwei so Sprachen, was ist denn hier und was steht denn da und so. Ist ja witzig und müsste man mal machen. Ich habe mich natürlich nicht geoutet, wäre ein bisschen unprofessionell, finde ich. Und hab dann wieder mein Geschäft verrichtet.
7: Okay.
6: Aber es war natürlich erst das erste Heimspiel und jetzt muss man mal sehen, was es da für ein Feedback gibt. Auch ich bin gespannt, aber ich finde, es ist die Idee wert, sie umzusetzen. Das sehe ich ganz klar so.
7: Okay, jetzt hast du eine Sache gesagt, die geht mir schon die ganze Zeit im Kopf rum und du hast gesagt 20 Sekunden. 20 Sekunden ist der Durchschnitt von Typen, die auf der Toilette stehen, beim Pinkeln, oder?
6: Ja, 20 bis 40, glaube ich, haben wir mal rausgefunden, ja.
7: 20 bis 40. Ich hatte früher das Gefühl, es wären 5 Sekunden bei mir gewesen. Und mittlerweile denke ich, okay, es dürfte länger als 40 Sekunden sein. Ist das so eine Altersgeschichte? Oder muss ich mich mal wieder bei dir hinlegen?
6: Ja, also entweder hast du ein Riesenproblem mit Zeiteinschätzung. Also Männer haben ja manchmal Probleme mit
7: Ja, dieses Vorspiel hat 27 Minuten gedauert. Das könnte sein. Also, da hast du recht, ja.
6: Ja, gut, deshalb, also lass uns das mal analysieren. Also manche Männer haben ja vielleicht Probleme mit der Größeneinteilung. Und vielleicht hast du noch zusätzlich ein Zeiteinteilungsproblem. Das mag schon sein, nein, aber Spaß beiseite. Ja klar, du bist natürlich im Alter oder wir beide sind im Alter, wo natürlich das nicht unbedingt mehr so läuft wie als 20-Jähriger. Das ist völlig klar. Und wenn es eben in dein Bewusstsein schießt und du sagst, Mensch, irgendwie, das passt irgendwie nicht mehr so und läuft irgendwie gar nicht mehr gut. Na klar, ist das natürlich dann mal doch sinnvoll, sich mal anschauen zu lassen von jemandem, der sich damit auskennt. Das macht schon Sinn. Ist klar, logisch.
7: Okay, alles klar. Ja gut, dann nehme ich das nächste Mal eine Stoppuhr mit. Ich bin mir nicht sicher, wie ich das so physisch machen werde, aber
6: ich kann dir helfen. Ich kann dir daneben stehen und stoppen. Ist kein Problem.
7: Ja, das ist, weiß ich nicht. Mich irritiert das, wenn daneben jemand steht mit der Stoppuhr. Ich weiß nicht. Also mich irritiert. Ja, anyway. Also ich bin mir nicht ganz sicher, ob ich das machen möchte. Bedanke mich aber für das nette Angebot. Ja.
6: Und immer gerne.
7: Immer gerne. Ja. Ja. Was habt ihr noch vor? Also war es das jetzt? Plakate beim VfL? Ich habe gehört, dass du deinen kommunikativen Kurs ausbaust, dass du mehr machst. Und da habe ich etwas von auch Handball gehört, wo du aktiv wirst. Erzähl mal, was machst du im Handball?
8: Ja, also ich sag mal, generell sind es ja Sportarten, die ja von jüngeren Menschen betrieben werden. Ne? Ist ja so. Und da geht es natürlich jetzt vor allen Dingen eben auch um das Thema Hodenkrebs, was leider in Deutschland sehr stiefmütterlich behandelt wird in der Vorsorge. Und in der Tat ist es richtig. Also ich bin jetzt auch kurz davor mit einer Handballmannschaft das zu tun und dann auch wirklich einen richtigen Check zu machen in der Praxis. Die kommen dann zu uns, wir untersuchen das und versuchen die Ängste zu nehmen, versuchen das Gute zu sehen und natürlich idealerweise auch Krankheiten frühzeitig zu entdecken. Denn eins ist ja klar, Vorsorge rettet Leben, das ist so. Das kann man negieren, wenn man möchte, aber die Wahrheit ist eine andere. Und ich bin natürlich sehr froh, dass das vom Trainerteam und auch vom Geschäftsführer dort dieser Mannschaft als sehr angenehm aufgefasst wurde, diese Idee. Und wir machen das. Nächste Woche Freitag geht's los. Und dann kommen alle zu uns und dann schauen wir mal. Check the balls.
7: Und das macht ihr dann so wie am Fließband, oder? Oder wie lange dauert sowas? Check the balls. Ja. So eine ganze Mannschaft. Das sind ja 25, 26 Leute, oder?
8: Ja, es werden schon
7: oder,
8: so ungefähr.
7: Oder macht ihr das so wie bei der Bundeswehr früher? Stellen sich alle in eine Reihe, Hosen runter und dann geht der Doktor mit den kalten Händen rum?
8: Ja, also ich sag mal so, ich neige nicht zu kalten Händen, erstens.
7: No.
8: Zweitens bin ich nicht besonders erfreut über die Musterung der Bundeswehr. Naja, wir lassen es jetzt mal einfach so stehen. Nein, natürlich machen wir es professionell. Also klar, also das Abtasten ist ja das eine, logisch. Aber es geht ja auch vor allen Dingen um Ultraschall. Du entdeckst ja kleinste Veränderungen in dem Bereich mit Ultraschalluntersuchungen. Und das ist eine Untersuchung, die dauert wirklich nur kurz. Also ich würde mal sagen, es reichen 5 Minuten Check-up für diese Fragestellung und das erreichen wir natürlich. Dann reden wir noch ein bisschen mit denen, klar. Dann lass mal 10 Minuten für ein Check-up pro Spieler. Das ist völlig okay. Und also wie gesagt, damals beim VfL kam es super an. War eine tolle Kampagne, wirklich gutes Feedback und ich hoffe, dass es jetzt bei den Handballern nicht anders wird. Warum sollte es anders sein? Es ist ja auch eine Ballsportart, also wird schon gehen.
7: Ah, Ballsportart, okay. Ja, du, also mega. Falls ihr da draußen einen Verein kennt, der eine Ballsportart hat und auch Bälle, oder? Was würdest du sagen? Lass uns da mal kurz und Interesse hat an einer Untersuchung. Einfach bei uns melden, oder?
8: Ja, klar. Also ich finde das einfach total wichtig und es hat überhaupt kein Gehör in Deutschland. Denn wie gesagt, Deutschland ist das Land der Reparation, nicht der Prävention. Ich finde das extrem schade, weil man mit ganz wenig Aufwand, völlig nebenwirkungsfrei, Dinge ganz schnell entdeckt, die prinzipiell ja nun mal lebensbedrohlich sind. Also absolut gute Idee. Also Vorsorge machen wichtig. Ne?
7: Vorsorge beginnt mit V, wie VfL. Die schönsten Dinge beginnen mit dem Buchstaben Vogel V. Oder?
8: Ja, ich lass es mal so stehen. Also ja. Ja,
7: es ist mir nur gerade eingefallen. Ich bin halt manchmal kreativ und ja. Und
8: ja, du musst ja auch die Rolle des Poeten ausfüllen und das hast du gerade natürlich ganz hervorragend gemacht. Ja, das muss ich dir einfach mal als Kompliment mal weitergeben. Absolut. Das war ein Statement.
7: Das war ein Statement. Poesie. Ah, das ist mal wieder hier Zeit für Poesie. Ja, also
8: ja, absolut.
7: Ich muss auch mal hier was Kreatives sagen können. Und was wünschen wir jetzt zum Abschluss den VfL? Erstes Spiel verloren. Männer, wenn ihr uns zuhört, das ist nur ein Spiel. Die Liga ist lang, oder?
8: Ja, also es gab schon mal Phasen, da war der VfL zur Halbzeit Tabellenvorletzter, Letzter und nachher sind sie noch teilweise sogar Meisterschaftsaspirant gewesen. Also ich persönlich neige nicht zum Aufgeben. Es war gestern schwer anzusehen, ich gebe es zu. Vielleicht lag es auch in meinem Jetlag, dass es doppelt wehtat, kann schon sein. Ja. Ich persönlich wünsche natürlich immer das Beste und die Emotionen, die dort eben sind an der Bremer Brücke, sind besonders und ich glaube, dass die Emotionen auch Spieler und das ganze Team tragen können. Also von daher, mein Gott, es sind jetzt 2 Spiele passiert, 2-mal verloren, ja mein Gott. Also ist so, wie es ist. Ich meine, bekanntermaßen ist natürlich der VfL Osnabrück jetzt kein Favorit auf die Meisterschaft in der 2. Liga als Aufsteiger. Ja, also noch so optimistisch zu sein, kann ja gut sein, aber wir sind schon ziemlich realistisch an der Bremer Brücke. Aber natürlich auch immer etwas optimistisch sozusagen in Richtung Endergebnis, nicht Abstieg. Und das ist das Ziel, völlig klar.
7: Und ich sage, wir wünschen uns, dass der VfL die Meisterschaft gewinnt, in die erste Bundesliga aufsteigt, sofort in einen Champions League Platz sich etabliert und dann gegen Real Madrid an der Bremer Brücke spielt. Ja, ist es vielleicht so, zum Schluss dieses Podcasts, das Das ist Emotion, ja, das ist Bayern. So wirst du groß, ja, weil ich komme ja aus Bayern, ja.
8: Ja, du weißt, die Bayern sind zu Gast an der Bremer Brücke. Das ist ja hoffentlich klar. Und ich würde dir gut anraten, dieses Spiel zu verfolgen, weil es gab durchaus Momente in der Vergangenheit, da galt der VfL Osnabrück als Favoritenschreck und hat viele, viele Mannschaften, Bundesligisten wohlgemerkt, aus dem Pokal geworfen. Ich persönlich, für Anfang September ist das Spiel terminiert, bin leider nicht dabei. Es ist wirklich tragisch leider für mich. Aber es ist so und ich glaube, dass die Chance immer da ist im Pokal. Es hat seine eigenen Gesetze, wie man so schön sagt. Und bin hoffnungsvoll, dass es dort ein spannendes Spiel gibt. Ich werde es verfolgen per Medien im Ausland. Und ich drücke die Daumen, hoffe das Beste und denke an das Gute. Das so würde ich es einschätzen. Und du solltest dich warm anziehen als Bayern-Fan.
7: Ich komme ja hier aus München und ich sage, es gibt ein glattes 7-0 für Bayern. Wie ist dein Tipp?
8: Ja, das war jetzt leider unser letzter Podcast.
7: aber die Meisterschaft gehört dem VfL, ja, glaube ich. Ja. Aber Pokal,
8: also ich befürchte, du hast recht natürlich, Bayern München ist eine überragende Mannschaft. Aber trotzdem, es gibt Wunder. Ich glaube manchmal an Wunder und hoffe auf Wunder. Und das ist ja die einzige Möglichkeit, auch da optimistisch ranzugehen. Also ich drücke die Daumen aus der Ferne, in der ich dann bin und werde mir das Spiel auf jeden Fall anschauen im Fernsehen.
7: Alles ganz klar. Okay, das war ein schönes Schlusswort, Jörg. Hat mal wieder wahnsinnig Spaß gemacht mit dir und VfL. Wir grüßen alle VfL-Fans auf der ganzen Welt und ich möchte mich hier verabschieden und auch gleichzeitig entschuldigen, dass ich das über Bayern München gesagt habe. Okay, ja, aber lass uns Realist bleiben, okay?
8: Ja, klar. Also wir lassen die Entschuldigung leider nicht zu. Das musste jetzt schon klar sein.
7: Nein.
8: Ja, vielleicht, da muss noch eine Woche ins Land ziehen, bevor ich das verzeihe. Nein, es ist völlig in Ordnung. Und wie gesagt, die Emotion im Fußball ist die Emotion des Mannes, die er ausleben kann. Und so kamen wir auf die Idee ja auch mit diesem VfL oder Fußball-Podcast. Denn es ist auch eine Männersache, mehr oder weniger, nicht falsch verstehen, auch Frauen, ja klar. Und es war wieder wirklich schön. Heute habe ich deine poetische Ader sehr intensiv gespürt, die du dann durch hast blicken lassen.
7: Yes.
8: Und ich wünsche dir für die Woche, wo das Spiel ist, dann eine gute Trauerperiode in München. Und ich verabschiede mich natürlich mit guten Grüßen an die Hörer. Und ich wünsche euch alles Gute, gute Gespräche, gute Freunde und gute Ergebnisse für die Zukunft. Alles Gute, mach's gut. Ciao, ciao.
7: Ciao, ciao. Ciao, ciao.
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1: Ich bin Tine Klimach. Der Druck auf Kanzler Merz wächst weiter. In einer Insa-Umfrage für die Bild sagen 78%, dass sie ihn nicht für den richtigen Regierungschef halten. Selbst unter Unionswählern ist es eine Mehrheit. CSU-Chef Markus Söder hält in der Bild am Sonntag trotzdem an Merz fest.
2: CSU-Chef Söder plant keinen Kanzlersturz, wie er sagt. Auf die Frage, ob Merz noch der richtige Mann an der Spitze der Union sei, antwortete er aber nur knapp. Der Kanzler stünde zu den Reformen. In anderen Teilen der Union liegen die Nerven dagegen mittlerweile blank. Ziel der Kritik vom Wochenende, der Koalitionspartner SPD, der Reformen blockiere und Maßnahmen nicht umsetze. Nach der krachenden Wahlschlappe in Sachsen-Anhalt räumte der Kanzler zumindest Fehler ein und will seine Politik künftig besser erklären. Tanja Wagner, Nachrichtenredaktion.
1: Zwischen Russland und der Ukraine könnten im Oktober wieder direkte Gespräche über ein mögliches Kriegsende beginnen. Darauf bereitet sich die Ukraine vor. Moskau sei zwar bereit, allerdings zu ganz bestimmten Bedingungen, sagte Russlands Außenminister Lavrov.
3: Für die Dauer von Verhandlungen würden die Kampfhandlungen nicht eingestellt, sagte Lavrov und wiederholte. Wenn Selenskyj sich treffen will, soll er doch kommen. Das sei schon eine enorme Geste guten Willens von russischer Seite. Die Aussage, Selenskyj soll nach Moskau kommen, gibt es schon länger. Der ukrainische Präsident fordert immer wieder ein Treffen mit Kremlchef Putin. Moskau hat er als Gesprächsort mehrfach abgelehnt und Russland eine Verzögerungstaktik vorgeworfen. Aus Moskau, Katharina Schröder.
1: Mit einem Treffen im Oman soll nach iranischen Angaben eine Lösung im anhaltenden Konflikt um die Straße von Hormuz gesucht werden. Ein zentraler Streitpunkt im Krieg. Irans Präsident Pezeshkian zufolge sollen der Iran und der Oman morgen in der omanischen Hauptstadt Maskat ein Abkommen über neue Schiffsrouten in der Meerenge unterzeichnen. Auch die arabischen Golfanrainerstaaten sind eingeladen. Eine schnelle Öffnung der Meerenge für die internationale Schifffahrt wird allerdings nicht erwartet. Zum Sport. In der Fußball-Bundesliga hat der RB Leipzig gegen den HSV gewonnen. Die Partie endete mit 5:0. Außerdem gibt es die erste Trainerentlassung der Saison. Borussia Mönchengladbach trennt sich nach 3 Niederlagen von Trainer Eugen Polanski.

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1: Ich bin Tine Klimach. Ein Sprecher der Bundesregierung hat Spekulationen über eine mögliche Minderheitsregierung der Union unter Bundeskanzler Merz als völlig aus der Luft gegriffen zurückgewiesen. Der Bundeskanzler wolle die vereinbarten Reformen schnellstmöglich in der Koalition umsetzen und erwarte dafür von allen Disziplin und Stabilität, sagte der Sprecher der dpa. Zuvor hatte die Zeit unter Berufung auf mehrere Quellen aus dem Umfeld des Bundeskanzlers berichtet, dass eine Minderheitsregierung als Szenario zumindest erwogen werde. Tanken ist am Wochenende noch einmal teurer geworden. Laut dem Spritpreisportal

0: Karkönig kostete Super E10 gestern im Schnitt 2,27 Euro, Diesel knapp 2,40 Euro. In der SPD werden deshalb die Rufe nach einem Spritpreisdeckel lauter.
1: Pendler dürfen nicht unter den hohen Preisen leiden, während Mineralölkonzerne extra Profite machen. Das sagt Brandenburgs Ministerpräsident Woidke. Andere Nachbarländer hätten die Höchstpreise flexibel an den Markt angepasst, darunter Polen und Belgien. Die Wirtschaftsweise Schnitzer findet, dass staatliche Hilfen der falsche Weg sind. Deutschland sollte aus ihrer Sicht unabhängiger von Öl und anderen fossilen Brennstoffen werden. Denn die Preise drohen durch die Lage im Nahen Osten generell weiter zu steigen. Zoe Tassovali, Nachrichtenredaktion.
0: Die Probleme bei der Bahn und der Verkehrsinfrastruktur sieht Bundesverkehrsminister Bilger als einen Faktor für die Unzufriedenheit im Land. Er will nun immerhin die abgeschaffte Familienreservierung wieder einführen. Man sei mit der Bahn dazu im Gespräch, sagte Bilger den Zeitungen der Funke Mediengruppe.
2: Gegen unpünktliche Züge hilft das zwar nicht, das wären aber immerhin mal gute Nachrichten für die leidgeprüften Fahrgäste. Die Bahn hatte die Familienreservierung vor gut einem Jahr abgeschafft. Bis dahin konnten Familien für 10,40 Euro bis zu 5 Sitzplätze gemeinsam reservieren. Seitdem muss für jeden Platz einzeln bezahlt werden. Neben Minister Bilger fordert auch der Verkehrsclub Deutschland eine Rückkehr zur Familienreservierung. Die Petition haben schon rund 130.000 Menschen unterschrieben. Katrin Müller, Nachrichtenredaktion.
0: Zum Sport. Bayern München ist beim Sensationsaufsteiger SV Elversberg knapp an einer Blamage vorbeigeschrammt. Der Rekordmeister kam zum Abschluss des dritten Spieltages der Fußball-Bundesliga zu einem mühevollen 2:1. Zuvor hatte der RB Leipzig gegen den HSV einen 5:0-Sieg eingefahren.

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1: Ich bin Tine Klimach. Nach dem CDU-Debakel in Sachsen-Anhalt wächst auch im Bund der Druck auf die Union. Im neuen Insa-Sonntagstrend für die Bild liegt sie bei 20%. Die AfD zieht mit 29% deutlich davon. Trotzdem stellt sich CSU-Chef Markus Söder klar hinter Kanzler Merz.
2: Söder sagte der Bild am Sonntag, von der CSU wird es keinen Kanzlersturz geben. Auch Spekulationen, Unionsministerpräsidenten könnten Merz nach den nächsten Wahlen zum Rücktritt drängen, weist er zurück. Gleichzeitig sagt Söder aber, so wie bisher kann die Bundesregierung nicht weitermachen. Nach dem Ergebnis in Sachsen-Anhalt müsse sie deutlich schneller liefern, zum Beispiel bei hohen Energiepreisen und Sozialmissbrauch. Ob Schwarz-Rot wirklich bis 2029 durchhält, lässt Söder offen. Zoe Tassovali, Nachrichtenredaktion.
1: Beim BRICS-Gipfel in Indien rückt der Nahostkonflikt in den Mittelpunkt. In ihrer gemeinsamen Erklärung zeigen sich die Mitgliedstaaten tief besorgt über die Eskalation und rufen alle Seiten zu größtmöglicher Zurückhaltung auf.
3: Die Staatengruppe ist tief besorgt über die Eskalation der Spannungen im Nahen Osten bzw. Westasien, heißt es hier in einer 140 Punkte umfassenden sogenannten Erklärung von Neu-Delhi.

0: Hinter den Appell, maximale Zurückhaltung zu üben, stellte sich auch der Iran, der dem Bündnis mittlerweile angehört. Das Zustandekommen einer gemeinsamen Erklärung der Staats- und Regierungschefs wird auch als Zeichen der Konsensfähigkeit unter den sehr unterschiedlichen Mitgliedern gewertet. Ein weiteres positives Zeichen ist es, dass der Iran und Staaten am Persischen Golf am Montag im Oman über die umkämpfte Straße von Hormuz sprechen wollen. Aus Neu-Delhi, Dirk Goddard.
1: Bei der Parlamentswahl in Schweden sind die Sozialdemokraten von Ex-Regierungschefin Magdalena Andersson nach ersten Zahlen stärkste Kraft geworden. Die Partei kam dem schwedischen Sender SVT zufolge in der ersten Prognose um 20 Uhr auf 28,4% der Stimmen. Ob das für eine Regierungsbildung reicht, ist aber noch völlig offen. Zum Sport. In der Fußball-Bundesliga hat der FC Bayern am Abend bei Aufsteiger Elversberg mit 2:1 gewonnen. Vorher hatte Leipzig den HSV mit 5:0 besiegt. Außerdem gibt es die erste Trainerentlassung der Saison. Borussia Mönchengladbach trennt sich nach 3 Niederlagen von Eugen Polanski.

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1: Ich bin Katrin Müller. Die Unsicherheit in Nahost hat die Preise an den Tankstellen am Wochenende wieder nach oben getrieben. Auf 2,40 Euro für den Liter Diesel und 2,27 Euro für E10. Im Oman wollen die Außenminister des Irans und der Golfstaaten nun eine Lösung im anhaltenden Konflikt um die Straße von Hormuz suchen.
2: Fast ein halbes Jahr Krieg und eine schnelle Öffnung der Meerenge für die internationale Schifffahrt ist nicht in Sicht. Der Iran will zumindest Vorschläge für eine neue Vereinbarung vorlegen und auch Karten zu neuen Routen durch die Straße von Hormuz. Ein Hoffnungsschimmer, denn schon seit Monaten schaffen es die Golfstaaten nur mit Mühe, ihr Öl an den Weltmarkt zu bringen. Erst am Wochenende hatte Saudi-Arabien nach Drohnenangriffen eine Pipeline stilllegen müssen, eine der wenigen Alternativrouten für Ölexporte zum Roten Meer. Tanja Wagner, Nachrichtenredaktion.
1: In Niedersachsen haben Millionen Menschen bei der Kommunalwahl ihre Stimme abgegeben. Als eine der ersten Entscheidungen stand fest, dass das Rathaus in der VW-Stadt Wolfsburg in CDU-Hand bleibt. In der Landeshauptstadt Hannover deutete sich früh an, dass es in 2 Wochen zu einer Stichwahl kommen wird. Nach Auszählung von mehr als 2 Dritteln der Stimmen lag der amtierende Oberbürgermeister von den Grünen deutlich vor seinem SPD-Herausforderer. Es zeichnete sich auch eine recht hohe Wahlbeteiligung insgesamt ab. Verspätete Züge und ewige Baustellen sorgen nach Ansicht von Verkehrsminister Bilger auch für politischen Frust. Gegenüber den Funke-Zeitungen bezeichnete er den Zustand der Bahn als völlig unzureichend.
3: Seit seinem Amtsantritt sprechen ihn die Menschen auf kein Verkehrsthema so häufig an wie auf die Probleme bei der Bahn, sagt Bilger. Deshalb sollen Milliarden da reinfließen und Bauprojekte beschleunigt werden. Bilger warnt aber, bevor es besser wird, wird's erstmal schlechter. Baustellen, Verspätungen. Sind die Strecken dann saniert, sollen die Züge zuverlässig

0: Lässiger fahren. Und noch etwas will der Minister ändern. Familien sollen ihre Sitzplätze wieder gemeinsam und günstiger reservieren können. Die Bahn hatte dieses Angebot im vergangenen Jahr abgeschafft. Zoe Tassovali, Nachrichtenredaktion.
1: Zum Fußball. Bayern München ist beim Sensationsaufsteiger SV Elversberg knapp an einer Blamage vorbeigeschrammt. Der Rekordmeister kam zum Abschluss des dritten Spieltags der Bundesliga zu einem mühevollen 2:1. Zuvor hatte RB Leipzig gegen den HSV einen 5:0-Sieg eingefahren.

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1: Ich bin Katrin Müller. Tanken ist am Wochenende noch einmal teurer geworden. Laut dem Spritpreisportal Tankerkönig kostete Super E10 am Samstag im Schnitt 2,27 Euro, Diesel knapp 2,40 Euro. In der SPD werden deshalb die Rufe nach einem Spritpreisdeckel lauter.
2: Pendler dürfen nicht unter den hohen Preisen leiden, während Mineralölkonzerne extra Profite machen. Das sagt Brandenburgs Ministerpräsident Woidke. Andere Nachbarländer hätten die Höchstpreise flexibel an den Markt angepasst, darunter Polen und Belgien. Die Wirtschaftsweise Schnitzer findet, dass staatliche Hilfen der falsche Weg sind. Deutschland sollte aus ihrer Sicht unabhängiger von Öl und anderen fossilen Brennstoffen werden. Denn die Preise drohen durch die Lage im Nahen Osten generell weiter zu steigen. Zoe Tassovali, Nachrichtenredaktion.
1: Die CDU ist bei den Kommunalwahlen in Niedersachsen einer Hochrechnung zufolge erneut die stärkste Kraft vor der SPD geworden. Die Hochrechnung von Infratest DIMAP im Auftrag des NDR berücksichtigt die Ergebnisse der Stadtratswahlen in den kreisfreien Städten, der Kreistagswahlen in den Landkreisen sowie der Wahl der Regionalversammlung in der Region Hannover. Insgesamt zeichnete sich eine hohe Wahlbeteiligung ab. Nach eigenständigen Hackerangriffen durch künstliche Intelligenz denken große US-Tech-Firmen erstmals darüber nach, die KI-Entwicklung bewusst zu bremsen. Der Anthropic-Chef schlägt vor, 1 bis 2 Jahre Zeit zu gewinnen. Unterstützung bekommt er unter anderem von OpenAI-Chef Altman und Tech-Milliardär Musk.
3: Die KI- und IT-Bosse selbst bekommen es mit der Angst. Bald schon könnte ein KI-Schwarm vielleicht das gesamte Internet übernehmen und riesige Schäden anrichten, warnt der Anthropic-Chef. Die Entwicklung der Turbo-KI-Modelle müsse branchenweit gebremst werden, ergänzt der Boss von OpenAI. Anthropic hat schon interne Kontrollen und Prüfungen angeschoben, die anderen wollen Ähnliches machen. Die Sorge um KI-Risiken nimmt zu. Auch Ex-Präsident Obama warnt und will, dass die Demokraten KI-Strategien entwickeln und zur Priorität machen. Aus den USA, Tina Eck.
1: Zum Fußball. Bayern München ist beim Sensationsaufsteiger SV Elversberg knapp an einer Blamage vorbeigeschrammt. Der Rekordmeister kam zum Abschluss des 3. Spieltags der Bundesliga zu einem mühevollen 2:1. Zuvor hatte RB Leipzig gegen den HSV einen 5:0-Sieg eingefahren.

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3: Ich bin Katrin Müller. Inmitten der Debatten um Bundeskanzler Friedrich Merz wird die CDU bei den Kommunalwahlen in Niedersachsen landesweit stärkste Kraft. Eine vom NDR veröffentlichte Hochrechnung von Infratest DIMAP sah die Union mit 27,7% vor der SPD mit 24,5%. Die AfD landet auf Platz 3 und könnte deutlich auf 16,5% zulegen. Landesweit kommen die Grünen laut Hochrechnung mit 13,6% auf Rang 4. Es folgen die Linke mit 5,9% und die FDP mit 3,6%. Das vorläufige Endergebnis wird erst am Morgen erwartet. Die Unsicherheit in Nahost hat die Preise an den Tankstellen am Wochenende wieder nach oben getrieben. Die kletterten auf 2,40 Euro für den Liter Diesel und 2,27 Euro für E10.
4: Fast ein halbes Jahr Krieg und eine schnelle Öffnung der Meerenge für die internationale Schifffahrt ist nicht in Sicht. Schon seit Monaten schaffen es die Golfstaaten nur mit Mühe, ihr Öl an den Weltmarkt zu bringen. Erst am Wochenende hatte Saudi-Arabien nach Drohnenangriffen eine Pipeline stilllegen müssen, eine der wenigen Alternativrouten für Ölexporte zum Roten Meer. Tanja Wagner, Nachrichtenredaktion.
3: Verspätete Züge und ewige Baustellen sorgen nach Ansicht von Verkehrsminister Bilger auch für politischen Frust. Gegenüber den Funke-Zeitungen bezeichnete er den Zustand der Bahn als völlig unzureichend.
5: Seit seinem Amtsantritt sprechen ihn die Menschen auf kein Verkehrsthema so häufig an wie auf die Probleme bei der Bahn, sagt Bilger. Deshalb sollen Milliarden da reinfließen und Bauprojekte beschleunigt werden. Bilger warnt aber, bevor es besser wird, wird es erstmal schlechter. Baustellen, Verspätungen. Sind die Strecken dann saniert, sollen die Züge zuverlässiger fahren. Und noch etwas will der Minister ändern. Familien sollen ihre Sitzplätze wieder gemeinsam und günstiger reservieren können. Die Bahn hatte dieses Angebot im vergangenen Jahr abgeschafft. Zoe Tassovali, Nachrichtenredaktion.
3: Zum Fußball. Bayern München ist beim Sensationsaufsteiger SV Elversberg knapp an einer Blamage vorbeigeschrammt. Der Rekordmeister kam zum Abschluss des dritten Spieltags der Bundesliga zu einem mühevollen 2:1. Zuvor hatte RB Leipzig gegen den HSV einen 5:0-Sieg eingefahren.
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1: Ich bin Katrin Müller. Inmitten der Debatten um Bundeskanzler Friedrich Merz wird die CDU bei den Kommunalwahlen in Niedersachsen landesweit stärkste Kraft. Eine vom NDR veröffentlichte Hochrechnung von Infratest DIMAP sah die Union mit 27,7% vor der SPD mit 24,5% und der AfD, die demnach deutlich auf 16,5% zulegen konnte. CDU-Landeschef Sebastian Lechner sagte, der Unmut über Berlin sei im Wahlkampf spürbar gewesen. Tanken ist am Wochenende noch einmal teurer geworden. Laut dem Spritpreisportal Tankerkönig kostete Super E10 am Samstag im Schnitt 2,27 Euro, Diesel knapp 2,40 Euro. In der SPD werden deshalb die Rufe nach einem Spritpreisdeckel lauter.
2: Pendler dürfen nicht unter den hohen Preisen leiden, während Mineralölkonzerne extra Profite machen. Das sagt Brandenburgs Ministerpräsident Woidke. Andere Nachbarländer hätten die Höchstpreise flexibel an den Markt angepasst, darunter Polen und Belgien. Die Wirtschaftsweise Schnitzer findet, dass staatliche Hilfen der falsche Weg sind. Deutschland sollte aus ihrer Sicht unabhängiger von Öl und anderen fossilen Brennstoffen werden. Denn die Preise drohen durch die Lage im Nahen Osten generell weiter zu steigen. Zoe Tassovali, Nachrichtenredaktion.
1: Nach eigenständigen Hackerangriffen durch künstliche Intelligenz denken große US-Tech-Firmen erstmals darüber nach, die KI-Entwicklung bewusst zu bremsen. Der Anthropic-Chef schlägt vor, 1 bis 2 Jahre Zeit zu gewinnen. Unterstützung bekommt er unter anderem von OpenAI-Chef Altman und Tech-Milliardär Musk.
3: Die KI- und IT-Bosse selbst bekommen es mit der Angst. Bald schon könnte ein KI-Schwarm vielleicht das gesamte Internet übernehmen und riesige Schäden anrichten, warnt der Anthropic-Chef. Die Entwicklung der Turbo-KI-Modelle müsse branchenweit gebremst werden, ergänzt der Boss von OpenAI. Anthropic hat schon interne Kontrollen und Prüfungen angeschoben, die anderen wollen Ähnliches machen. Aus den USA, Tina Eck.
1: Zum Sport. In der Fußball-Bundesliga hat Bayern München beim Sensationsaufsteiger SV Elversberg einen mühevollen 2:1-Sieg geschafft. Davor hatte RB Leipzig gegen den HSV einen 5:0-Sieg eingefahren. Und Tennisprofi Alexander Zverev hat erstmals die US Open gewonnen. Der French Open-Sieger bezwang im Finale in New York den Amerikaner Ben Shelton in 4 Sätzen und holte seinen 2. Grand-Slam-Titel.
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1: Ich bin Katrin Müller. Inmitten der Debatten um Bundeskanzler Merz wird die CDU bei den Kommunalwahlen in Niedersachsen landesweit stärkste Kraft. Eine vom NDR veröffentlichte Hochrechnung von Infratest DIMAP sah die Union mit 27,7% vor der SPD mit 24,5%. Die AfD landet auf Platz 3 und könnte deutlich auf 16,5% zulegen. Landesweit kommen die Grünen laut Hochrechnung mit 13,6% auf Rang 4. Es folgen die Linke mit 5,9% und die FDP mit 3,6%. Wer kontrolliert die Arktis? Europa möchte bei dieser Frage mitmischen. Bei einem Gipfeltreffen heute im Norden Finnlands wollen Bundeskanzler Merz und seine Kollegen aus anderen europäischen Ländern überlegen, wie Europa seine Interessen in der Region durchsetzen kann.
2: Die Arktis wird auch für die Europäer immer wichtiger. Nicht nur, weil das schmelzende Eis den Zugang zu unerschlossenen Rohstoffvorkommen und neuen Handelsrouten möglich macht. Russlands und Chinas militärische Aktivitäten in der Region werden zunehmend zur Bedrohung. Die Zerstörung von Seekabeln ist nur ein Beispiel. Gastgeber Finnland will andere europäische Länder unter anderem davon überzeugen, eine Eisbrecherflotte aufzubauen. Aus Skandinavien, Sigrid Harms.
1: Bei der Parlamentswahl in Schweden sind die Sozialdemokraten von Ex-Regierungschefin Magdalena Andersson der Prognose zufolge stärkste Kraft geworden. Die Partei kam laut dem schwedischen Fernsehen auf rund 28% der Stimmen. Ob das allerdings für eine Regierungsbildung reicht, ist noch offen. Zum Sport. Tennisprofi Alexander Zverev hat erstmals die US Open gewonnen. Der French Open-Sieger bezwang im Finale in New York den Amerikaner Ben Shelton in 4 Sätzen und holte seinen 2. Grand-Slam-Titel.
3: Zverev brauchte einen Moment, um überhaupt zu realisieren, dass er gerade die US Open gewonnen hatte und damit in die Fußstapfen von Boris Becker tritt. Der 29-Jährige mit dem Pferdeschwanz ist der 2. Deutsche, der im Männereinzel triumphierte. 30 Jahre gab es keinen Grand-Slam-Titel und jetzt gleich 2, freute sich der Hamburger in seiner Siegeransprache. Emotional dankte er seiner Mutter, die ihm trotz seiner Zuckerkrankheit die Tenniskarriere möglich machte und immer an ihn glaubte. Aus den USA, Tina Eck.
1: Und in der Fußball-Bundesliga hat Bayern München gegen Aufsteiger SV Elversberg einen knappen 2:1-Sieg geholt. RB Leipzig setzte sich gegen den HSV mit 5:0 durch.
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